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0: Freitagabend, kurz nach sieben, das ist die Zeit von Der Himmel geht weiter, hier bei Radio X Frankfurt und heute mit einer neuen Neues aus dem Wasteland-Ausgabe und dem Thomas und mir, dem Rainer.
1: Ja, guten Abend. Hallo, grüß dich.
0: Ja, was habe ich dabei? Wie immer viele Neuveröffentlichungen. Eigentlich ist es wieder, glaube ich, Musik für mindestens 3x2 Stunden. Wir lassen uns überraschen, wo es uns hinführt. Anfangen möchte ich mit einer traurigen Angelegenheit, nämlich David Fair von Half Japanese ist leider verstorben Ende August. Half Japanese, ich glaube, ohne Half Japanese würde es hier Neues aus dem Wasteland nicht geben. Also absolute Pioniere in Sachen Indie-Musik und Lo-Fi-Pop und Garagen-Sounds und Do-It-Yourself, oh, ja, und die

hatten sich 1974 gegründet, David Fair und Chad Fair, die Brüder, und haben dann einfach überlegt, ach ja, wir machen jetzt auch Musik. Und ja, und wir machen es so, wie wir es können. Wir sind keine Musiker. Wir fangen einfach mal an. Und die Legende sagt, oder nicht nur die Legende, sondern David Fair sagt das auch in einem Interview, was man sich im Internet auf einer Streaming-Plattform dann auch anschauen und anhören kann, sagt, naja, Gitarre spielen, also da braucht man keine Akkorde können und auch sonst nichts, sondern also man kann schnell auf die Gitarrenseiten schlagen, man kann aber auch langsam auf die Gitarrenseiten schlagen, man kann laut drauf schlagen und leise. Und mehr braucht man nicht, um Musik zu machen. So, und jetzt habe ich genug erzählt dazu. Wir hören uns von ihrem ersten Album, das kam 1980 raus, hören wir uns jetzt mal so ein paar Beispiele hintereinander an, also zwei. Einmal Shy Around Girls und toller Titel Her Parents Came Home von Half Japanese.

0: Half Japanese. Die Aufnahmen stammen von 1977 und 79 von ihrem ersten Album. Das heißt Gentlemen Not Beasts heißt dieses Album. Und das haben sie selbst als Dreifachalbum damals veröffentlicht. Und die hatten nie gedacht, dass sich jemand dafür interessiert für ihre Musik. Ja, und dann kam ein Label und hat tatsächlich mit dem Plattenvertrag abgeschlossen und dann wurde das nochmal veröffentlicht. Und jetzt eigentlich über die Jahrzehnte immer wieder. Und bis zuletzt war Half Japanese Label dann Fire Records aus Großbritannien. Und die haben tatsächlich auch über die Jahre alles wieder veröffentlicht. So auch ein Album von 1990, das heißt We Are They Who Ache With Immorous Love. Und das ist laut Kurt Cobain seinem Lieblingsalbum von Half Japanese und gehört überhaupt zu seinen Lieblingsalben. Angeblich hat er auch, als er sich erschossen hat, ein T-Shirt von Half Japanese angehabt. Und Kurt Cobain hat unter anderem auch erzählt, für ihn eine ganz tolle, intensive Erfahrung sei es, wenn er dieses Album auf Kopfhörer hört und dann durch eine Shopping-Mall läuft.
1: Ja? Ja, schöner Kontrast.
0: Schöner Kontrast. Ja. Ja, dass sie am Anfang waren sie sehr wild. Sie haben schon immer gerne Coverversionen gemacht. Ja, sind große Stooges und Velvet Underground Fans. Ja, wer nicht damals zu der Zeit in den 70ern dann, der sich für Underground Musik interessiert hat. Ja, und dann eigentlich über die Jahrzehnte haben sie immer wieder Alben veröffentlicht und wie gesagt sind ein großer Einfluss auf diese ganze Home Recording und Do It Yourself Szene. So, jetzt habe ich es angekündigt von 1990 und da kann man dann auch schon hören, dass sie auch so musikalisch tatsächlich sich auch weiterentwickelt haben, obwohl es auf dem Album natürlich auch so ein paar ganz wilde Sachen gibt, aber auch ein paar wunderbar schön ruhige. Jetzt muss ich noch gerade gucken, ich drehe hier am Knopf und eigentlich die ganze Zeit am falschen. Nummer 4 ist das von meiner Mix-CD. Gut, also hören wir jetzt, ist es auf die 5 gesprungen,
1: ja.
0: Tatsächlich?
1: Ja, ja,
0: ja. Nicht, dass der jetzt wieder rumspinnt.
1: Jetzt.
0: So, jetzt haben wir es. Also, wir hören jetzt gleich mehrere Songs hintereinander. Wie gesagt, ein Lieblingsalbum von Kurt Cobain, falls ihr das noch nicht kennt. Und ich sage auch, jeder sollte mindestens ein Album von Half Japanese zu Hause haben. Das gehört zur kulturellen Bildung. Basta. So. Also, dann 4 Stück hintereinander und wie immer halten sie sich auch immer recht knapp

0: Um David Fair zu ehren, der Ende August an Krebs verstorben ist, der Gitarrist und ja, Songschreiber und ja, alles Mögliche, was Half Japanese an betrifft. Und ja, und das war, wie gesagt, waren vier Tracks von diesem Lieblingsalbum von Kurt Cobain. Was fällt dir zu Half Japanese ein?
1: Naja, ich habe dir ja eben schon erzählt, es geht um eine Erinnerung. Mhm. Also ich bin mir gar nicht sicher, habe ich die gesehen, habe ich die nicht gesehen. Ne? Damals Popcom in den 90ern in Köln, zusammen mit Corner Shop. Aber es ist so dunkel. Also ich weiß es nicht. Ja. Also ich besitze keine Platte. Also tut mir leid, ich bin nicht Member of the Club. Ja. Und ich bedauere den Tod von Dolly Parton.
0: Ja.
1: Und so unterschiedlich ist das alles immer, ne?
0: Ja. Ja. Ja, ja, wie gesagt, Half Japanese, unbedingt reinhören und gucken. Und die meisten Sachen sind erhältlich. Also wirklich fast jeder Ton, den die, ich hatte fast gesagt, verursacht hätten, ja, haben, ist veröffentlicht worden.
1: Aber es stimmt schon, das ist DNA Wasteland. Ja?
0: Genau.
1: Ja. Also das verstehe ich, das Argument.
0: Ja. Wunderbar, ja. Mhm. Und wie gesagt, I wanna be the best boyfriend.
1: Ja.
0: Ja, also da sind schon Kernaussage fertig, reicht. Ja, gut. Ja, vielleicht noch, ich meine, ich erzähle das immer, wenn ich von Half Japanese erzähle, aber es ist einfach auch ein ganz berühmter Satz von denen. Und sie sind gefragt worden, was sie für Musik machen, wie man das nennen könnte. Und dann haben sie gesagt, ja, wir schreiben Love Songs und Monster Songs. Und dann so Monster Songs? Ja, aber wir lieben Monster. Also ganz nette, höfliche, freundliche Monster.
1: Auch wieder
0: über,
1: gut.
0: Über die singen wir.
1: Ja.
0: Ja. Und damit, ja. Haben die eine Diskografie geschaffen, die sucht ihresgleichen. Ja. Gut. Ja, John Dieterich von Deerhoof ist bestimmt auch ein Half Japanese Fan, würde ich mal sagen. Und der hat ein neues Projekt jetzt mit zwei Mitmusikern, Rob Lundberg und wie heißt der andere? Matt Mellon. Der eine von Skeletons, der eine von Jobs. Beide Bands kenne ich nicht. Und die sind schon lange befreundet und haben überlegt, hey, wie wär's, wir sind alle drei keine Trommler, also keine so Drummer und so weiter und so fort. Wenn wir mit unseren Instrumenten, die wir sonst spielen, vielleicht mal versuchen, sehr rhythmisch zu werden und eher so, sag ich mal, Drum-Sounds, Percussion zu kreieren. Und dann auch noch als super Aufgabe, wenn wir das haben, versuchen wir noch Songs draus zu machen. Also man kann sich vorstellen, das ist eine wilde Mischung geworden. Mhm. Ja. Tolles Album, das heißt Once Band. Wie gesagt, die Band heißt High Sai. Und ich würde sagen, da hören wir uns jetzt auch einfach mal zwei Stücke hintereinander an und dann mal sehen, was Thomas dazu meint.

0: Ihr hört Heiß sei hier bei Radio X Frankfurt in der Senderei Der Himmel geht weiter. Heute mit Neuss aus dem Wasteland und dem Thomas und mir, dem Rainer. Und wie gesagt, das ist ein neues Projekt vom Gitarristen von Deerhoof, von John Dieterich, zusammen mit zwei anderen und ganz vielen Gästen. Und gut, dass der Thomas mich darauf aufmerksam gemacht hat, weil beim ersten Song hat Macy Stewart nicht nur den Song gesungen, sondern sie hat auch die Melodie über diese Rhythmik sozusagen dazu beigetragen bei diesem Song. Ja, wie ihr es hören könnt, experimenteller, trotzdem irgendwie poppig, muss ich sagen. Wie hat dir das?
1: Ja, das finde ich eben auch. Also die Musik ist ja, ja, also an sich schwer zu verdauen, ne? Ja. Also hyperaktiv und so weiter. Ja. Typisch Deerhoof. Deerhoof liebe ich aber und von daher ist das schon, bin ich da schon dabei. Also das gefällt mir. Ja. Aber was ich hier gut finde, ist gerade hier die Vocals oben drüber, weil die eben so eine Melodie, eine tragende Melodie haben, ne? Und das ist eine gute Mischung. Das gefällt mir. Ja. Trotzdem ist die Frage, kann man sowas über 2-3 Lieder hinweg hören?
0: Ich kann's.
1: Ja?
0: Aber klar, es ist natürlich...
1: Also ich als Deerhoof-Fan würde auch sagen, ja, natürlich, weil die Neugierde einfach da ist für so außergewöhnliche Musik. Aber für allgemein ist schon ein großer Happen. Ne?
0: Ja. Ja, gut, also man kann sich ja an alles gewöhnen.
1: Aber die Stimmen sind gut. Also die Stimmen, das ist ein tolles Konterpart, ja, zu diesem ganzen Hintergrund, diesem Gefuddel.
0: Ja. Auch hier ist wieder auf einem Track spielt Tim Barnes das Schlagzeug, der ja hier in der letzten Sendung immer wieder mal aufkam. Und dann ist Ben Lamar Gay mit dabei. Dann, wie gesagt, Macy Stewart, die momentan gerade so die angesagteste Musikerin ist, wahrscheinlich in Chicago, gehört zur Jeff Tweedy Band, aber auch sonst überall. Also ganz viele tolle Mitmusiker, die dann den Sound dann noch ergänzt haben. Ja, erschienen ist das Album auf Joyful Noise Recordings und auf dem liegt auch ein neues Asher White Album vor.
1: Oh.
0: Genau. Gab es Anfang dieses Jahr schon ein Highlight?
1: Das war toll.
0: Genau.
1: Ja, das
0: und jetzt schießt sie, also eine Transfrau, schießt sie ein neues Album hinterher und auch, also ich finde, fantastische Songwriterin, muss man wirklich sagen. Auch hier wieder musikalisch, alles Mögliche wird ausprobiert. Es gibt sogar mal so ein Soul-Funk-Stück. Aber, und das ist das Tolle, immer wenn es so zu sehr mit dem Mainstream spielt, kommt der Bruch oder es kommt irgendein Störgeräusch in dem Sound, ja. Dann hast du so hübsche, sag ich mal, Harmonie-Vocals, mehrstimmige, ja. Und dann auf einmal im Hintergrund mit, ja, so. Also, und das kriegt Asher White ganz hervorragend hin auf dem neuen Album. Das heißt Love Aggregates und, da die Stücke auch nicht so lang sind, würde ich sagen, hören wir uns jetzt einfach drei hintereinander an. Aber vorher noch ein Heisei-Song. Also erst Heisei mit Words We Choose und dann kommt Asher White hinterher, weil sie braucht keine andere Erklärung. Dann mit Atoll, Stage, Diva und Come To. So, los geht's.

0: drei Tracks von meiner Meinung nach einer Ausnahmekünstlerin. Asher White vom neuen Album Love Aggregates ist eine Liebesbeziehung, ist zu Ende, Trennungsplatte.
1: Klassisch.
0: Ja.
1: Ja. Ja.
0: Wie gefällt es dir?
1: Ja, toll. Also wirklich, wirklich tolle Künstlerin. Ja, also kann man hört man einfach gerne zu. So viele Ideen, aber ich meine, sie macht ja alles selbst, ja.
0: Genau.
1: Bis auf Violine und Trombone und so Geschichten. Da sind dann Gastmusiker oder. Und man merkt schon, also sie kann dann schön produzieren. Das ist nicht so bandmäßig eigentlich, ne? Viele Brüche und Geräusche und. Das ist ein Gesamtkunstwerk, ne? Toll, ja. Also ich würde gerne mal wissen, also wir haben ja eben geguckt, sie ist auf Tour, auch in England, aber nicht jetzt hier bei uns auf dem Festland. Und
0: Wie das live ist.
1: Also wie kriegt sie das? Ist das dann einfach so ein Playback und dann singt sie zu? Oder wie wird das? Also das würde mich noch interessieren, aber vielleicht findet man irgendwas, ein Video oder irgend so eine Aussage. Ja, aber. Es ist einfach faszinierend, die zweite Platte und auch sie.
0: Ja, in diesem Jahr hat schon extrem viel veröffentlicht.
1: Ja, in diesem Jahr, in diesem Jahr und man ist einfach hin und weg. Ja. So viele Ideen und toll. Ja.
0: Und was soll ich sagen, das waren die drei letzten Songs vom Album, die ich jetzt gespielt habe.
1: Mhm.
0: Ja, also ist schon erstaunlich, also wie hoch die Qualität auf dem Album ist. Gut, Asher White, große Wasteland-Empfehlung. Ja, Home Recording ist das Thema sozusagen, auch im eigenen Studio aufgenommen, die Asher White-Platte. Und jetzt kommen wir zur Australierin Hannah Stratton. Die hatte 2023 ein Überraschungsalbum rausgebracht, Soon, das sie auf der Familienfarm, auf der Veranda draußen einfach aufgenommen hat, hat Songs also einfach auf der Gitarre gespielt, hat ein Außenmikrofon, das heißt, man hört irgendwie alle möglichen Insekten, man hört seltsame Vogelgeräusche, Rauschen und dann sie mit ihren melancholischen Songs. Damals sehr traurige Angelegenheit, weil sie musste ihre Mutter pflegen, die dann wohl mittlerweile auch verstorben ist. Und jetzt nach 3 Jahren ein neues Album, das da eigentlich genau anknüpft. Und meiner Meinung nach sogar noch besser ist als dieses großartige Soon-Album. Das neue heißt Tian und ist auf Phil Elframs Label, also Microphones, Mount Eerie wieder, aber auch auf dem australischen Label veröffentlicht worden. Das da heißt Prefield Flood Breath. Da komme ich gleich nochmal drauf zurück, weil da habe ich noch was anderes entdeckt auf diesem Label. Und ja, jetzt hören wir uns einfach, weil es so schön ist und weil die Atmosphäre so toll ist. Ja, auch da wieder. Ja, und jetzt hat sie tatsächlich noch, sag ich mal, Freunde eingeladen, meistens Freundinnen, und die mit ihr zusammen singen. Also es ist etwas mehr produziert als das Vorgängeralbum, und aber ganz wunderbar. So, wo habe ich es da oben auf dem ersten? Dann

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0: Wunderschöne Songs der Australierin Hannah Stratton, Home Recording Sounds vom Allerfeinsten, finde ich. Das hört ihr übrigens hier in der Senderei Der Himmel geht weiter bei Radio X, heute mit Neues aus dem Wasteland. Wie hat es dir gefallen?
1: Ja, auch das gefällt mir sehr gut. Ja, also das ist halt so richtige Musik zum Innehalten und ja, ein bisschen in Gedanken fließen lassen und träumen oder... Also für mich hat's so, war das nicht so, sie ist in das Haus ihrer Mutter.
0: Auf die Farm.
1: Auf die Farm und so ein bisschen abgelegen und so weiter, ne? Fernab. Also das ist ja kein städtischer Sound. Das ist ja so irgendwie Ruhe, Stille, Lagerfeuer oder... Und dieses Knarren des Holzes. Also ich sehe sie auf der Veranda, und für mich hat es dann fast was Bluesiges, so Delta-Musik-mäßig, obwohl bei den ersten Stücken war ja eher so Ambient-Geräusche und Synths, ne? Erst am Schluss kam dann so ein bisschen Gitarre mit Waschbrett. Ja, also fast was Bluesiges hat es für mich gehabt. Also ich sah mich die ganze Zeit auf einer Veranda sitzen.
0: Ja, ja.
1: Schöne Assoziationen werden da geweckt.
0: Ich sag jetzt schon mal, das ist eins meiner Alben des Jahres. Könnt ihr euch schon mal
1: Aber das sagst du ja sehr oft.
0: Ja, aber das kommt definitiv unter die besten 10.
1: Ja, das ist, also, das ist auch etwas, was man, glaube ich, komplett hört.
0: Ja.
1: Also,
0: ja, das waren 4 Beispiele aus diesem neuen Album, das da heißt Tjörn. Und wie gesagt, auf diesem australischen Label Prefield Flood Breath ist das erschienen. Und dann habe ich mal geguckt und dann denke ich, Helen Fransman, das sagt mir doch was. Und dann stimmt es doch, die Sängerin von Mass S.

0: Genau.
1: Oh.
0: Ja. Und dann, ach, das ist ja interessant. Und sie hat sich hier zusammengetan mit einem anderen Australier, Nick Huggins,
1: okay,
0: und haben ein Album auf diesem besagten Label rausgebracht. Das Album heißt Public Holiday at U Yangs Regional Park. Und war wohl auch so eine Auftragsarbeit, wenn ich das so richtig verstanden habe. So hat da irgendwas mit dem Park auch zu tun.
1: Hm.
0: Und ja, an Mess Esk hat mich das letztendlich, erinnert mich Hannah Stratton mitunter auch, so von dieser Andächtigkeit, Sound manchmal auch vom Gesang.
1: Ja, ja.
0: Ja, und hören wir uns jetzt einfach zwei Tracks von Helen Franzmann und Nick Huggins an. Jetzt kommt Slow Moving Waters und Pulse Free Scene.

0: Ja, und nach Musik aus Australien war das jetzt Musik aus Brooklyn, New York. Genauer Brooklyn Sunset Park, da lebt nämlich Francis Chung. Ja, der hat ein neues Album raus auf Raving International. Ich glaube, so wird es ausgesprochen, obwohl es ja immer so abgekürzt wird. Wenn das jemand weiß, wie es richtig ausgesprochen wird, bitte melden. Ja, und hat die Songs von diesem neuen Album, das da heißt Been Thinking About Confession, hauptsächlich zu Hause aufgenommen oder im Studio ihres langjährigen musikalischen Begleiters, so könnte man sagen, Andrea Schiavelli, der dann mehr oder weniger für diese wunderbaren Ergänzungssounds, wie hier dieses Schlagzeug und so weiter, sorgt. Ja. Was meint der Thomas zu Francis Chung?
1: Das ist auch sehr schön, aber die Tendenz war ich eben gerade mal ein bisschen müde geworden von den beiden hintereinander. Ja. Tausende Kilometer liegen sie auseinander, die beiden. Oh, letzten Beispiele, und doch klingen sie sehr, sehr ähnlich. Ne? Also vom Mut halt. Ne? Ja. Aber schön, schön, was ich eben bei dem Stück gut fand, da nochmal dieser Einsatz vom Schlagzeug, ne, das.
0: Dieses Wandeln des Songs.
1: Ja. Das finde ich immer prima, ja, so eine frische Idee nochmal rein, weil es ist schon sehr.
0: Getragen.
1: Sehr getragen.
0: Ja, ja.
1: Und, ja.
0: Ja. Aber das ist ja.
1: Aber schön.
0: Ja, Musik von Frauen. Home Recording, das ist jetzt gerade so ein bisschen der Schwerpunkt der Sendung. Hören wir uns noch zwei Songs an von Francis Chung, nämlich Mary und No Avatar. Und dann gehen wir über zu Helen Svoboda. Mhm. Das ist eine Kontrabassistin, und die hat auch ein Album raus, das heißt Headwater, und das ist auch ganz großartig. Also jetzt, wie gesagt, zwei Songs von Francis Chung und dann gehen wir direkt über zu Helen Svoboda. Los geht's.

0: Die australische Kontrabassistin Helen Svoboda war das von ihrem Album Headwater, war das jetzt das Stück If. 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Ja, und Thomas, dein Eindruck jetzt von Helen Svoboda?
1: Ja, das war ein bisschen wieder Hallo Wach. Und also ich mag ja grundsätzlich immer ganz gerne Cello. Ne? Das hat immer was, diese Wärme und Wucht. Und die war hier wieder da. Trotzdem, ich habe die ganze Zeit gedacht, an was erinnert mich das, ja? Und da habe ich ganz komische Assoziationen gehabt. Also kennst du diese Tuva-Sängerin Namchilak oder wie sie hieß?
0: Ja,
1: sie singt
0: zwar so.
1: Solche Töne, ja, aber irgendwie die Musik hat mich daran erinnert, ja.
0: Aber da gibt es tatsächlich auch einen Song drauf, der so Tuva ähnlich ist.
1: Okay.
0: Ja, also du legst wirklich nicht so weit davon entfernt, ja. Aber es ist, letztendlich ist es halt einfach auch dieser Drone-Sound.
1: Ja, und auf dem dieses Cello. Tempo und irgendwie, ich weiß auch nicht, wie ich darauf kam, aber ja, interessant, gut.
0: Ja. Wie gesagt, Australierin auf Room 40 ist das Album erschienen. Unterstützt wird sie noch von einem anderen Kontrabassisten, Jacques Emery, und dann noch einer finnischen Vokalistin, Selma Savolainen. Und die hören wir jetzt auf dem zweiten Song von Helen Svoboda. Der heißt Evening, und ich weiß nicht, wie es ausgesprochen wird, Hippoly? Keine Ahnung. Also so schreibt man es wenigstens. Evening Hippoly, also Helen Svoboda. Vom Album Headwater.

0: Wie ihr es hören könnt, der CD-Player kommt jetzt nach knapp 2 Stunden dann ins Schwitzen und ja, verliert ein bisschen an Form. So, das war jetzt nach Helen Svoboda das Bandtrio Shearwater aus den USA, also die Band um Jonathan Myberg, Sänger, Gitarrist, Songschreiber. Und die haben nach einigen Jahren Pause jetzt ein neues Album raus, das heißt The New World, und das ist per Crowdfunding entstanden. Und es muss so viel Geld zusammengekommen sein, dass, wie ihr es hören könnt, das ist so ein fetter Sound. Also sehr erstaunlich. Ja, das, was wir gehört haben, war Evensong and More von Shearwaters neuem Album. Dein Eindruck?
1: Ja, es ist wirklich dick und fett produziert. Klingt gut. Die Stimme. Ich weiß es nicht. Irgendwas ist da ein bisschen so, irgendwas behagt mir da nicht total, ja. Mhm. Also es war gleich am Anfang, habe ich das ja so gesagt zu dir, ja. Also es ist ja, du hast ja selber gesagt, es ist so Talk-Talk-mäßig, Mark Hollis, ne? Mhm. Und trotzdem ist es irgendwie, ja, Mark Hollis ist eine andere Sache.
0: Ja, also ich finde, das ist, also Shearwater, in der Vergangenheit, muss ich sagen, habe ich jetzt auch irgendwann nicht mehr so verfolgt, weil es ist schon so viel Pathos einfach drin. Also
1: es ist mir zu, ja.
0: Ja, zu emotional manchmal.
1: Zu künstlich, ja. Irgendwie was gewollt in der Stimme.
0: Ja.
1: Es ist nicht die Stimme.
0: Ja, also ich weiß es nicht. Ich finde dieses Album jetzt wieder richtig, richtig gut, muss ich sagen.
1: Ja. Nee, das ist auch, das so. Klingt toll. Also, ja. Also die Lieder sind auch gar nicht, also will ich gar nicht in Abrede stellen, aber es ist so ein Schwimmengefühl. Aber vielleicht gewöhne ich mich dran oder vielleicht legt sich das, aber so im ersten Moment dachte ich eben,
0: Ich habe mir ging es tatsächlich so. Ich habe überlegt, spiele ich das überhaupt in der Wasteland-Sendung, ja? Weil es, sag ich mal, so perfekt produziert ist, ja,
1: okay.
0: Und auch, sag ich mal, vom Genre, dass es eigentlich eher, sag ich mal, jetzt nicht unbedingt in die, ich sitze zu Hause und schreibe einen melancholischen melancholischen Song auf meine Akustikgitarre. Ja? Also schon extrem fett, muss man sagen.
1: Ja, aber das finde ich jetzt auch, vom Kriterium finde ich das jetzt nicht so.
0: Ja, aber das
1: schlimm,
0: ist so, wenn man das ganze Album hört. Also er hat dann schon immer so einen Hang zum Pathos, wo es mir dann irgendwann zu viel wird. Ja? Wo ich dann einfach denke, Himmel.
1: Ja, das ist eben so dieser erste Feeling, das ist die Stimme. Ich weiß nicht, ob diese,
0: und die Stimme
1: zur Musik. Wäre es nicht schön, wenn die Stimme ein bisschen lebendiger wäre?
0: Ja.
1: Die ist immer so gleich gekünstelt oder ich weiß es nicht, wie man es sagen soll. Ja.
0: Naja, ich finde von der Aufnahme her, habe ich eben schon gesagt, also ich glaube, ich hätte es lieber gehabt, wenn der zum Beispiel jetzt 3 Meter weg vom Mikro steht und dann so singt. Ja,
1: und das ist dieses Reingehauchen.
0: Genau, und dass der Gesang eher so gleichberechtigter Part im Sound ist. Das hätte mir, glaube ich, besser gefallen. Trotzdem ein sehr empfehlenswertes Album, muss man schon sagen. Und solche Alben kriegt man nicht mehr so häufig heutzutage zu hören, muss man auch sagen.
1: Mhm.
0: Ja, also meine Assoziationen sind da ganz oft so, David Sylvian, Talk Talk, aber auch mich erinnert es manchmal so an Astral Weeks, so ein Stück weit. Ja, also vom Sound her. Jetzt von den beiden Songs nicht, aber es hat sowas. Ja,
1: okay.
0: Gut, ja. Hören wir doch einfach jetzt noch 2 Songs und ich glaube, dann sind wir auch durch mit der Sendung heute von diesem Album. Jetzt kommt noch der Hit des Albums, Daydream Unbeliever heißt das, und dann haben wir danach noch Anamnesia. Ja, okay. Und Shearwater kommen auf Tour. Wenn wir Glück haben, kommen sie vielleicht auch hier nach Deutschland und also live ist das definitiv ein Highlight. Gut, dann sage ich jetzt einfach schon mal tschüss, macht's gut, bis bald.
1: Ja.
0: Wir sind nämlich nächste Woche Freitag schon wieder dran mit einer Neues aus dem Wastelands-Sendung. Und nach uns kommt die Peak-Show. Wir wünschen ein schönes Wochenende. Bis bald. Und jetzt versuche ich das mal über den Laptop abzuspielen, die nächsten 2 Songs von Shearwater, in der Hoffnung, dass das funktioniert. Wir testen mal an. Ah ja, das war's.

0: Sehr schön, die Regler liegen nebeneinander. Guten Morgen, liebes hochverehrtes Publikum oder hochgepubeltes Verehrtikum oder was auch immer, da an den Geräten draußen sitzt, steht, liegt, schwimmt, fährt, was auch immer.
1: Sitzt?
0: Habe ich als erstes gesagt.
1: Echt?
0: Ja, echt.
1: Steht, sitzt,
0: glaube ich jedenfalls. Gut, ihr seid wieder beim richtigen Sender zur richtigen Uhrzeit am richtigen Tag, nämlich Samstag, 10 Uhr. Rätsel mit Hausmeistern. Hausmeister Markus und Hausmeister Thomas stellen euch 2 Stunden lang super schlaue Fragen und ihr dürft Antworten geben. Die dürft ihr auf verschiedenen Wegen zu uns tragen. Ihr dürft sie telefonisch übermitteln, was uns am liebsten ist. Dann die Telefonnummer 069-299-71211. Und heute hoffentlich auch mit Leitung 2. Das wurde uns angekündigt, dass es repariert sei. Wir sind gespannt. Wir wollen es ja nicht beschreien. Ihr dürft dann aber auch noch, wenn es mit dem Telefon nicht hinhaut oder ihr euch nicht traut, 2 soziale Medien nutzen. Einmal WhatsApp unter der 01579-235-0245 oder ihr dürft tröten auf mastodon@hausmeister. So, jetzt wieder die Erklärung für Hausmeister. Der schreibt sich nämlich nicht wie der alte Hausmeister mit ER, sondern mit AH am Ende. Also Haus wie das Gebäude, meist wie fast immer und AH wie die Buchstaben A und H.
1: Das wird eigentlich umbenennen, ne?
0: Was?
1: Die Facility Manager.
0: Ja, sonst
1: Manager.
0: Noch was. Manager. Also geschrieben MANADZDSCHE. Manager.
1: Genau. Mit AH hinten.
0: Und Facility auch mit A. Facility. Also
1: Hausmeister.
0: Ja, ich glaube, ja, danke. Ja, da dürft ihr jetzt also mitmachen. Ich muss jetzt nur gerade noch mal schnell.
1: Mach du mal schnell, ich erkläre mal was. Ich habe hier ein Buch entdeckt, das nennt sich das ultimative Weltbummlerwissen für alle Entdeckler.
0: Entdeckler.
1: Für unsere Entdeckler.
0: Die Bummler Entdeckler. Für die Entdeckler,
1: genau.
0: Ja.

0: Da dachte ich, da lässt sich doch bestimmt was drin finden. Hab mir das Buch geholt und schauen wir mal, was man daraus so machen kann.
1: Mhm.
0: Ich habe schon ein bisschen drin geblättert. Ist jetzt nicht alles wirklich so spannend. Aber dann einiges kann man doch gut genug für Fragen hier.
1: So, der Harzhamster schreibt, guten Morgen, ich traue mich nie. Das gibt extra Punkte, wenn man hier anruft. Man bekommt einen Punkt für die richtige Antwort. Man bekommt einen Punkt, wenn man anruft. Und zwar für jeden Anruf, bei dem man glaubhaft versichert, dass man ernsthaft versucht, die Frage zu beantworten.
0: Ja.
1: Die über soziale Medien reinkommen, die kriegen nur einen Punkt. Das heißt also, soziale Mediennutzer müssen doppelt so viele Fragen richtig beantworten wie Anrufer, um die gleiche Punktzahl zu erreichen. Und da ruft auch schon jemand an. Ich probiere mal Leitung 2.
2: Ja.
1: Leitung 2, hallo.
2: Wo bin ich denn da?
1: Auf der Leitung 2. Wer ist denn da?
2: Hier ist Radio, bin ich bei Radio X?
1: Jawohl. Du bist bei Radio X, bei den Rätseln mit Hausmeistern live on air.
2: Ja, wieso kann ich die nicht empfangen?
1: Auf DAB Plus senden wir seit 1. September nicht mehr.
2: Aber ich kann nicht mehr dann überhaupt nicht mehr empfangen.
1: Doch, im Internet. www.radiox.
2: Kann ich nicht, habe ich nicht.
1: Ja, dann hast du leider Pech gehabt. Die Landesmedienanstalt finanziert nur noch 2 Übertragungswege pro Sender.
2: Okay, okay.
1: Und wir haben uns für UKW entschieden.
2: Ja, gut, die nächsten Jahre mal sehen, komme ich wieder.
1: Ja, genau.
0: Gut.
1: Ciao. Ciao. Das für alle nochmal zur Info, die uns auf DAB Plus gesucht haben. Da sind wir nicht mehr.
0: Ja.
1: Weil wir eine Umfrage gemacht haben und die Mehrheit der Hörerinnen und Hörer hat sich für UKW entschieden. Ich übrigens auch, ja, weil man es dann auch in älteren Autoradios noch empfangen kann und kaum, also ich kenne sehr wenige, die DAB Plus zu Hause haben.
0: Letztendlich sind wir in Frankfurter Stadtradio.
1: Richtig.
0: Da müssen wir natürlich.
1: Und trotzdem kann man uns weltweit im Internet hören. Gell?
0: Mit der App? Müsste eigentlich auch noch gehen, ne?
1: Ja, leider gibt es die nur noch für den Apfel und nicht mehr für die Birne.
0: Ah ja.
1: Wenn mal einer was programmieren möchte für uns, gerne eine Radio X App für Android. Haben wir nichts dagegen. Und mittlerweile durch KI ist das ja alles relativ schnell erledigt. Dachte ich jedenfalls.
0: Gut, also ich hatte ja schon erwähnt, ich habe hier die ultimativen Weltbummler-Wissen für alle Entdeckler.
1: Ja, für alle Entdeckler.
0: Und Zuhörer.
1: Entdeckler. Das sind die, die immer die Dosen aufmachen. Die Entdeckler.
0: Stimmt, das ist eigentlich gut. Ja, dann probieren wir es doch mal, oder?
1: Ja, probieren wir es doch mal.
0: Es gibt, gehen wir gleich mal ganz weit weg, auf der Nordinsel Neuseelands, der drittlängste Fluss ist der Whanganui.
1: Der was? Der wie bitte?
0: Der Whanganui.
1: Ja, und was willst du jetzt wissen?
0: Ja, weil der hat etwas ganz Besonderes
1: an sich. Was hat der Whanganui ganz Besonderes?
0: Mhm.
1: Guten Morgen.
3: Jetzt muss ich aber auch schnell mal das Radio, den Livestream leiser machen, sonst verstehe ich natürlich nur die Hälfte von dem, was ich sage.
1: Ja, aber dafür weißt du dann, was du...
3: Mir wisst ja nur, was mir gesagt habe, wenn wir hören, was mir sagen. Ne?
1: Ja, genau. Woher soll ich wissen, was ich denke, bevor ich höre, was ich sage?
3: So sieht's aus. Das ist so ein komischer Name, glaube ich. Wangtang oder so ähnlich.
0: Whanganui.
3: Ja, jetzt wo du es sagst.
1: Ja, und was hat der Besonderes? Weil das war die Frage.
3: Ich denke da halt immer an Essen. Es tut mir leid.
1: Ich denke immer an Essen, egal was kommt.
3: Ja. Ist das nicht auch der längste Fluss von Neuseeland, auf dem man mit dem Schiff fahren kann?
0: Nö.
3: Egal. Aber ich habe noch einen Tipp. Ich schreibe es dann nachher in einen Blogbeitrag.
1: Ja.
3: Auf www.alpha-bce, weil wir dürfen ja im Radio keine Werbung machen.
1: Ja.
3: Es gibt auch Dienste, die eine eigene App haben, mit denen man also prinzipiell Radio hören kann.
1: Richtig.
3: Unter anderem auch Radio X.
1: Auch das.
3: Also das ist dann so www.com oder so. Ja. Und einen davon, den ich auch benutzen kann, den tue ich einfach mal da.
1: Verlink den mal.
3: Verlinken.
1: So, ja, gut.
0: Super.
1: Danke.
3: Ciao.
1: In dem Blog könnt ihr übrigens auch die Fragen und Antworten aller Sendungen, nein, nicht fast alle, ab 2007, glaube ich, aller Sendungen bis dahin hören. Und auch heute dann wieder, wenn es vorbei ist. Was ist das Besondere an dem Wagga-Wagga-Wantan-Walla-Walla-Fluss?
0: Whanganui.
1: Whanganui.
0: Ja, das ist, wie gesagt, der drittlängste der nördlichen Insel von Neuseeland.
1: Der ist aber wahrscheinlich dann nicht wirklich lang, weil wenn er nur der drittlängste ist und die Insel ist ja auch nicht so wahnsinnig groß, ja, oder?
0: Die Ureinwohner haben das was den Fluss so besonders macht, vor 140 Jahren beantragt. Bei ihnen heißt der Tee aber Tupua, um die Verwirrung komplett zu machen.
1: Und die haben was beantragt, was das Besondere ist.
0: Ja, das ist mittlerweile das Besondere.
1: Da dürfen,
0: seit 2017.
1: Dürfen Schiffe nur querfahren?
0: Nein.
1: Dann gehen wir doch mal ins Telefon. Zur Ehre des Tages wieder Leitung 2. Guten Morgen.
3: Jetzt, wo der Tipp gekommen ist, ist es nicht der Fluss, der Personenrechte hat.
0: Genau, der ist es. Jawohl.
3: Ja, okay. Ja, jetzt fällt mir das auch wieder ein. Das habe ich irgendwann schon mal gehört oder gelesen.
1: Ja. Das heißt, jemand darf im Namen des Flusses zum Beispiel gegen Verschmutzung klagen.
0: Zum Beispiel.
1: Gute Idee.
3: Super, ja.
1: Ja, ciao.
3: Ciao.
1: So, dann dürfen wir doch dem Thorsten erstmal einen wohlverdienten, nein, zwei wohlverdiente Punkte geben.
0: Drei sogar.
1: Meinst du?
0: Insgesamt, weil er hat ja schon mal angerufen.
1: Ja, aber er hat ja da eigentlich nur...
0: Hat er gesagt, ist das nicht der Fluss, der...
1: Ach so, ja, okay, er hat es versucht. Okay.
0: Wollen seit 2017 so der erste Fluss weltweit, der die Rechte einer juristischen Person besitzt, Rechtsbeistand inklusive. Die Ureinwohner des Landes hatten das bereits vor 140 Jahren beantragt, um ihn besser vor Verschmutzung und anderen Schikanen der Menschen zu schützen.
1: Habe ich ja gewusst, wofür man das braucht.
0: Denn er gilt als mystischer Vorfahre, als Lebewesen. Es mag einem merkwürdig vorkommen, wird der Verhandlungsführer der Regierung zitiert. Aber es ist wie bei Stiftungen, Unternehmen oder Aktiengesellschaften, auch diese sind vor dem Gesetz juristische Personen, deren Interesse vor Gericht vertreten werden.
1: Mhm.
0: Für den Fluss übernehmen dies seither ein Regierungsvertreter und einer der Maori. Das Urteil markiert den Endpunkt eines langen Rechtsstreits.
1: Hm. Naja, wenn die das vor 110 Jahren beantragt haben.
0: 140.
1: Was?
0: 140.
1: 140, ach du Schande. Der Arzthamster meint übrigens, er baut auf Schätzfragen, um da dann abzuräumen. Und,
0: ja, da könnte ich glaube ich
1: auch. Hat aber sogar eine Idee für den Fluss, ist aber etwas zu weit hergeholt. Obwohl die Idee ist gar nicht schlecht. Der hat eine Insel mit einem Fluss drauf im Lauf drin.
0: Das wäre auch mal was Nettes.
1: Ja, aber ob das für ein... Also da müsste das ja ein sehr breit verzweigt, oder ob man das dann noch als Insel bezeichnen kann, weiß ich nicht. Aber dass dann auch noch ein Fluss drauf ist. Also so ein Rinnsal könnte ich mir
0: auf
1: noch vorstellen.
0: Auf dem Schiffe fahren vielleicht Fluss, noch.
1: Ja. Auf dem noch Schiffe fahren, genau.
0: Oder so der weit. Eine eigene juristische Person ist. Ja.
1: Die Insel.
0: Der Fluss auf der Insel.
1: Der Fluss, ja, genau. Das wäre es dann noch.
0: So, ja, das war übrigens die Frage 2 aus diesem Buch. Dieses Buch hat 365 Fragen und die eine oder andere habe ich dann übersprungen. Und die nächste, die ich stelle, ist die Frage Nummer 6. Warum besuchen so viele Chinesen Hallstatt im Salzkammergut?
1: Ja, da gibt es einen Grund, der es sein könnte, der mir da einfällt. Ja. Aber der ist so abstrus eigentlich. Ja.
0: Und es sind mittlerweile so viele geworden, dass künftig die Zahl der Besucherbusse pro Tag reduzieren
1: müssen. Ja, das müssen sie. Ja, ja. Ja, deswegen gibt es ja noch was. Was ganz Besonderes.
0: Obwohl sie eigentlich nicht dahin fahren müssten.
1: Das war nämlich das, was ich ja sagen wollte. So, wir nehmen mal Leitung 1 nicht, dass die nicht funktioniert. Guten Morgen.
4: Dagi, guten Morgen.
1: Morgen.
4: Ich meine mich daran zu erinnern, dass da irgendein Film gedreht wurde. Für China oder über Chinesen und deswegen fahren die da alle hin.
0: Nee.
4: Wenn ich das richtig in Erinnerung habe.
1: Das hast du leider falsch in Erinnerung.
4: Aber es gibt kann ja passieren.
1: Das macht ja nichts. Du kriegst dafür ja einen Anruferpunkt. Ist doch alles.
4: Alles klar.
0: Jo, danke. Ciao. Ciao. Ja, wie gesagt, der Tipp war, dass sie eigentlich gar nicht bis dahin reisen müssten. Um Hallstatt sich anzuschauen.
1: Genau.
0: Das kann man auch einfacher haben.
1: Eben.
0: Aber wie?
1: Ja, das war nicht wüsst. Die Mami schreibt was, weil sie hat immer noch technische Probleme und benutzt deswegen nur die App.
0: Die Mami ist also auch da. Ich kann aber den Anfang hier vorlesen. Das wunderschöne Örtchen am Hallstätter See ist seit 1997 Weltkulturerbe der UNESCO. Die Hallstätter sind also Reisegruppen schon lange gewohnt.
1: Ja. Also die Mami hat was geschrieben, was ich damit... Es hat gerade jemand versucht anzurufen. Ah, versucht trotzdem noch weiter anzurufen. Dann gehen wir erstmal ins Telefon. Guten Morgen.
5: Guten Morgen.
0: Morgen.
5: Gibt es nicht so einen Nachbau in China, den die da besuchen können, also so, was weiß ich, Little Hallstatt oder sowas.
0: Weiß nicht, wie sie es nennen, aber es ist richtig.
1: Ja, den gibt's. Okay.
0: Genau.
1: Ja.
0: Aber die gehen halt dahin in China und denken, nee, jetzt wollen wir mal das Original sehen und überfallen
5: dann
0: Warschau.
5: Genau, jetzt wollen wir
1: gucken, ob die das gut nachgebaut haben.
0: Genau.
1: Ja.
0: Ja, genau. Sehr gut.
1: Ja, prima. Ciao. Und das wusste, wie gesagt, auch die Mami und die dafür einen Punkt bekommen.
0: Ja, vor einigen Jahren fielen ganz besondere chinesische Reisende auf. Sie hatten jede Menge elektronische Geräte im Gepäck, darunter Lasermessgeräte. Es stellte sich heraus, dass die chinesischen Ingenieure und Baumeister als Touristen getarnt im Begriff waren, den kompletten Ort zu vermessen. Ihr Auftraggeber, ein staatliches Bauunternehmen. Ihr Plan, Hallstatt Nummer 2 in China. Seit 2012 ist das neue Hallstatt in der Provinz Guangdong fertig, mit ein paar Abweichungen. Der Nachbau hat sich als wirkungsvolle Werbung für das Original erwiesen. Es kommen jetzt so viele Touristen, dass der Ort künftig die Zahl der Besucherbusse pro Tag reduziert.
1: Ja, also mittlerweile wäre das ja kein Problem mit KI aus nur Fotos, das schon sehr gut nachzuempfinden. Aber das war schon, schon irgendwie krass.
0: Ja.
1: Ich meine, wenn in Las Vegas der Eiffelturm steht, ja, warum soll nicht in China Halberstadt stehen?
0: Sollte also Halberstadt...
1: Hallstatt.
0: Hallstatt. Ja. Irgendwann mal kaputt gehen, können die Einwohner sagen.
1: Zieh mal um.
0: Zieh mal um. Gibt's ja nochmal.
1: Genau. Das ist schon krass. Aber es ist halt so. Es ist halt so, wie es ist.
0: Ja. Warum hat das US-Verteidigungsministerium die Form eines Fünfecks? Kennen wir ja alle. Pentagon.
1: Ja, deswegen heißt es ja auch so. Pentagon.
0: Ja. Ja, die Armen, sie haben zwar keine zwei Pennys, die sie aneinander reiben können, aber darum heißen sie ja auch die Armen. Monty Python.
1: Oh, ja, ja.
0: Aber warum hat das US-Verteidigungsministerium die Form eines Fünfecks?
1: Gute Frage, nächste Frage. Ich weiß es tatsächlich nicht.
0: Ja.
1: Interessant finde ich, dass der Harzhamster zu Hallstatt meinte, das älteste Keltengrab in Europa. Das ist aber, glaube ich, Kelten in Österreich.
0: Ja.
1: Guten Morgen.
0: Morgen.
6: Ja, guten Morgen. Um die Bürofläche unterzubringen, wenn man das auf einer Linie macht, dann wird so ein Haus sehr, sehr lang. Wenn man das in die Höhe macht, hat auch Nachteile mit der Nutzung der Fläche und so. Und das Fünfeck in der Kreisfläche, das sind ja mehrere Gebäuderiegel, das ist ja mehrreihig. Das heißt, insgesamt sind die Wege relativ kurz, vor allem die maximalen, weil sich das auf einer, das ist eine optimierte Flächenausnutzung und Wege.
0: Ich gebe dir mal einen Punkt dafür, weil das ist tatsächlich die Konsequenz, die sich daraus ergeben hat. Der ursprüngliche Grund, warum es ein Fünfeck ist, ist aber ein anderer.
6: Ja, dann, keine Ahnung, Pentagramm halt dann, aber
1: ja.
6: Ich bin da weg.
1: Genau, damit der Teufel sein Werk treiben kann.
0: Ja.
1: So, die Mami schreibt was. Ja, sie schreibt auch kurze Wege, dann würde ich hier auch mal einen Punkt dafür geben.
0: Ja.
1: KLM, Mami. Und wir gehen mal wieder auf Leitung 2. Guten Morgen.
5: Guten Morgen. Ich glaube, dass irgendwelche Bestimmer oder Minister oder wie immer sie heißen mögen, alle ein Eckzimmer haben wollten. Also die fünf wichtigsten. Und deswegen haben sie sich dann auf diese Form entschieden.
0: Gute Idee. Darauf haben sie bestimmt Rücksicht genommen. Ihr wollt alle ein Eckzimmer haben, na dann bauen wir doch ein Pentagramm.
5: Ja, genau.
1: Ja, dann hätten sie ja auch Idee. Noch ein Duodekaon bauen können. Das hat noch mehr Ecken. Asgard, danke.
0: Hallo, Punkt.
1: Genau. Habe ich auch so notiert.
0: Ja. Gute Idee, aber wie gesagt.
1: War leider falsch. Kommt da noch was, Jungs und Mädels?
0: Sonst
1: lösen wir es auch. Nein, wir gehen erstmal ins Telefon. Guten Morgen.
7: Das ist fünfeckig, weil die einfach zu geizig waren.
1: Für Sechsecken.
7: Für einen neuen Architekturentwurf. Das Gebäude sollte, wenn mich nicht alles täuscht, ursprünglich da gebaut werden, wo fünf Straßen aufeinandertreffen. Und sollte dann quasi so der Mittelpunkt der Kreuzung sein oder so irgendwas in der Richtung. Und dann haben sie sich überlegt, ah nee, scheiße, da ist das Gebäude aber auch nicht so doll, wir bauen das lieber woanders. Aber da hatten sie jetzt den Architekturentwurf für dieses fünfeckige Gebäude. Ach komm, wir bauen es trotzdem so.
0: So ist es. Ja.
7: Jo, ciao, ciao.
0: Danke.
7: Ja,
1: ciao.
0: Also, hinter dem Pentagon steckt keinerlei Symbolik. Der Architekt musste im Jahr 1941 schlicht ein Platzproblem lösen. Denn ursprünglich sollte es auf einem Grundstück entstehen, das von 5 Straßen begrenzt wird. Also entwarf der Architekt ein zweckmäßiges Fünfeck. Präsident Roosevelt ließ aber einen anderen Baugrund suchen und so zog man an den Potomac River, behielt aber die Form bei. Rund 14.000 Arbeiter und 1.000 Ingenieure und Architekten stellten das Gebäude nach nur 16 Monaten im Jahr 1943 fertig. Die Baukosten damals entsprechen heutigen 1,1 Milliarden Dollar. Mit 600 Quadratmetern ist es immer noch eines der größten Gebäude der Welt. Die Gänge sind 28,2 Kilometer lang und auf den 340.000 Quadratmetern Bürofläche arbeiten rund 26.000 Menschen. Die Form des Fünfecks erwies sich als praktisch. Jeder Punkt des Gebäudes ist von jedem anderen Punkt in 7 Minuten zu erreichen.
8: Was? 600 Quadratmeter? Das finde ich aber sehr wenig.
0: 600.000. Entschuldigung.
8: Wollte ich gerade sagen.
0: War nur Aufmerksamkeit.
8: Eine Größenordnung daneben.
0: Ja, ich wollte nur mal gucken, ob du zuhörst.
8: Ja, ja.
0: Fantastisch.
8: Danke.
0: Gibt einen extra Punkt.
8: Danke.
0: Ich hab dich noch gar nicht notiert. Hast du nicht vorhin auch schon einen Punkt gemacht?
8: Keine Ahnung, ich schreibe mich nie auf hier.
0: Ich geb dir mal einen Punkt. Mal gucken, was war denn jetzt? Ach, das war mit Hallstatt. Das wusste ich ja auch.
8: Ja, das wusste ich sofort. Ja. Weil ich das auch sehr faszinierend finde. Okay, dann schreibe ich mir halt auch mal einen Punkt auf.
0: Bleiben wir doch mal in den USA und machen es ein bisschen einfacher. Woher hat die New Yorker Wall Street ihren Namen?
8: Woher die New Yorker Wall Street ihren Namen hat? Gute Frage, nächste Frage.
1: Das ist Peter Gabriel, I Belong to the Sky im Dark Side Mix.
0: Oh ja.
8: Und wir gehen ans Telefon. Guten Morgen.
0: Hello.
8: Hello, hello.
9: Hallo?
0: Hallo.
8: Hallo, hallo.
0: Wir hören dich.
8: Auf Leitung 2, yay.
9: Ich habe euch nicht gehört. Das heißt so, weil da eine Mauer war, also bevor es eine Straße wurde.
0: Lassen wir mal gelten.
8: Wenn man es genauer macht, gibt es da nochmal Bonuspunkte oder?
0: Dann gibt es halt, nochmal Punkt.
8: Wir gehen
0: aber es gibt 2 Punkte.
8: Guten Morgen.
10: Morgen. Die Niederländer haben im 17. Jahrhundert aus ihren Holzschuhen dort eine Schutzmauer gebaut.
8: Aus den Holzschuhen?
10: Ja, die haben doch Holzschuhe, ja, ja. Diese Klocks da. Ja, ja. Das kennt man doch, ne? Und und deswegen heißt das Wall Street. Sonst hätte es ja auch Clocks Street nennen können, aber das war zu missverständlich.
0: Ah ja. Gut, gut.
8: Und?
0: Gut.
10: Ja, und ciao.
0: Danke. Und ja, im Prinzip, die haben halt keine Mauer gebaut, sondern einen Wall, einen Schutzwall errichtet. Die Insel Manhattan gehört zu den am frühesten von Europäern kolonisierten Gegenden Nordamerikas. Bereits 1624 siedelten die Niederlande erste Kolonisten an der Südspitze Manhattans und nannten die Region Neu-Amsterdam.
8: Genau.
0: Die Siedlung wurde schnell zu einem florierenden Umschlagplatz für Felle, Tabak, Holz und Sklaven. Um sich gegen Überfälle der Kolonialmacht England und indigener Völker besser verteidigen zu können, wurde 1653 ein Schutzwall errichtet, quer über die schmale Landzunge. Die Straße südlich des Walls wurde Walstraat genannt.
8: Ja.
0: Ob sich das auf den Schutzwall oder auf an der Straße siedelnden Wallonen bezog, ist nicht geklärt.
8: Ah, okay.
0: 1664 ergab sich New Amsterdam einer kleinen Flotte angreifender Engländer. Die neuen Herren benannten die Kolonie zu Ehren des Herzogs von York in New York um. 1699 bauten die Engländer den Schutzwall wieder ab. Die nun Wall Street genannte Straße aber blieb.
8: Schön. Der Harzhamster hat sich übrigens noch versucht am Pentagon und schreibt A zur Maximierung der Büroflächen mit Fenstern. Und B, in Anlehnung an den höchsten Generalsrang. 5-Sterne-General. Nehme ich mal an, dass er das meinte.
0: Wollen wir Harzhamster zuliebe jetzt schon eine Schätzfrage machen?
8: Ja, wir haben noch verhältnismäßig wenig Teilnehmer, was aber sich dann unter Umständen rapide ändert, wenn wir eine Schätzfrage machen.
0: Oh, 7 haben wir immerhin schon.
8: Das ist richtig.
0: Dann machen wir doch mal, oder?
8: 7? Bist du sicher, dass wir 7 haben?
0: Harzhamster, Thorsten, Dagi, Mami, Katrin, Armin.
8: Ja,
0: und
8: aber der
0: dich.
8: Harzhamster hat doch. Ah, deswegen sehe ich ihn nicht, weil er noch keinen Punkt gemacht hat. Ja, okay. Dann muss ich das erstmal
0: aktivieren. Das wird sich jetzt
8: ändern. Ja, davon gehen wir mal aus. Dann mach doch mal eine Schätzfrage.
0: Ja, es geht um den kürzesten Linienflug der Welt. Wie kurz ist der?
8: Der kürzeste Linienflug der Welt. Aha. Also ich bin mal mit einem sehr kurzen innerhalb von Taiwan geflogen, aber der ist dann wahrscheinlich nicht der kürzeste.
0: Tja, wer weiß.
8: Wer weiß, keine Ahnung.
0: Also, wie lang oder wie kurz ist der kürzeste Linienflug der Welt? In Metern, Kilometern, wie ihr wollt. Am besten in Metern und wir rechnen es dann, wir rechnen es nicht um, weil es wird ja sonst genau. Irgendeine Kommazahl bei raus.
8: Guten Morgen.
11: Guten Morgen, das ist von London Stansted nach London Gateway. Und ich habe extra nicht Heathrow so gemacht, weil das kennt ja jeder. Ich will mich ein bisschen richtig machen.
8: So, und
0: jetzt die Längenangabe?
11: 40 Meilen. Da wird ja alles in Meilen gemessen.
8: Bitte in Kilometern umrechnen.
11: 62,8.
0: 62,8.
11: Auf den Kopf geschätzt. Kilometer. Vielleicht liege ich auch ganz falsch, aber wer im Glashaus sitzt, wirft mit Stein.
0: Ja. Genau.
8: Ja.
0: Sehr ciao. Gut. Danke. Ciao.
8: So, Leitung 2. Guten Morgen.
12: Guten Morgen, hier ist der Sandro aus Griesheim.
0: Grüß dich, moin. Hallo
8: Sandro aus Griesheim.
12: Guten Morgen. Ich höre euch zu, kann leider nicht teilnehmen, aber einen Punkt
8: doch,
12: muss ich ergattern. Einen muss ich ergattern und ja. Zwar sage ich 150 Kilometer.
0: 150. Alles klar. Gut, jetzt danke.
8: Notiert. Danke. So, dann können wir doch nochmal in den sozialen Medien schauen, solange gerade niemand anruft. Die Manmü meint, das weiß ich. Orkney, 2,7 Kilometer.
0: Aha. Also.
8: Das ist natürlich schon ganz sehr wenig. Kurz. Ja. Wo ist er? Namü. 2,7. Und dann hätten wir noch den Thorsten, der meint 3 Kilometer zwischen Orkney-Inseln. Aha. Dann haben wir schon mal zwei, die das versuchen.
0: 3,0.
8: Guten Morgen.
13: Moin, Matthias hier.
0: Grüß dich.
8: Grüß dich doch.
13: Ja, 2,7 hätte ich auch gesagt. Jetzt muss ich irgendwas anderes nehmen. 2,96.
8: Was? 2,96?
0: 2,69 Kilometer.
8: Ach so.
13: Und nebenbei, die Entscheidung war richtig, weil ich habe eigentlich, ja, ich habe wirklich ein DAB-Radio, DAB Plus, aber haufenweise UKWs. Hm.
0: Na dann.
8: So, was hat er nochmal? 2,69?
0: 2,69, genau.
13: Jo,
0: ciao. Gut, danke, ciao.
8: 6,9 ist notiert. Dann hätten wir noch den was? Da fehlt das D. Ja, egal. Dagi schätzt 90 Kilometer.
0: 90.
8: Oh, warte mal, Dagi, wo ist er? 90. Hallo, hallo.
14: Hi, hier ist Katrin.
8: Ja.
14: Ich habe keine Ahnung von irgendwelchen Fluglinien und ich sage, es sind 4,2 und ich weiß nicht wo.
0: 4,2. Gut, ja. Danke.
8: Sind notiert. So, dann haben wir noch den Sandro, der hat, der haben wir ja schon, ja. Der hat angerufen. So, und dann gucken wir natürlich nah auf jeden Fall mal auf
0: du
8: Mastodon.
0: Darfst auch noch schätzen.
8: Ja, ich schätze da nicht. Guten Morgen.
15: Jo, also bei den Orkney-Inseln fehlt natürlich das K in Orkney.
8: Da habe ich mir schon gedacht.
15: Ja, und wenn hier schon so genau gerechnet wird, dann sage ich 2,71.
8: Okay, 2,71. Für den Harzhamster darf ich 6,66 Kilometer eintragen. So, warte mal. Also den Thorsten hat, was hat er gesagt?
0: 2,71.
8: Also, Meister Thorsten. 2,71 und der Harzhamster, wie gesagt, 6,66. Wo ist er? Hier ist er. 6,66. So, kommt noch was? Der Sandro hat Björn tippt auf 95 Kilometer. Der Björn aus dem hohen Norden.
0: Der Björn.
8: Wie viel?
0: 95. Da haben wir aber immerhin 1, 2, 3, 4, 5, 6, 7, 8. 9 Mitspieler. Wenn du jetzt noch tippst,
8: dann haben ja, alle getippt. Aber ich sag einfach mal, das ist jetzt unfair, weil ich habe jetzt die ganzen Vorauswahlen, dann sage ich einfach mal, weil es ist wirklich kurz und dann sage ich einfach mal 20 Kilometer. So.
0: 20. Da haben wir eine runde Zahl. Genau. 10 Teilnehmer. 20.
8: So, sollen wir es gut sein lassen? Weil es kommt ja, glaube ich, nichts mehr. Ich gucke noch mal vorsichtshalber auf Mastodon, ob der Neurodermitis, nee, wie hieß er, Neutrodon noch kommt. Also der Harzhamster korrigiert auf
0: 2,942.
8: Weil wenn der Thorsten korrigieren kann, kann der Harzhamster auch korrigieren.
0: So ist es.
8: Warte. 2,942. So, jetzt müsstest du mir natürlich sagen, wie viel es wirklich sind.
0: Ja, während das 80-sitzige Flugzeug von der Startbahn auf Westray abhebt, können die Passagiere schon die Landebahn auf Papa Westray sehen. Die Distanz beträgt nur 2,7 Kilometer. Offizielle Flugzeit 2 Minuten inklusive Rollzeiten. Hin- und Rückflug zweimal täglich. Die Irlande gehören zu den schottischen Orkney-Inseln. Zu den heimischen Passagieren gesellen sich gerne Ausländische wegen der Urkunde, die eine Teilnahme am kürzesten Linienflug der Welt attestiert.
8: Mhm.
0: Nett.
8: So.
0: 2,7.
8: So, jetzt muss ich hier nochmal ganz kurz für die, die noch nicht mitgemacht haben, hier einen Wert eingeben, damit die in meiner Liste auch auftauchen. Schon gewundert, wo die nämlich eher abgeblieben sind.
0: Was habe ich gesagt? 1, 2, 3, 4, 5, 6, 7, 8, 9, 10. Da kann ich ja hier schon mal anfangen.
8: So, dann sortieren wir doch mal. Also wie viel waren es jetzt insgesamt? Ich habe es nicht aufgepasst.
0: Insgesamt 10 waren es.
8: Nein, die
0: 2,7.
8: Genau, 2,7. So, dann sortieren wir jetzt mal hier. Ich Idiot. Ich habe einen kleinen Fehler gemacht.
0: Eieieiei.
8: Ja, Entschuldigung. Ich muss nochmal hier was rückgängig machen. Wie kriege ich das jetzt hin hier rückgängig? Weil ich habe nämlich den Fehler gemacht. Ich habe in die falsche Spalte bei denen, die noch keine Punkte hatten, was eingetragen. Und das war natürlich falsch. Warte mal. Nee, oder? Doch, nee, ich hab's richtig gemacht. Entschuldigung. Ich habe nur falsch geguckt. So, sortieren wir doch mal nach Abstand. Nach Größe aufsteigend. Also, exakt getroffen mit 2,7 hat's die Mamü.
0: Jawohl.
8: Die kriegt dann jetzt hier von mir mal lockere, feste 10 Punkte. So, dann kommt der Meister Thorsten, der nur 0,01 Kilometer entfernt war.
0: Genauso wie der Sandro.
8: Der Sandro nur in die... Nee, der Matthias. Warte mal, wo ist denn der Sandro?
0: Entschuldigung, der Matthias.
8: Wollte ich gerade sagen, der Matthias. In die andere Richtung.
0: Genau, die bekommen dann beide 9 Punkte.
8: Genau, so 9 Punkte. Dann 8 Punkte gibt es für den Harzhamster.
0: Und so ist es.
8: Dann gibt es 7 Punkte für die Katrin.
0: Mhm.
8: 6 Punkte noch für mich.
0: Ja.
8: 5 Punkte für den Armin.
0: Mhm.
8: Hallo. Was ist denn hier los? So, 5 Punkte für den Armin. 4 Punkte für die Dagi. 3 Punkte für den Björn. Und 2 Punkte für den Sandro. Okay. Ja, da hat der Harzhamster gut spekuliert auf seine Schätzfragen.
0: Ja.
8: Muss man ja schon mal sagen.
0: Ist er schon mit auf den vorderen Plätzen, aber da sind so einige.
8: Also er ist auf Platz 6 mit seinen 8 Punkten. Momentan führt der Thorsten. Und wenn ihr auch führen wollt, hier zumindest in der Punkteerzählung, so, ansonsten brauchen wir keine Führer, höchstens noch Zugführer.
0: Ja.
8: Dann müsste ich ja anrufen. 069-299-71211. Ihr dürft WhatsAppen an die 01579-235-0245 oder tröten auf mastodon@hausmeister mit AH statt ER am Ende.
0: Ja, welchen Rekord hält denn der Hobokenweg in Kampen?
8: Der Hobokenweg in Kampen?
0: Mhm.
8: Okay. Keine Ahnung.
0: Es hilft zu wissen, wo Kampen ist. Das habe ich jetzt unterschlagen.
8: Ja, ich weiß, wo Kampen ist. Guten Morgen.
16: Guten Morgen.
9: guten Morgen. Das ist irgendwie so eine Nordseeinsel oder Ostseeinsel. Mhm. Ich würde sagen, die teuerste Zimmermiete Deutschlands.
0: Das lasse ich mal gelten. Es gilt als die teuerste Straße Deutschlands. Richtig.
9: Okay.
8: Also die Schlossallee praktisch.
0: Genau.
9: Ja. Okay, ciao.
8: Also Katrin kriegt 2 Punkte. Sehr schön. Wo ist sie? Hier ist Katrin. Und dann hat da noch jemand angerufen? Ja, da ruft noch jemand an. Guten Morgen.
16: Ja, auf Sylt.
0: Auf Sylt, das genau. Ist richtig. Sehr gut.
16: Ja.
0: Danke. Ciao.
8: Wollen wir dem einen Punkt
0: haben? Ja, da gebe ich mal einen Punkt. Ja,
8: dem Armin machen wir doch mal.
0: Jetzt stehen hier nicht die Preise. Es stehen aber weitere teure Pflaster. Hier sind das Norderende und der Osterheideweg mit mehr als 35.000 Euro pro Quadratmeter.
8: Mami wusste das auch.
0: Sehr gut.
8: Hat einen Punkt dafür bekommen. Und der Harzhamster wusste das auch. Die Straße mit den höchsten Quadratmeterpreisen beim Kauf. Ist das nicht eine, die dann irgendwann auch mal im Meer versinkt?
0: Ja, irgendwann wahrscheinlich schon, ja.
8: Ja, also das ist ja irgendwie alles so schwierig.
0: Gut, dann stellen wir doch mal die Frage hier so rum. Nämlich ein bisschen anders. Wer oder was ist Seeborga?
8: Seeborga, das ist das sind Leute, die gerne mit dem Schiff fahren wollen, aber keinen eigenen See haben. Also müssen sie sich einen leihen.
0: Seeborga.
8: Das sind die Leute, die sich den See leihen, um Schiff fahren zu, Boot fahren zu können. Davon möchte ich gerne 5 Fantasiepunkte haben. Nein.
0: Tja, wer oder was ist Seeborga?
8: Seeborga hier nix mehr. Telefon. Guten Morgen.
16: Ja, phonetisch das Naheliegendste ist, wenn man redet, so eine Art Fischbrötchen oder so etwas.
8: Seeburger.
0: Nicht schlecht.
16: Ja, halt je nach Sprache dann abgeleitet.
8: Stimmt doch. Ja, ich gebe dir mal einen Punkt dafür.
0: Genau.
16: Ja.
0: Danke. Ciao. Ich hätte gerne einen Seeburger.
8: Ich hätte gerne einen Seeburger.
0: In Dänemark gibt es sowas.
8: Bestimmt ein Seeburger. Smörrebröt. Nun machen wir eine Hömmersalaten. Nach dem alten Sprichwort Hömmer bringt Hömmer.
0: Ja, da hat niemand eine Idee.
8: Nee. Was übrigens sehr, sehr schön war, es gibt ja diese wunderbare Star Trek-Serie, Star Trek Strange New Worlds. Und in einer Folge waren sie bis auf Spock alle Puppen.
0: Ja, das war.
8: Das war so grandios. Und das hat die so ein Schweinegeld gekostet. Das war die teuerste Folge von allen.
0: Echt?
8: Ja, ja, weil die mussten ja das ganze Set so umbauen, dass da Leute sich in den Gängen nach unten begeben konnten, dass die in Sitzen drin waren. Und das musste ja alles dann auch, das war zum Teil halt mit Green Screen und dann mussten ja die Stangen und die Bewegungsgeräte alle weg digitalisiert werden. Das war echt, und die haben ja parallel immer noch gedreht. Also die mussten ja gucken, dass sie dann die normalen Folgen auch noch drehen konnten, obwohl da alles so umgebaut war. Das war krass. Und war ich fand es wirklich grandios.
0: Okay, aber ich gebe mal einen Tipp. Der erste Satz, womit dieser Abschnitt beginnt, ist: Seeborga thront auf einem Hügel im Hinterland der Blumenriviera.
8: Mhm. Wenn man jetzt noch wüsste, wer oder was die Blumenriviera ist, wäre man schon einen Schritt weiter. Seeborga. Gestern standen wir am Abgrund, heute sind wir einen Schritt weiter.
0: Und in Seeborga gibt es auch die Seeborgini.
8: Das sind die Leute, die in Seeborga wohnen.
0: Ein wichtiger Hinweis.
8: Also ist das ein Ort, Seeborga.
0: Aber ein besonderer Ort.
8: Das ist nicht, ja, das ist halt, das ist so an Ort. Einem geliehenen See, ist doch ganz klar.
0: Ich auf bleib bei Hügel.
8: Ja, da kannst du auch, gibt doch auch so Pumpspeicherwerke, wo die dir praktisch wie bei so einem Frühstücksei die Spitze gekappt haben, ein Loch mit dem Löffel, großen Löffel ein Loch reingegraben haben und dann Wasser reingetan haben.
0: Also was macht diesen Ort Seeborga so besonders?
8: Ja, dass da auf einem Hügel ein See ist. Jetzt glaubt mir doch endlich, dass es mit Seen was zu tun hat.
0: Mit seinen Anwohnern, den Seeborgini.
8: Guten Morgen.
16: guten Morgen. Also ich sag mal so, erstens, ich hab's vorher gewusst, wollte nicht anrufen, weil ich gegurgelt
8: weil du gegurgelt hast.
16: Genau. Dann habe ich aber das Wort Blumenriviera gehört. Und weil meine Mutter von ihrem, als sie noch unter 19 war oder so, von ihrer Reise nach Finale Liguri immer erzählt hat, also Finale Ligure in Italien, sage ich einfach, dass es eine italienische Stadt ist. Aber wie gesagt, ich habe es vorher schon gewusst, aber ich konnte es aus Blumenriviera noch, irgendwie hätte ich es ableiten können. Deshalb habe ich mich
8: trotzdem... Gebt ja mal einen Anruferpunkt.
16: Ja.
8: Ja. Genau. Hat er denn recht?
0: Ja, das ist ein Ort, soweit waren wir ja schon.
8: Ja, das wussten wir ja schon. Ja, okay.
0: Aber,
8: ja, ciao.
0: Aber das, der hat etwas Besonderes, dieser Ort.
8: Ja, und zwar wissen wir jetzt zumindest, Dagi hat was geschrieben und die Mami hat was geschrieben. Die Mami schrieb, die haben mal ein Fürstentum deklariert, kleines Kaff in Italien.
0: Aha.
8: Und die Dagi hat geschrieben, Seborge ist die blumenreichste Region Italiens.
0: Das ist aber auch nicht das Besondere daran.
8: Ja.
0: Da ist die Mamü doch schon bedeutend näher dran.
8: Ja, nah genug für einen Punkt?
0: Ja. Seborga thront auf einem Hügel im Hinterland der Blumenriviera, ein Bergdorf von gerade mal 300 Einwohnern am Rand von Italien. Die Seborgini sehen ihre Heimat als 14 Quadratkilometer großes eigenständiges Fürstentum. Weder beim Wiener Kongress 1815 noch bei der Gründung der Italienischen Republik sei es einer Staatsmacht unterstellt worden. Herausgefunden hat das in den 1960er Jahren der Blumenhändler und Hobbyforscher Giorgio Carbone. Er nahm das zum Anlass, sich in Giorgio den ersten Fürst von Seborga umzubenennen und 1993 die Unabhängigkeit seines Fürstentums auszurufen. Seine Nachfolgerin ist seit 2019 eine gebürtige Allgäuerin. An der Hauptstraße des Dorfes markiert ein weiß-blaues Wachhäuschen den Grenzverlauf. Es gibt auch eigene Nummernschilder, die neben den italienischen an den meisten Fahrzeugen prangen. Die Seborgini sind mit ihrer Situation zufrieden, denn sie brachte den Ort in die Schlagzeilen und kurbelte den Tourismus an. In Rom sieht man diese Entwicklung bis heute lächelnd zu.
8: Ja, und der Arzt hat noch was versucht. Ist das ein Hügel im Tulpenland der Holländer? Nein, ist es nicht. Ja, dann kriegt die Mami auch einen Punkt dafür. Wollen wir mal nicht so sein.
0: Ja. Gut, es geht schon wieder um eine Straße.
8: Schon wieder?
0: Da, die hält einen Rekord, diese Straße. Und ich wüsste gerne, welcher Rekord ist das? Es geht um eine Straße mit dem Namen Fort Penlech in der walisischen Kleinstadt Harlech. Wird wahrscheinlich alles anders ausgesprochen.
8: Mhm.
0: Was könnte diese Straße denn für einen Rekord halten? Der Straßenname
8: Fortpenlech
0: wird geschrieben F-F-O-R-D-D. Pen, wieder Pen und Lech, L-L-E-C-H.
8: Okay.
0: Und das Ganze befindet sich in der walisischen Kleinstadt Harlech. So wird sie zumindest geschrieben.
8: Fortpenlech, habe ich noch nie gehört, mein Lebtag. Aber es ruft jemand an, das heißt, irgendjemand hat es gegoogelt. Nein. Guten Morgen.
17: Ich habe überhaupt nichts gegoogelt.
8: Du hast nichts gegurgelt heute Morgen.
17: Also ich kam jetzt auf die Idee, das ist die Straße mit den meisten Überschwemmungen.
0: Nette Idee, ist aber falsch.
8: Aber na, hat dir einen Anruferpunkt gebracht.
0: Gut, ciao.
8: Ciao. So, ruft noch jemand an, momentan nicht, dann kommt aber hier über WhatsApp was rein. Und da Mami und Thorsten das Gleiche gegoogelt haben. Okay, das war jetzt gemein. Ist die steilste Straße der Welt.
0: Ja, so ist es. Kennst du dich aus mit so Steigungswinkeln, die sind ja immer in Prozent angegeben.
8: Ja.
0: Was schätzen?
8: Also ich habe jetzt witzigerweise ein Video gesehen von einem Radfahrer, der ein Schild gesehen hat und da stand 50%.
0: Das kann ich mir nicht vorstellen.
8: 48 hat sein Gerät angezeigt. Nur auf ein ganz kurzes Stück in der Kurve. Aber er ist da hochgefahren. Das war,
0: weil dann wäre das der Rekord. Weil diese Straße hat 37,45.
8: Ja.
0: Und gilt also somit als steilste Straße der Welt.
8: Also das Video sah glaubwürdig aus. Wie gesagt, der ist mit dem Rennrad da hoch. und hatte so ein Messgerät, das die Steigung anzeigte und die schwankte immer so zwischen 5, dann mal 12, dann mal 27 und an einer Stelle waren es wirklich über 40.
0: Also hier steht, die Straße muss öffentlich zugänglich sein und regelmäßig befahren
8: werden. Ja, das ist da nicht der Fall gewesen. Also das ist zwar noch Straße in dem Sinne gewesen, dass es asphaltiert war, aber das war ein besser befestigter Waldweg, hätte ich mal gesagt. So, das heißt also Thorsten und Mamü kriegen jeweils einen Punkt. Bei Glatteis würde ich da nicht sein wollen. Ja, das kann ich mir vorstellen.
0: Na gut, nächste Frage.
8: Ja.
0: Wir haben ja bald die Midterms in den USA.
8: Oh ja,
0: ich bin schon sehr gespannt. Da stelle ich doch mal einfach die Frage. Die Einwohner von Washington. Bei den Wahlen zum Senat und zum Repräsentantenhaus, wen wählen die da traditionellerweise?
8: Der Harzhamster kriegt uns für Steilstraße auch noch einen Punkt.
0: Gut.
8: Da bin ich ja mal gespannt, wer hier glaubt zu wissen, wer da gewählt wird. Guten Morgen.
18: Guten Morgen. Ich glaube, die wählen immer die Demokraten. Ich weiß nicht warum.
0: Aha. Das nehmen wir mal so hin und warten mal, was noch so kommt.
8: Ja.
18: Ja, dann nehme ich mal hin.
8: Ahoi. Wir nehmen das mal.
0: Wir nehmen dich hin.
8: Die Frage ist, ob da noch was kommt.
0: Ja, also man schwankt natürlich erstmal zwischen den beiden großen Parteien, aber die haben ja auch in den USA, gibt es ja auch eine Green Party.
8: Ja.
0: Vielleicht sind ja auch die.
8: Ich habe immer noch nicht mitbekommen, wer wählt was, wo, wann in den Midterms?
0: Bei den Senat oder Wahlen zum Repräsentantenhaus.
8: Ja.
0: Die Einwohner von Washington, was wählen die da so? Traditionellerweise, wenn man sich das mal in der Geschichte anschaut.
8: Okay.
0: Das ist nämlich ganz interessant.
8: Die wählen alle ungültig, sich selbst. Sie wählen immer die Partei, die gerade nicht an der Macht ist. Ja, mir fällt mir nicht ein. Also, die Mamia schreibt auch die Demokraten und die Dagi schreibt, die Washingtoner wählen fast immer die Demokraten.
0: Aha, interessant. Ich lese einfach mal vor und irgendwann kommen wir dann zum entscheidenden Satz.
8: Und
0: vielleicht kommt bis dahin ja jemand drauf. Als George Washington 1789 zum ersten Präsidenten der USA wurde, war sein Amtssitz noch in New York City. Ein Jahr später beschloss der Kongress die Schaffung eines Regierungsdistrikts, der künftig als Hauptstadt dienen und vom Kongress selbst verwaltet werden sollte. Während der 10-jährigen Bauphase war Philadelphia Regierungssitz. Im November 1800 nahm der aus Senat und Repräsentantenhaus bestehende Kongress seine Arbeit im District of Columbia auf, heute bekannt als Washington D.C., abgeleitet vom Namen Christoph Kolumbus. Für den Entschluss, die Hauptstadt zu einer juristischen Sonderzone zu machen, die keinem der US-Bundesstaaten angehört, gab es einen guten Grund. Man befürchtete, der die Hauptstadt beheimatete Bundesstaat könnte zu viel Einfluss auf die Politik nehmen. Für die rund 700.000 Einwohner von Washington D.C. hat das bis heute eine Nebenwirkung. Da das Wahlrecht den Bürgern der US-Bundesstaaten vorbehalten ist, dürfen sie nicht an den Wahlen zum Senat und zum Repräsentantenhaus teilnehmen.
8: Stimmt, jetzt wo du sagst. So wie Puerto Rico, die Schweine. Ja, also das war eine Fangfrage, gib's zu.
0: So ist es.
8: Du Schelm.
0: Ja.
8: Ja, dann muss ich mal ganz kurz gähnen. Und wenn ihr noch vor der Halbzeitpause mitmachen wollt, 069-299-71211. Die Telefonnummer gilt übrigens auch nach der Halbzeitpause. Genauso wie die sozialen Netzwerke WhatsApp 01579-235-0245 oder @Hausmeister auf Mastodon. Hausmeister. Jo, jo.
0: So, wenn wir schon mal am Reisen sind, da braucht man in der Regel, wenn man sich außerhalb der EU bewegt, braucht man einen Reisepass.
8: Ja.
0: Was ist denn der Ursprung der Reisepasse? Wofür wurden die eigentlich mal ausgestellt?
8: Ich habe einen Multipass.
0: Ein Multipass?
8: Kennst du es nicht?
0: Nee.
8: Das fünfte Element, der Film.
0: Den Film kenne ich, aber das ist schon ewig her.
8: Multipass! Aha. Egal.
0: Weiß ich jetzt nicht mehr, ne?
8: Habe ich neulich nämlich nochmal geschaut. Toller Film. Nach wie vor. Gut gealtert.
0: Ja, die ersten Pässe tauchten im 15. Jahrhundert in Frankreich, Oberitalien und der Schweiz auf. Genau wie das französische Wort Passeport, geh durch das Tor.
8: Ja, ja, Passeport.
0: Aber für wen wurden die anfangs ausgestellt? Wer waren
8: das? Darf ich auch raten?
0: Ja.
8: Ich sag mal fürs Militär, damit die gesagt haben, hey, hier hast du einen Pass, du bist unterwegs in heiliger Mission, was auch immer, aber jedenfalls nicht im Krieg.
0: Also du bekommst, für das Militär bekommst du einen Punkt, aber es hatte einen ganz bestimmten Grund.
8: Ja, damit die eben nicht, damit es nicht als Angriff gewertet wurde.
0: Nee.
8: Ah, okay.
0: Nein.
8: Dann schreibe ich mir mal, weil du es ja gesagt hast, einen Punkt auf.
0: Ja.
8: Dann bin ich mal so frei.
0: Also Soldaten waren die ersten, die Reisepässe oder Passport ausgestellt bekommen haben. Aber warum? Warum
8: hat man
0: Soldaten denen das gegeben? Es war nicht, damit man
8: nicht denkt, sie greifen an.
0: Genau, sondern dass sie, ich bin ein friedlicher Tourist.
8: Ja, genau. Ich will hier nur mal gucken.
0: Nein, das war nicht
8: der Grund. Wo ihr hier eure Force habt. Oh. Ah, nur aus historischen Gründen. Guten Morgen.
19: Moin. Irgendwie haben die sich doch eine Zeit lang gegenseitig Soldaten ausgeliehen und dafür Kohle gekriegt. Und vielleicht waren das die, die sozusagen ausgeliehen worden sind, wenn sozusagen die das Land überqueren mussten, weil sie woanders Krieg führen mussten. Also dafür.
0: Nee, auch nicht.
8: Das gibt einen
19: Anrufer. Also so, das ist eine Leiharmee. Wir
0: müssen mal genau, die Leiharbeitnehmer, so fing das damals an.
8: Ja,
19: ja, okay.
8: Einen Anrufer. Ich habe noch eine andere Idee, darf ich die noch
0: Ja, machen? Klar.
8: Damit man sie nicht für Deserteure gehalten hat.
0: Sondern?
8: Ja, ich bin in irgendeiner, also ich bin einfach nur unterwegs.
0: Ja, warum bist du jetzt gerade nicht bei deiner Truppe?
8: Ja, weil ich Urlaub habe.
0: Richtig, das waren eigentlich Beweise dafür, dass man Urlaub hat.
8: Hey, ich krieg noch einen Punkt.
0: Ja, ich habe hier noch eine Frage. Da hat mir ein Kollege erzählt.
8: Ja.
0: Und das fand ich so interessant. Das passt hier irgendwie nicht rein.
8: Macht ja nichts.
0: Aber fand ich so interessant, dass ich dachte, da muss ich doch mal eine Frage machen. Und zwar gab es bis in die 60er Jahre hinein in Großbritannien eine Fliegerstaffel.
8: Mhm.
0: Also in Zeiten des Kalten Krieges. Die Piloten sind immer mit Augenklappe geflogen. Warum?
8: Mhm.
0: Und der Grund ist echt krass.
8: Ja.
0: Also wie so Piraten sind die gestartet,
8: ja,
0: mit der Augenklappe.
8: Ja, es gibt so Situationen, wo du dann, es hat was mit der
0: Empfindlichkeit. Das klingt.
8: Ja. Guten Morgen.
19: Guten Morgen, hier ist Katrin. Vielleicht, also ich weiß, dass du beim Fotografieren die meisten Leute das eine Auge zumachen.
0: Mhm.
19: Und damit sie das nicht tun, haben sie das automatisch, weil sie sollten irgendwas fotografieren.
0: Aber was sollte das für einen Grund haben? Damit sie
19: Grenzüberschreitung, Schiffe, was weiß ich, irgend sowas.
0: Nee.
19: Okay.
0: Jo, ciao.
8: Okay, ein Anrufpunkt.
0: Wie gesagt, also Fliegerstaffel, die sind jetzt nicht mit Passagierflugzeugen, sondern schon mit, was weiß ich, Tornados oder Starfighter oder wie die Dinge sich auch immer nennen, geflogen. Also waren spezielle Flugzeuge.
8: Ja.
0: Und die sind mit Augenklappe geflogen, die Piloten.
8: Ja. Also die einzige Erklärung, die ich noch hätte, wäre, wenn es so wechselnde Lichtverhältnisse sind. Also, aber das wäre nur, wenn du dann irgendwie im Dunkeln fliegen würdest.
0: Ich kann mal als Hinweis geben.
8: Deswegen die Piraten, das war mit den Augenklappen.
0: Ja, aber ich kann mal einen Hinweis geben. Ja. Die sollten nur für einen ganz bestimmten Fall zum Einsatz kommen, der dann nie eingetreten ist.
8: Wahrscheinlich zum Glück.
0: Ja.
8: Hm.
0: Ich gebe mal einen Hinweis.
8: Ja.
0: 6. und 8. August 1945.
8: Ah, okay, ja. Dann hatte ich doch, zumindest thematisch und war
0: wenn
8: ich
0: wenn man auf das der mal weiterdenkt, ist das echt ein ziemlich krasser Grund.
8: Ja, war ich auf der richtigen Spur, ja. Ne?
0: Mhm, ja.
8: Klingelt das Telefon? Ja. Wir gehen nochmal ans Telefon. Guten Morgen.
19: Also ich nehme an, das sind die Atombombenabwürfe, damit sie davon nicht geblendet werden.
0: Ja, und wieso dann mit Augenklappe? Da hätte man auch eine Sonnenbrille aufziehen können, oder?
19: Damit nur ein Auge geblendet ist.
0: Richtig, ja, genau.
8: Damit, falls dein Auge so stark geblendet ist, dass du mit dem nichts mehr siehst, du noch ein Reserveauge im Kofferraum hast.
0: Ja, das muss man sich überlegen. Ja. Die sind in dem Bewusstsein losgeflogen.
8: Ja.
0: Wenn was ist, komme ich mit nur noch einem Auge wieder.
8: Ja.
0: Ungefähr.
8: Ja.
0: Ja.
19: Okay.
8: Ciao.
19: Ciao.
0: So, wenn nach dem Motto, wenn du mir das andere Auge auch noch ausstichst, schaue ich dich nie wieder an.
8: Ja, genau. Einigen wir uns auf Unentschieden.
0: Ja.
8: Du weißt die Referenz.
0: Ja.
8: So, die Augenklappe schützt vor Atomblitz. Ja, genau, schreibt die Dagi. Lassen wir mal gelten. Meister Dagi. Was ich übrigens auch noch jetzt, also aus dem Bereich Militär und auch aus der Zeit, beziehungsweise etwas kurz davor, gibt es auch sehr interessante Geschichten. Es ist zum Beispiel so, die haben zurückkehrende Flugzeuge analysiert, wo die denn überall getroffen worden sind von Munition und haben dann diese Stellen verstärkt. Hat aber an der Quote der zurückkehrenden Flugzeuge gar nichts geändert. Die hätten nämlich mal die Flugzeuge untersuchen sollen, bisschen schwierig, die nicht zurückgekommen sind.
0: Ja, stimmt.
8: Weil die haben nämlich die Treffer in die Maschinen bekommen und nicht nur in die Flügel oder in den Rumpf. Ja. Das hätte man verstärkt müssen. Aber das ist ein Phänomen, das es immer gibt. Das ist also, wenn du eine Statistik einfach falsch interpretierst. Ja. So. Die Mami schreibt, wie fies.
0: Ja,
8: ist hier eh nur auf einem Auge was. Ja.
0: Ja. So, ich bin jetzt auf der Suche nach einem Museum. Es gibt ein besonderes Museum in Zagreb. Da werden solche Sachen ausgestellt wie ein Handy, ein zurückgegebenes Handy mit Begleittext oder eine zerstörte VHS-Videokassette. Was ist das denn für ein Museum, wo sowas ausgestellt wird? Zu dem zerstörten Video, VHS-Video gibt es noch einen Text, da steht nämlich, ich habe es mit meinem Wagen überfahren, mit einem Schraubenzieher durchlöchert und mehrfach mit einem Gewehr darauf geschossen. Ja, was ist denn das für ein Museum, wo so ein Zeug ausgestellt wird? Auch mit der entsprechenden Erklärung dazu.
8: Das ist ein Museum für Beweisstücke aus Kriminalfällen.
0: Nee.
8: Schade. Weil das stelle ich mir interessant vor. Nee. Guten Morgen. Da würde ich sogar hingehen.
20: Guten Morgen. Naja, also ich würde mal so sagen, wenn der Markus den Thomas verlässt, und der Thomas ist total gekränkt und haut deswegen seinen Laptop entzwei, dann kann er den in das Museum geben.
0: Also ist das,
20: glaube ich, das Museum für zerbrochene Beziehungen.
0: Richtig. So ist es. Gut. Danke. Jo. Ciao.
8: Und den Nebenwirkungen davon oder was?
0: Oder tja, so ist es. Da wäre ein Handy und ein zerstörtes Video. Es war die einzige mögliche Therapie. Im Buch zur Ausstellung schreibt die eine Künstlerin, unsere Gesellschaft kennt Hochzeiten, Beerdigungen, Abschlussfeiern, aber einen formalen Rahmen für das Ende einer Beziehung kennt sie nicht. Seinem Namen entsprechend zum Trotz sei das Museum ein Ort des Lebens, der Hoffnung und der Liebe. Seit 2024 gibt es eine Zweigstelle in Chiang Mai in Thailand.
8: Interessant.
0: Ja, gell?
8: Warte mal. Das ist auch fies, schreibt die Mami. Ja, das ist richtig. Der Rich ist da und grüßt aus Forchheim.
0: Da nehmen wir doch zumindest ihn mal mit auf.
8: Hört heute aber nur zu, sagt er. Die Dagi. Ja, Dagi hat es anders umschrieben, aber finde ich völlig in Ordnung. Ein Museum für Gegenstände aus Rosenkriegen.
0: Ja.
8: Dafür geben wir doch immer einen ganz lieben Punkt an die Dagi hier. Die übrigens hier alles mitprotokolliert. Dafür möchten wir ihr nochmal ausdrücklich unser Lob aussprechen. So, wir haben Halbzeit.
0: Ja.
8: Dann gebe ich doch mal den Halbzeitstand bekannt, indem ich hier...
0: Vorhin, wer hatte angerufen und hat gesagt, er kann jetzt nicht mehr hören?
8: Er hat ja keinen Namen gesagt.
0: Na, aber der ruft so oft an. Na, Mist, fällt mir jetzt nicht ein.
8: Ja.
0: War das aber nicht der...
8: So, es führt der Thorsten mit 19, zusammen mit der Katrin. 15 für die Marmü, 10 für den Harzhamster und für den Armin, 9 für den Matthias und mich. 8 für die Dagi, 3 für den Björn und 2 für den Sandro.
0: Bei dir habe ich sogar 10, aber das Gleiche
8: war erst. Was, wo hast du 10?
0: Bei dir, das Gleiche war aber erst am Ende ab.
8: Ja, okay. Hast du vielleicht noch irgendwo einen Punkt notiert, den ich mir nicht gegeben habe?
0: Gut. In deiner Bescheidenheit.
8: Ja, so wie ich ja allgemein bekannt bin. Kurze Pause.

0: So, während der Kaffee-, Pinkel-, Rauchpause, was auch immer ihr gemacht habt, habe ich nochmal die sozialen Medien befragt und muss noch zwei Punkte nachtragen, oder muss ich darf. Der Harzhamster wusste das auch mit der Blende der Augen für die gegen die Atombombe, und Neutrodon ist vom Flohmarkt zurück und hat das auch gewusst und natürlich auch uns mitgeteilt. Was ich sehr schön fand, war noch die Antwort vom Harzhamster: Die Augenklappe war dazu, damit man sie als Pirat erkennen kann, wenn sie russische Flugzeugteile klauen.
1: Arr! Na gut. Nächste Frage.
0: Ja.
1: Was ist eine Osmothek?
0: Eine Osmothek?
1: Ja.
0: Das ist eine...
1: Wahrscheinlich quatschst du jetzt wieder.
0: Nein, das ist so daneben, dass es nicht stimmen kann. Das ist das östliche Pendant zur Westmothek. Ich habe aber eine Idee, was es wirklich sein könnte. Und wenn das stimmt, will ich einen Punkt dafür haben.
1: Ja, befindet sich in Versailles, gibt es eine Osmothek.
0: Also oft stimmt, wie gesagt, es ist sehr weit hergeholt. Aber wir denken mal an eine tote Sprache.
1: Aha.
0: Und der erste Teil vor dem Mo in dieser Sprache bezeichnet etwas. Und das gibt's da.
1: Aha.
0: Oder auch nicht, ich weiß es ja nicht.
1: Oder auch nicht.
0: Also die Mamö tippt auf Parfumarchiv. Und die Dagi meint, Osmothek ist ein Aquarium.
1: Aha, interessant.
0: Osmothek.
1: Ja.
0: Wenn das...
1: Dann gibt es ja viele Osmotheken, aber ich habe ja schon gesagt, die Osmothek ist... Es gibt eine Osmothek in Versailles.
0: Ja. Der Arzt hat übrigens noch zu diesem Museum gemeint, das war das Museum der Zerstörung.
1: Ja, aber was wurde da zerstört?
0: Sauberes Wasser aus Osmoseverfahren gewonnen und an einer Theke Bar ausgeschenkt. Wasserbar. Ja, ich muss an Osmothek auch erst an Osmose denken.
1: Mhm.
0: Ja. So, der Björn aus dem hohen Norden schreibt auch was, nämlich kaltes, klares Wasser durch Osmose. Kommt also auf die gleiche Idee wie der Harzhamster. Kaltes, klares Wasser.
1: Habe ich auch gerade gedacht, genau.
0: Ja, das meinte er wahrscheinlich auch, nehme ich mal an. Weil das ist ja dann naheliegend. Ja, da kommt nichts, auch nichts per Telefon.
1: Dann lese ich doch
0: 069-299-71211.
1: Wenn so niemand noch weitere Ideen hat, was denn eine Osmothek sein könnte.
0: Man muss sich nur ein bisschen herauslocken aus euren Löchern. Guten Morgen.
2: Ja, ich versuch's, aber ich habe auch die ganze Zeit überlegt, was heißt nochmal Osmose? Und da bin ich irgendwie hängen geblieben.
0: Ja.
2: Also ich versuch's mal mit Geruchsgewinnung. Also es gibt ja zwei verschiedene Wege, Geruchsparfum, also Geruchsbasen zu gewinnen. Das eine ist durch Ausquetschen der Pflanze, also
0: ja,
2: so die Öle irgendwie ausquetschen. Das andere ist dadurch, dass du Fett um die Pflanze herum und dadurch gewinnst du den Geruch. Und ich würde sagen, das erste, dieses Ausquetschen von Pflanzen, wahrscheinlich gibt es da so eine Art Geruchs Orgel oder sowas, wo du diese Gerüche dann halt riechen kannst.
0: Okay. Ich sag mal Anrufpunkt, oder?
1: Ja.
2: Schade, ich habe so eine schöne Erklärung.
0: Ja, ja, das hat ja niemand bestritten.
1: Wunderbar, die Erklärung. Wunderbar.
0: Ja.
2: Ciao.
0: So, bitteschön.
1: Napoleon verwendete im Exil auf St. Helena ein herbes Eau de Cologne. Es wird heute erneut hergestellt im Duftarchiv von Versailles, der Osmothek.
0: Mhm.
1: Rund 4000 unterschiedliche Parfums aus aller Welt werden hier im Dunkeln bei 12 Grad Celsius bewahrt in mit Argon luftdicht verschlossenen Flakons aus Spezialglas. Mehr als 800 dieser Düfte werden längst nicht mehr produziert, aber das Institut kennt die Rezepte und treibt auch noch Restbestände exotischer Originalzutaten auf. Die Geruchszeitreise führt weit zurück. etwa zum Duftwasser der Königin von Ungarn aus dem 14. Jahrhundert mit Blumen und Rosmarin, unter Verwendung destillierten Alkohols hergestellt, damals eine Innovation. Der älteste Duft des Archivs stammt aus dem 1. Jahrhundert nach Christus. Das Parfüm Royal trugen sich die alten Römer einst als Salbe auf. Die Osmothek wird laufend neu bestückt von Parfümherstellern aus aller Welt. Sie wissen ihre ausgemusterten Formeln dort in guten Händen.
0: Interessant. Ich dachte, Van Oss Knochen, dass es ein, ja, eine Sammlung von Knochen sei, aus der man dann forschend dann, auf die man dann forschend zurückgreifen kann. War falsch.
1: Gut. Nächste Frage. Am 31. Januar 2020 war es mit der Besonderheit der Gemeinde Westerngrund im Landkreis Aschaffenburg vorbei. Sie war nicht mehr der geografische Mittelpunkt der Europäischen Union, ein inoffizieller Titel, den sie seit 1. Juli 2013 getragen hatte. Das neue geografische, der neue geografische Mittelpunkt, muss ich mal weiter unten im Text schauen. Liegt in Gartheim, ein Ortsteil von Weiz-Höchheim. Aber warum hat sich denn der geografische Mittelpunkt der Europäischen Union am 31. Januar 2020 verschoben?
0: Doch, leicht.
1: Ja, eigentlich ja.
0: Eigentlich schon.
1: Kann ja auch mal eine leichte Frage stellen.
0: Genau. Interessant ist übrigens, ich weiß nicht genau, woher, wie die den ermitteln. Weil man könnte natürlich sagen, okay, wir gehen erstmal ans Telefon. Guten Morgen.
2: Guten Morgen. Also entweder ist was dazugekommen oder ist was weggegangen. Ich gehe jetzt mal vom Weggehen und sage, wer ist da weggegangen? England.
0: Das ist aber
1: England.
0: Ja.
1: So ist es.
2: Ja?
1: Ja, richtig. Ja. Mit dem Brexit.
2: Ciao.
1: Sehr gut. Danke. Ciao.
2: Ciao.
0: Weil man könnte jetzt Folgendes machen. Man könnte die EU jetzt sozusagen ausschneiden als Brett und dann den Schwerpunkt ermitteln, also wo das in der Balance ist. Oder ist es der Punkt, der von der Entfernung her,
1: Nicht noch, die EU-Mitte lag zunächst im Ortsteil Oberwestern, ab 2014 etwa 500 Meter weiter südlich, nachdem das französische Überseedepartement Mayotte, eine Inselgruppe bei Madagaskar, Teil der EU wurde. Seit das Vereinigte Königreich am 1. Februar 2020 aus der EU ausgetreten liegt, liegt das geografische Zentrum der Staatengemeinschaft nun bei den Koordinaten Schwuppdiwupp-Kartoffelsupp in Gartheim, einem Ortsteil von Weizhöchen mit etwa 80 Einwohnern. Da die unentschlossenen Briten den Brexit immer wieder vertagt hatten, mussten die Gartheimer Festlichkeiten 5-mal verschoben werden. In der Nacht zum 1. Februar 2020 war es endlich soweit, selbst das japanische Fernsehen berichtete.
0: Thorsten wusste das auch.
1: Gut. So, anhand welcher Daten wurde denn das Notre Dame rekonstruiert, als es damals brannte?
0: Damals, das ist schon wieder so lange her, das ist unglaublich, ne?
1: Ja, man meint, es 14. Erst, April 2019.
0: Man meint, es wäre erst gestern gewesen, das ist schon 6 Jahre her.
1: Die ganze Welt war geschockt, als am Abend des 14. April 2019 Bilder von der lichterloh brennenden Notre Dame zu sehen war. Die Kathedrale ist eines der Wahrzeichen von Paris. Sofort überlegten die Verantwortlichen, wie sie das historische Gemäuer originalgetreu wieder aufbauen konnten. Das Problem, es gibt keine genauen Bauzeichnungen von der Kirche, die zwischen 1163 und 1345 errichtet wurden. Nun wurden weltweit Daten gesammelt. Ja, und wo kamen diese Daten maßgeblich her?
0: Da haben wir jetzt aber zu früh angerufen wahrscheinlich. Guten Morgen.
2: Ich weiß nicht, wie das... Die haben das gegoogelt. Also nein. Wie heißt denn das, als die alles fotografiert haben und so?
1: Du meinst dieses Google Maps?
2: Genau.
1: Ja, die fotografieren zwar von außen, aber jetzt von innen mit genauen Daten zur Konstruktion und sowas, das dann nicht.
2: Ja gut, dann haben sie die ganzen Touris aufgefordert, ihnen ihre Filmchen zu schicken.
1: Es gab tatsächlich eine Quelle, die da sehr ergiebig war.
2: Okay. Ich leg auf, ja. Ich weiß.
0: Und dann noch Punkt. Jo. Was wollte ich denn gerade noch sagen? Ich wollte doch gerade noch was sagen. Das kann nicht so wichtig gewesen sein, sonst wüsste ich es noch. So, wir gucken mal. Wir haben den... Ah, der Martin aus dem Texto-Team wusste auch, dass die EU ein Mitglied verloren hat. Nämlich, na, wen wohl? Den Brexit. Und der Meister Thorsten, das spricht sich... was? Moment, jetzt muss ich hier noch gucken. Na, wieso?
1: War das diese Straße von vorhin?
0: Moment. Das spricht sich... Heiz Höchheim.
1: Ah ja. Wie auch immer.
0: Ja.
1: Heiz Höchheim.
0: Und die Mami meint Laserscanner. Ja, aber da hätten sie es ja vorher mal Laserscannern müssen. Und hinterher den Rest, den kümmerlichen zu scannen, bringt es ja dann, glaube ich, nicht.
1: Ja.
0: So. Nochmal gucken, was der Teufelhamster, der Haashamster geschrieben hat. Die Briten sind abgehauen. Kommt also auch noch einen Punkt. Mhm. Genau wegen dieser Messverfahrensfragen gibt es viele Mittelpunkte,
1: genau.
0: Und Satellitenbilder auch mit Röntgenstrahlen, also Google Earth.
1: Nee, ist ganz interessant.
0: Aber er kriegt jedenfalls nochmal einen Punkt für irgendwas.
1: Mhm.
0: Tut sich gerade nichts. Also könntest du es vielleicht mal noch einen Tipp geben?
1: Es waren natürlich 3D-Scans,
0: ja,
1: die für einen ganz bestimmten Zweck hergestellt wurden.
0: Ah, ich habe eine Idee. Soll ich sie sagen?
1: Ja.
0: Für einen Film?
1: Nee, aber die Richtung ist nicht ganz verkehrt.
0: Weil vielleicht hat man den Glöckner von Notre Dame nochmal neu verfilmen wollen und wollte realistische Greenscreen-Bilder haben. Wir gehen mal auf Leitung 1. Guten Morgen.
2: Hi, hier ist Katrin. Vielleicht haben die nicht vorher eine Glocke ausgewechselt und haben deswegen eifrig fotografiert und haben das alles benutzt?
1: Nee, das war's auch nicht.
0: Oh, Anrufpunkt.
1: Genau.
0: Leitung 2. Guten Morgen.
3: So, ich weiß zwar überhaupt nicht, worum es in der Frage so exakt geht. Irgendwas mit 3D-Scans.
0: Ja.
3: Weil ich ja Kundschaft gerade eben hatte, da konnte ich nicht so genau zuhören. Aber ich... ich denke mir halt meinen Teil und sag mal, die haben das Gebiss von einem Schauspieler gescannt, damit sie die Vampirzähne im 3D-Drucker machen können.
0: Das geht um Notre Dame.
3: Ah, um Notre Dame, okay, das haben die nicht mitbekommen.
0: Da macht er nichts. Aber ja, eine nette Idee und ein Anruf.
3: Ja, die haben wahrscheinlich irgendwelche kaputten Figuren gescannt und haben dann nach Kupferstichen aus dem 5. Jahrhundert dann rekonstruiert, wie die Figuren aussehen müssen.
0: Ja, es geht eher um die statische Konstruktion und alles, was dazu
3: gehört. Oder so, ne?
0: Oder so. Genau. Ciao. Ciao. Du hast ja schon einen Anrufpunkt bekommen, also jetzt ruhig, Brauner.
1: Morgen.
0: Morgen.
4: Moin, Stefan hier.
1: Morgen.
4: Hi. Ich habe mal einen relativ interessanten Bericht in Arte gesehen dazu.
1: Mhm.
4: Zumindest den Dachstuhl. Das haben irgendwie zwei Studenten, haben kurz vorher irgendwie den gesamten Dachstuhl vermessen.
1: Mhm.
4: Und aufgenommen für ihre Diplomarbeit.
1: Mhm.
4: Und der eine zumindest war in diesem Bericht auch drin, der war dann der Leiter von dem Aufbau von diesem Dachstuhl.
1: Ah, ja.
4: Aber da geht es natürlich nur um den Dachstuhl selber.
1: Ja, ja, genau, das ist das Problem.
4: Also ich nicht die Antwort.
0: Jetzt brauche ich aber erstmal, Stefan, ich habe hier mehrere Stefans.
4: Stefan Offenbach,
0: genau.
1: Alles also, klar.
0: Wie viele Punkte willst du denn vergeben?
1: Dann geben wir zwei Punkte.
0: Geben wir mal zwei Punkte. Alles klar.
1: Wenn es auch nicht die Antwort ist, die wir hören wollten.
0: Nicht die ganze Antwort.
1: Aber sie war ja nicht falsch.
0: Ja, ja.
1: Gut.
0: So, Leitung 2. Guten Morgen. Dann doch nicht.
1: Nee.
0: So. Und die Mami meint, und ja, Veits Höchheim spricht sie mit F vorne.
1: Ich weiß gar nicht mehr, wie ich es ausgesprochen habe.
0: Ja, offensichtlich nicht so Veits Höchheim vielleicht.
1: Ich habe mir nicht zugehört.
0: Also weißt du auch nicht, was du gedacht hast.
1: Genau. Ja, dann...
0: Dann sag mal.
1: Nun wurden weltweit Daten gesammelt. So hatten Experten der Universität Bamberg erst kurz vor dem Brand Farbanalysen des Nord- und Südportals und 3D-Scans des vom Feuer besonders betroffenen Querhauses erstellt. Zudem konnten Computerspieldaten verwendet werden. Das Actionspiel Assassin's Creed Ja. Spielt zum Teil in der Kirche und die Programmierer rekonstruierten diese mit viel Liebe zum Detail in 3D. Und daher hat man einen Hauptteil der Daten gewonnen.
0: Das ist doch mal schon mal was. Da soll mal einer was sagen, Computerspiele sind doof.
1: Ja, eben.
0: Man muss nur wissen, wo man suchen muss. Wenn ihr auch gut suchen könnt, dann habt ihr sicherlich auch die eine oder andere Antwort auf unsere Fragen. Und die könnt ihr uns mitteilen unter 069 299 71211 per Telefon. Da gibt es noch bonusmäßig einen Anruferpunkt. Ihr könnt WhatsAppen an auf die 01579 235 0245 oder tröten auf mastodon@hausmeister. Und wenn ihr nachweisen könnt, dass ihr zum allerersten Mal in eurem Leben überhaupt hier mitmacht, gibt es noch 5 Begrüßungspunkte. Obendrauf.
1: Ich hätte hier noch eine Schätzfrage.
0: Du hast da noch eine Schätzfrage. Immer her damit.
1: Da geht es um den Unterschied zwischen Ebbe und Flut.
0: Ja.
1: Da gibt es eine schmale Bucht im Osten Kanadas.
0: Okay.
1: Die hält den Rekord. Für den höchsten Unterschied zwischen Ebbe und Flut. Und wie hoch ist dieser Unterschied?
0: Ich sag mal 24 Meter. Das ist ziemlich... Nein, 12 Meter. 12 Meter. Ich sag mal 12 Meter.
1: 12 Meter, gut.
0: So, ich muss erstmal hier die Spalten wieder einblenden.
1: Also, und Prozedere bei Schätzfragen ist wie gehabt. Jeder gibt eine Schätzung ab. Wer am nächsten dran ist, kriegt die Anzahl der Punkte der Teilnehmer. Und dann nach unten wird es dann halt immer weniger, bis der Letzte, der am weitesten weg ist, dann noch einen Punkt erreicht. Ja. Also vorhin hatten wir 10 Teilnehmer, da hat der Erste eben 10 Punkte gekriegt.
0: Sag jetzt mal, meine Schätzung ist 12 Meter.
1: 12 Meter. Und der Thomas schätzt 12 Meter. Also es geht um den Höhenunterschied zwischen Ebbe und Flut. Es gibt da eine kleine Bucht in Kanada, die hält den Rekord für den höchsten oder gemessenen Größen- oder Höhenunterschied zwischen Ebbe und Flut.
0: Thorsten sagt 12 Meter.
1: Sagt auch 12 Meter?
0: 22 Meter, Entschuldigung. Björn sagt 7 Meter.
1: Björn sagt
0: 7 Meter. Imamü sagt 15 Meter.
1: 15 Meter.
0: Mal gucken, ob... Aber anrufen traut sich noch niemand. Anzurufen traut sich noch niemand, weil wir brauchen ohne Zugebrauch. Dagi meint 15. Der Fachbegriff ist übrigens Tidenhub.
1: Ja. 15, so wie die Mamü hat auch 15.
0: Genau, macht ja nichts. So, der Telefonanrufer, die Anruferin sagt...
1: Morgen.
5: Moin, hier ist Katrin. 20.
1: Alles klar, danke.
0: Jo.
1: Ciao.
5: Ciao.
0: So, dann hier 20. Dann muss ich noch ein paar Punkte nachtragen, weil der Harzhamster und Nordrottern haben noch was gesagt zu den vorherigen Fragen. So, wir haben hier den. So, dann nochmal gucken, was die nämlich genau gesagt haben. Das will ich gerade kurz wiederholen. Dann weißt du auch, was für Punkte du aufschreiben musst. Also, der Nordrottern sagt 25 Meter.
1: Philipp, wer sagt das?
0: Nordrottern.
1: Ach, dann neu.
0: Und der Harzhamster sagt 144 Meter. Das halte ich ehrlich gesagt für ein Gerücht. Vielleicht meint er ja nur 14 Meter. Bitte nochmal gucken, ob das stimmt. Und der Harzhamster meint, ist meine Lieblingsspielserie Meuchel. Und Neutrodon wusste, es wurde für ein Computerspiel gescannt.
1: Wer wusste das?
0: Der Neutrodon und auch der Harzhamster, die Firma Ubisoft für die Spielreihe Assassin's Creed, könnte die interne Struktur in 3D gescannt haben.
1: Sehr gut.
0: Ja,
1: also noch Punkte.
0: Ja, also
1: Neutrodon ein, Harzhamster ein.
0: Ja, und der Harzhamster, Neutrodon habe ich aufgeschrieben. Nee, habe ich noch nicht aufgeschrieben. Wie viel Meter hat der jetzt nochmal gesagt?
1: 25 hat Neutrodon gesagt, ein Harzhamster haben wir.
0: 144, ich schreibe sie mal auf,
1: ja,
0: damit was drinsteht. Aber ich nehme mal an, dass er das nochmal korrigieren möchte. Vermute ich mal. Aber gut, das ist nur meine Vermutung. Wo ist Neutrodon? Da ist er. Hier kriegt noch einen Punkt. Und hat 25 Meter geschätzt.
1: Bitte wer?
0: Neutrodon hatten wir doch.
1: Da hast das hatten wir schon, genau.
0: Hast du schon geschrieben, ja. So. Dann, auf WhatsApp kommt im Augenblick erstmal nix. Ja?
1: Ja, sowas.
0: Und anrufen traut sich auch, anzurufen traut sich auch
1: so, nicht mehr. Was haben wir denn hier? Lässt man Wasser in eine Badewanne laufen, verteilt es sich umgehend und steht in allen Ecken der Wanne gleich hoch. Auf die Ozeane trifft das nicht zu. Dort unterscheiden sich die Meeresspiegel von Region zu Region. Ein Grund dafür sind Himmelskörper, die an den Wassermassen unseres Planeten zerren. Je nachdem, wie Mond, Sonne und Sonne zur Erde stehen, ändert sich der Wasserstand nahe der Küste. Bei Ebbe zieht sich das Wasser zurück, bei Flut kehrt es wieder. Ebbe und Flut sind aber nicht überall gleich stark ausgeprägt und hängen auch vom Gefälle des Meeresbodens, vom Küstenverlauf und von der Verteilung der Landmassen ab. Während der Gezeiten an vielen Mittelmeerstränden kaum spürbar sind, beträgt der Unterschied zwischen Hoch- und Niedrigwasser in der Bay of Fundy, einer schmalen Bucht im Osten Kanadas, Weltrekord.
0: Ja, aber wie hoch?
1: Ja.
0: Also auf WhatsApp kommt nichts mehr.
1: Und noch weitere Faktoren beeinflussen das Meeresniveau. Winde und Strömungen drücken das Wasser in verschiedenen Richtungen. Das Meer dehnt sich aus, wenn es sich erwärmt. Die Erde ist am Äquator besonders bauchig, an den Polen hingegen leicht abgeflacht. Außerdem ist die Materie im Erdmantel und in der äußeren Kruste ungleich verteilt, sodass die Erdanziehungskraft von Ort zu Ort variiert. Die Meeresoberfläche hat daher einige Dellen und Beulen. Vor Sri Lanka etwa gibt es eine mehr als 100 Meter tiefe Senke, während sich das Wasser vor Papua-Neuguinea 80 Meter hoch auftürmt. Habe ich übrigens auch gelesen, weil man ja immer sagt, Meeresspiegel steigt an, weil die Polkappen abschmelzen.
0: Ja.
1: Das ist gar nicht der Hauptgrund. Der Hauptgrund ist, dass sich das Wasser ausdehnt, dadurch, dass es immer wärmer wird.
0: Ja, so. Also der Harzhamster bleibt bei seinen 144, nach dem, was du gerade gesagt hast.
1: Gut.
0: Könnte er ja recht haben.
1: Ja, es sind 16 Meter.
0: 16 Meter?
1: Ja.
0: Dann hat er doch nicht recht.
1: Nee.
0: Gut.
1: 4, 5, 6, 7, da hatten wir diesmal nur 8 Mitspieler und
0: ja.
1: Da bekommen 8 Punkte die Dani und die Mami. Ja.
0: So, dann gucken wir mal hier. Abstand nach Größe aufsteigend. Und dann die Mami und die Dagi. Ja, 8 Punkte. Ja. Du hast völlig recht. Das müssen wir natürlich hier auch vermerken. So, 7 Punkte gehen an die Katrin.
1: Und an dich.
0: Jetzt habe ich noch nicht geguckt.
1: Aha.
0: Ja, und an mich, genau. 6 Punkte gehen dann an den Thorsten. 5 Punkte an den Björn und 4 Punkte an Neutrodon. Ups, na, klick doch da rein, du blödes Ding. 4 an Neutrodon. Ja, das war's.
1: Ja.
0: Oh, wo ist denn der Harzhamster? Halt. Wo ist denn meine Liste? Der ist so, die muss hier drin sein. Hä? Hat er die nicht gespeichert? Warte, da muss ich gerade noch mal kurz gucken.
1: Eieieiei.
0: Ja, ja, warte. Ja, der kriegt noch 3 Punkte. Sorry.
1: Ja.
0: Gut. So kann man auch mit total falschen Antworten noch richtig Punkte machen.
1: Ja, allerdings.
0: Ja,
1: so ist es. Unglaublich.
0: Das ist
1: was
0: so
1: hier
0: unglaublich.
1: Abgeht, das ist echt. Soll ich nicht vermenschlich halten.
0: Hast du noch eine Schätzfrage heute?
1: Ich weiß es, um ehrlich zu sein.
0: Achso, dann nicht. Ich blende erstmal die Spalten wieder aus.
1: Gut.
0: Weil die irritieren mich sonst hier bei der Punktevergabe.
1: So. Gut, nächste Frage. Kommen wir in die arabischen Länder. Da sind ja Falken sehr beliebt.
0: Stimmt.
1: Was ist der Ursprung dessen?
0: Der Ursprung dessen?
1: Ja.
0: Ich sag mal so, es gibt ja da so Tiere, die findet man super gut.
1: Ja.
0: Und dann gibt es Tiere, die findet man ja nicht so gut. Und vielleicht will man ja die man nicht so gut findet, eigentlich nicht wirklich haben.
1: Mhm.
0: Und dann nimmt man Tiere, die echt gut sind.
1: Und sagt zu denen,
0: Tudo, mach doch mal was. Und?
1: Mhm. Nicht so ganz richtig.
0: Nicht so ganz richtig, aber auch nicht so ganz falsch, oder was? Also kein Punkt wert,
1: das falsch gleich. Eher falsch als richtig.
0: Ja, dann kann ich ja sagen, die Falken haben die Ratten gefressen.
1: Aha.
0: Das war mein Versuch.
1: Nee, das wäre kontraproduktiv gewesen in dem Fall.
0: Telefon, guten Morgen.
6: Morgen. Ja, sagen wir so, die Ratten hätten dann wahrscheinlich die Beduinen gefressen. Wenn die Falken ihnen die gejagt hätten, weil die Beduinen haben ihn vor Jahrtausenden schon oder wie lange es halt schon Beduinen gibt, Falken zur Jagd benutzt, weil sie halt extrem wenig zu essen hatten in diesen
1: so ist es,
6: etwas
1: jawohl.
6: Kargen Regionen, wo man nicht einfach mal so
1: So ist es. Genau. Sehr gut. Prima. Danke. Jo.
3: Ciao.
1: Ja. Viele Bewohner der arabischen Halbinsel sind glühende Falken-Fans, lassen ihre Greifvögel im Flugzeug auf dem Nebenplatz sitzen und nicht selten in ihrem Schlafzimmer übernachten.
0: Ja.
1: Die mit umgerechnet bis zu 30.000 Euro gehandelten Tiere werden oft wie Familienmitglieder gehegt und gepflegt, tägliche Flugtrainings eingeschlossen. Im reichen Abu Dhabi gibt es mit dem Falcon Hospital sogar eine spezialisierte medizinische Einrichtung, die jährlich mehr als 11.000 Patienten versorgt. Die Tierliebe hat einen geschichtlichen Hintergrund. Bevor die enormen Ölvorkommen entdeckt wurden, waren die meisten Gebiete am Golf sehr arm und die im Sturzflug mehr als 300 Kilometer pro Stunde schnellen Greifvögel wurden abgerichtet, um ihre Besitzer mit Fleisch zu versorgen. Sie halfen ganzen Familien zu überleben. Dafür sind die Araber ihnen noch immer dankbar.
0: Der Arzt hat geschrieben für die Jagd und dafür hat er einen Punkt bekommen. Das übrigens mit dem Sturzflug, damit sind sie aber nicht die schnellsten. Hm. Es gibt irgendeine Schwalbe, die noch schneller im Sturzflug ist. Ist es die europäische oder die asiatische? Wow! Und schon wieder ein Monty Python Zitat. Nur für die Eingeweihten unter euch. Jetzt sollte man eine Monty Python Sendung machen.
1: Ja, hatten wir aber schon mal.
0: Hatten wir schon mal?
1: Ja.
0: Schade. Dann können wir noch eine machen. Hatten ja auch schon mal die ein oder andere Beatles Sendung.
1: Stimmt. Was schenkte Fidel Castro 1972 bei einem Staatsbesuch der DDR?
0: Eine Schachtel Zigarren.
1: Bananen,
0: genau. Ostzon Gabi mit ihrer ersten Banane. Das ist so ein grandioses Titanic-Cover. Das werde ich mein Leben lang nicht vergessen. Vor allem, wie die dann auch gestylt war, so mit Mini-Pli und Jeans, Jacke und Jeans-Anzug.
1: Ja, und auch die Frisur da.
0: Naja, Mini-Pli halt. Naja. Das war schon sehr gemein.
1: Ach, Mini-Pli war die Frisur. Das hätte ich jetzt gar nicht mehr auf dem Schirm gehabt.
0: Ja, diese Mini...
1: Locken-Dings da.
0: Wie heißen die nochmal? Dauerwellen.
1: Ja.
0: Dauerwellen.
1: Also, was schenkte Fidel Castro 1972 bei einem Staatsbesuch der DDR? Es war etwas, das war nach dem KPD-Vorsitzenden Ernst Thälmann benannt, der 1944 im KZ Buchenwald ermordet und in der DDR zu einer Art Nationalheiligen wurde.
0: Der Thorsten meint übrigens eine Insel mit zwei Bergen. Das ist aber wahrscheinlich falsch. Hm. Wir gehen mal ans Telefon.
1: Ja.
0: Guten Morgen.
3: Und im tiefen, weiten Meer mit viel Tunnels und Geleisen und dem Eisenbahnverkehr. Nun, wie mag die Insel heißen? Da heißt es wahrscheinlich Ernst Thälmann Island, aber ich hätte gesagt Lummerland. Nee, aber auf jeden Fall haben die denen doch, glaube ich, eine Insel geschenkt.
1: Genau, die Ernst Thälmann Insel. So ist es.
3: Jo, wie die heute wohl heißt.
1: Ich schau mal nach, ob ich hier noch was dazu finde.
3: Alles okay, alles klar.
0: Die Ernst Thälmann.
1: Sie ist 15 Kilometer lang und 500 Meter breit, heißt Ernst Thälmann Insel und liegt vor Kuba. Ein Journalist des Neuen Deutschland besuchte die unbewohnte Insel und beschrieb ihren Bewuchs mit Palmen und Mangroven. Bald wurde eine Thälmann-Büste auf der Insel enthüllt. 1980 schaute Erich Honecker bei einem Staatsbesuch vorbei. Zuvor hatten die DDR-Schlagerstars Frank Schöbel und Aurora La Casa dort ein Lied aufgenommen. Nach der Wende konnte sich Gesamtdeutschland über ein karibisches Besitztum freuen. Oder etwa nicht? Die kubanische Botschaft und das Auswärtige Amt nahmen die Volksstellung. Hier handelt es sich um einen symbolischen Akt, der nichts mit Besitzverhältnissen zu tun hat. Pah. Sonst hätten wir eine karibische Insel, ne?
0: Schade eigentlich. Der hat uns von meinen übrigens eine AK-47 für die Revolution oder drei Ärzte.
1: Ja,
0: Isla Ernesto Thälmann, sagt Mami übrigens.
1: Aha. Na, dann geben wir noch einen Punkt.
0: Und der Texter Martin, die Kappe? Nein.
1: Wenn man über den Ernst-August-Platz vor dem Bahnhof in Hannover läuft, hört man Tag und Nacht Musik. Wo kommt die her?
0: Wo kommt die her? Das habe ich keine Ahnung.
1: Eigentlich nette Fragen, die hier so gestellt werden.
0: Ja, ja.
1: Also doch, hat sich doch, das Buch gibt es in mannigfaltiger Ausführung. Das ist jetzt das Thema Reisen.
0: Ja. Die Dagi hat eine Vermutung. Guten Morgen.
7: Guten Morgen, hier ist Katrin.
0: Hallo Katrin.
7: Vielleicht kommt aus dem Pferd Musik raus.
1: Aus dem Pferd?
7: Da ist so ein Pferd in Hannover vom, am Bahnhofsplatz.
1: Aha.
7: Und so ein Reiterdenkmal. Und ich glaube, irgendwie viele Hannoveraner verabreden sich immer an dem Pferd. Und vielleicht ist vorne am Maul irgendwie ein Lautsprecher und da kommt es raus.
1: Wäre ich doch mal aus dem Bahnhof rausgegangen. Ich war doch die Woche erst in Hannover. Auf dem Hinweg, auf dem Rückweg nach Bremen musste immer im Bahnhof warten und bin nicht auf die Idee gekommen, rauszugehen.
7: Okay.
1: Aber es ist nicht gut, das Pferd.
7: Ich
0: hab's
7: nur geraten,
0: ja.
7: Okay.
0: Okay, ja, ciao. Also Dagi hat eine Vermutung. Ich glaube, der Thorsten hat die gleiche Vermutung. Ja. Soll ich sie sagen, die Vermutung der beiden?
1: Ich gucke gerade mal, ob ich hier noch irgendwas
0: Tipp geben kann.
1: Eine Kunstaktion mit Geschichte. Zur Expo 2000 hatte der Architekt Tim Ort bei der Neugestaltung des Bahnhofsplatzes die Idee für die Freiluftdisco. Der Hannoveraner Kulturmanager Uwe Kalver betreute das Projekt. Seitdem gilt er als selbsternannter DJ und dann kommt eben ein entsprechender Name, der schon ein Hinweis darauf ist.
0: Ja, ja.
1: Jahreszeitlich wechselt das Programm. Es gibt eine Playlist für Tag und eine für die Nacht. Das Spektrum reicht von Clara Schumann bis Mick Jagger.
0: Mhm.
1: Na dann, sag doch mal, was es ist.
0: Also die Marmel schreibt, Kunstprojekt, sonst hast du dich nur unterm Schwanz getroffen. Hä? Das war wahrscheinlich das Pferd. ja, singende Gullideckel aus der Kanalisation.
1: Schreibt wer?
0: Dagi und Thorsten.
1: Dagi und Thorsten, das ist richtig. Denn auf dem Erz-August-Platz vor dem Bahnhof von Hannover klingt Tag und Nacht Musik aus einem Gullideckel. Darunter sind CD-Spieler und Verstärker installiert. Ja, das Projekt Musikschacht und der Kulturmanager, der wurde damals DJ Gullimann genannt.
0: Hätte ich jetzt auch gedacht. Von oben aus Boxen. Nein, tut's nicht, sagt der Arzthamster. So, wir haben noch 20 Minuten. Rätsel mit Hausmeister 069-299-71211, wenn ihr anrufen wollt. Ihr dürft WhatsAppen an die 01579-235-0245 oder tröten at Hausmeister.
1: Welches besondere Instrument findet man im Kaufhaus Macy's in Philadelphia?
0: Was? Welches besondere Instrument? Das ist eine Orgel.
1: Wenn du meinst.
0: Naja, könnte auch eine Mundtrommel sein. Oder eine Kalimba.
1: Kalimba.
0: Oder eine Querflöte. Oder ein...
1: Es ist ja ein besonderes Instrument.
0: Basssaxophon. Ich habe jetzt mal eine riesen Bassflöte, Querflöte. Das ist wie ein Ofenrohr so groß. Das stellst du auf den Boden, so schwer ist das. Klang aber ganz gut.
1: Hm. Ja, aber welches...
0: Damit besonders? Alle so erstaunt gucken, ist es eine Oh-Boe.
1: Eine Boe.
0: Ja.
1: Weil es eine besondere ist. Ist
0: eine eine Boe.
1: Genau. Es ist keine Oboe.
0: Ja.
1: Und warum es... Ich wüsste natürlich auch noch gerne, warum es ein besonderes Instrument ist. Und wie gesagt, es steht... Im Kaufhaus Macy's in Philadelphia.
0: Ja.
1: Das mag vielleicht schon ein kleiner Hinweis sein.
0: Dann gucken wir mal, ob der Arzthamster oder Neutralon schreiben. Nichts mehr im Augenblick. So, dann schauen wir doch mal. Aber Anruf tut auch niemand irgendwie.
1: Ja.
0: Die Mamü schreibt was und der Thorsten.
1: Eigentlich würde man dieses Instrument woanders vermuten.
0: Wir gehen erstmal ans Telefon. Guten Morgen.
7: Irgendwie habe ich was mit der Glocke der Freiheit oder so in Philadelphia plötzlich im Kopf. Also vielleicht war das ein Glockenspiel oder eine Glocke oder sowas.
0: Nee, sagen wir mal so, keine Glocke, nee. Anruferpunkt.
1: Ja.
7: Okay, ciao.
0: Ciao. Und dann klingelt es noch auf Leitung 1. Guten Morgen.
8: Ja, also ich kann das natürlich jetzt nicht in dieser epischen Breite machen, aber ich würde mal sagen, eine große Orgel wie in einer Kirche.
1: Ja, sogar noch größer.
0: In eine
1: genau.
8: Ja.
1: Sehr gut.
8: Ja.
1: Danke.
0: Ciao.
1: Ciao.
0: Und das hat die Mami übrigens auch geschrieben. Die hat aber noch was geschrieben. Warte mal. Und zwar die größte Spielbare der Welt. Das Ding ist der Hammer.
1: Ja.
0: So, also gibt einen Punkt für die Mami. Wo ist er?
1: Dort steht nämlich ein solches Instrument. Es erstreckt sich über 7 Stockwerke.
0: Ja.
1: Hat 28.750 Pfeifen und 6 Manuale. Damit gilt sie als die größte spielbare Orgel der Welt.
0: Ja. Die Dagi hat es übrigens auch geschrieben, weil ich sie überzeugt habe.
1: Ist inzwischen mehr als 110 Jahre alt. Es gibt noch eine größere Orgel in Atlantic City, die hat nochmal 4000 Pfeifen mehr, aber die ist nicht mehr vollständig bespielbar.
0: Also der Thorsten macht übrigens jetzt schon Reklame für nächsten Samstag. Da gibt es nämlich das Fragenrecycling mit Dagi und mir. Und am Mittwoch Thorsten mit dem Alphabet Schwangerschaft und Kinder.
1: Na.
0: Von mir aus.
1: Das ist doch mal
0: wenn's
1: was.
0: Wenn es schön macht. Genau. Übrigens, es gibt so Orgeln, 64 Fuß ist die, also die Länge der Orgel wird in Orgelpfeife in Fuß gemessen. Und die ist so niedrigfrequent, dass die eigentlich von niemandem wirklich gehört werden kann. Aber man spürt sie. Und diese niedrigen Frequenzen erzeugen Unbehagen. Kann man also zu dramaturgischen Zwecken in der Messe dann einsetzen. Es gibt aber Kirchen, die sagen, das darfst du nicht oft und lange spielen, weil diese Frequenzen unter Umständen zu Resonanzen im Mauerwerk führen.
1: Ja.
0: Und dann hast du mal eine Kirche gehabt.
1: Ja, das sind dann wie die Mauern von Jericho. Gut, die haben damals Trompeten benutzt.
0: Ja.
1: Hätten sie das gewusst, hätten sie gleich eine Orgel.
0: Die transportable Orgel.
1: Genau.
0: Fällt mir auch wieder dieser Monty Python Sketch ein, wo dieser nackte Mann an der Orgel sitzt. Und
1: stimmt.
0: Ja, genau.
1: Ja, wo liegt die kleinste Hauptstadt der Welt?
0: Die kleinste Hauptstadt der Welt. Die ist so klein, die ist noch nicht mal eine Stadt.
1: Tja.
0: Also ich kenne eine Stadt, eine Hauptstadt, die heißt echt, die sagen, wir sind keine Hauptstadt, wir sind ein Hauptort.
1: Ja, kann sein.
0: Aber das ist wahrscheinlich nicht das, was du meinst. Wahrscheinlich
1: hätten wir auch eine Schätzfrage draus machen können, wie viele Einwohner hat die kleinste Hauptstadt der Welt?
0: Ja, wenn das die ist, die ich meine, dann das mit 3 Nullen.
1: Aha.
0: Aber das ist dann, ja, dann ist es...
1: Das ist eine
0: andere. Hätte ich mir schon gedacht. Aber wie gesagt, die sind so bescheiden, die sagen, wir sind keine Hauptstadt, wir sind ein Hauptort. Und das, was ich meine, ist gar nicht so weit weg von hier.
1: Bis 2006 war diese Region nicht einmal als eigenständiger Ort bekannt.
0: Guten Morgen.
8: Morgen. Ich weiß jetzt nicht, wie die Hauptstadt heißt von Palau. Das ist so eine Insel. Ne? Jeder hat schon mal davon gehört.
1: Ja.
8: Und die Hauptstadt hat so circa 35 Einwohner.
1: Ein paar mehr sind es dann noch.
8: Wovon wahrscheinlich 37 in der Regierung tätig sind oder so. Ne?
1: Höchstwahrscheinlich, genau.
0: Ja, also,
1: Palau ist schon mal richtig.
0: Ja,
1: sehr gut, danke.
0: So, die Mami ist auf mich reingefallen, hat nämlich in Liechtenstein Vaduz gesagt, weil das sind ungefähr 4000 Einwohner. Und da ist, wie gesagt, die sagen, wir sind keine Stadt, aber wir sind bescheiden. Die Dagi meint Vatikanstadt, das würde ich aber nicht mal sagen, die ist ziemlich groß.
1: Mhm.
0: Hat auch ziemlich viele Einwohner.
1: Als die Regierung des pazifischen Inselstaates Palau entschloss, ihren Amtssitz zu verlegen, fiel die Wahl auf Ngerulmud. Bis 2006 war diese Region auf der Insel Babeldaob nicht einmal als eigenständiger Ort bekannt. Seit dem Umzug der Politiker aber hält der neue Regierungssitz mit etwa 300 Einwohnern den Rekord als Hauptstadt mit den wenigsten Bürgern weltweit. Der stolz der Inselpolitiker ist das Parlamentsgebäude, das mit seiner mächtigen Kuppel an das Kapitol in Washington erinnert.
0: Mhm.
1: Sein Bau zog sich über 2 Jahre hin, auch weil sämtliche Baumaterialien erst per Schiff transportiert werden mussten.
0: Der Haarsamster bekommt übrigens noch für die Orgel einen Punkt, hat aber auf die falsche Insel, nämlich auf Tuvalu, getippt. Und das ist auch nicht neben Lummerland.
1: Gut. Kommen wir mal nach Deutschland.
0: Wenn's sein
1: es
0: muss,
1: gibt ja, ja eine Reihe Hansestädte.
0: Mhm.
1: Eine ganze Reihe.
0: Ja.
1: Aber bis 1990 gab es nur 3.
0: Naja.
1: Welche waren das?
0: Naja.
1: Ja, ja, die wüsste ich gerne alle drei anrufen und alle drei nennen.
0: Das ist eine.
1: Ja.
0: Und die hier? Ist die zweite. Und die dritte?
1: Das dritte ist...
0: Ist... lecker, genau, lecker, ja. Lecker.
1: Ja, ich wüsste gerne alle drei. Ach, nur dann drei Punkte für mich. Nee, es gibt nur einen Punkt, wenn man alle drei nennt.
0: Ach so, dann kriege ich...
1: Weil es ja doch nicht so schwer ist.
0: Ja, okay, alles klar. Dann gehen wir nochmal ans Telefon. Guten Morgen.
9: Also Hamburg.
1: Aha.
9: Bremen.
1: Mhm.
9: Ich dachte jetzt Lübeck, wenn er lecker, lecker sagt.
1: Ja, das ist natürlich richtig. So ist es.
9: Okay.
1: H, B und HL.
0: Zwei Punkte. So, warte mal, wie hat es funktioniert? Zwei. Wir gehen mal auf Leitung 2. Guten Morgen. Leitung 2 hat aufgelegt. Der Björn schreibt Bremen, Lübeck, Hamburg.
1: Sehr gut.
0: Einen Punkt. Wo ist er? Hier. Ja. Dann haben wir Dagi, Hamburg, Bremen, Lübeck. Leckert, Lübeck, genau. Gibt auch einen Punkt. Wo ist er dann hier? Und dann hast du Hamburg, Bremen, Lübeck.
1: Sehr gut. Ja, aber seitdem haben sich weitere Städte ihrer Geschichte besonnen und ihren Namen dem Begriff Hansestadt hinzugefügt. Allein in Mecklenburg-Vorpommern und Nordrhein-Westfalen findet man heute je 6. Niedersachsen weist 4 auf, Sachsen-Anhalt 7 und auch in Hessen liegt mit Korbach eine Hansestadt. So wuchs die Zahl auf 27. Die jüngsten Neuzugänge sind Buxtehude und Uelzen. Sie alle berufen sich auf die hohe Zeit der Hanse, also europaweit rund 200 Städte dem mächtigen Handelsbündnis angehörten. Eine genaue Zahl lässt sich nicht festmachen, weil es in der Organisation seit ihrer Gründung des Mitte des 12. Jahrhunderts immer wieder Ein- und Austritte gab. Als sich die alte Hanse 1669 in Lübeck zu ihrem vorerst letzten Hansetag trafen, entsandten nur noch 9 Städte ihre Vertreter dorthin. Im Jahr 1980 wurde die Idee des Verbunds mit dem ersten Hansetag der Neuzeit im niederländischen Zwolle wiederbelebt.
0: Zwolle mal reinlassen? Okay. Wann? Echter Karl.
1: Ja.
0: So, wir haben noch gute 5-6 Minuten. Da lässt sich doch noch eine Frage oder die eine oder andere Frage noch unterbringen, oder?
1: Ja, jetzt muss ich mal ein bisschen lesen hier noch. In Reykjavik gibt es eine Straße, die nach einem Filmhelden benannt wird. Die nennt sich nämlich Svarthöfdi. Svarthöfdi. Ich hoffe, das so ausgesprochen wird.
0: Svarthöfdi.
1: Ja. Und nach welchem Filmhelden oder nach welchem Filmcharakter, sagen wir mal, ist die benannt? Also es ist ein fiktiver Charakter.
0: Naja, habe ich mir schon gedacht. Svart, kann ich mir ja noch vorstellen, was es bedeuten könnte.
1: Mhm.
0: Aber was, wie hieß
1: Svart das? Höfdi.
0: Höfdi.
1: Vielleicht wird es auch Höfdi anders ausgesprochen, weil nach dem HÖF kommt ein Buchstabe, den kennt man hier nicht.
0: Es ist dieses komische D.
1: Das ist wie ein G, nur andersrum. Also auf links gedreht,
0: ja,
1: nicht auf den Kopf gestellt.
0: Erstmal ans Telefon gehen.
1: Ja.
0: Guten Morgen.
10: Ich bin dein Vater.
1: Ja.
10: Genau der, ne?
1: Genau der.
0: Genau der.
10: Der dunkle Vater.
1: Ja.
10: Ciao.
1: Der Schwarzkopf.
0: Ciao. Der schwarze was?
1: Svarthöfdi bedeutet nämlich ungefähr Schwarzkopf.
0: Okay. Achso, das hat er jetzt hier auch schon mal auf... WhatsApp geschrieben.
1: Rauchende Bucht, Island. Poetischer lässt sich kein Adressfeld betexten. Unter dieser Anschrift ist weder Science Fiction noch Fantasy. In Reykjavik bedeutet die rauchende Bucht. Auf Island gleich Island schlängelt sich die Darth Vader Straße durch ein Gewerbegebiet. Vater derselben ist ein Kulturwissenschaftler, der den Namensvorschlag einst über das Online-Forum Besseres Reykjavik eingereicht hatte. Seit rund 10 Jahren können Bürger über diese Plattform Ideen in der Kommunalpolitik einbringen und die Vorschläge anderer bewerten. Über die beliebtesten berät der Stadtrat. Die Star Wars-Anregung traf ins Schwarze. Im Isländischen heißt Darth Vader nämlich nicht Darth Vader, sondern eben übersetzt etwa Schwarzkopf. Und weil sämtliche Straßennamen in dem ausgesuchten Gewerbegebiet zufällig auf Höfti, also Kopf, enden, passt der Name so perfekt in das Viertel wie ein Lichtschwert in die Hand eines Jedi oder Sith.
0: Sehr schön. Mami schreibt übrigens, mein Lieblingsland. Ich würde auch gerne mal hin, weil ich finde es faszinierend, wenn man einfach so schön draußen ist Schnee und dann sitzt man in der warmen im warmen Naturbad sozusagen. Er hat mir ja schon mal, in Taiwan gibt es das auch, in der Taroko-Schlucht, kannst du auch in natürlichen heißen Quellen baden. Und es gibt sogar so heiße Quellen, dass du dann deine Eier drin kochen kannst. Also nicht meine, sondern eher so die. Neulich habe ich mir ein Ei gekocht, das hat wehgetan. ganz normale Hühnereier.
1: Ja, wir waren ja letzten Urlaub auf Kos. Mhm. Und da fließt eine heiße Quelle ins Meer. Also ja. Jetzt nicht ewig groß, sondern so ein etwas größerer Rinnsal, aber immerhin 50 Grad. Ja. Und das Ganze haben sie dann mit Steinen so ein bisschen abgesperrt, dass sich das Wasser ein bisschen dort sammelt. Verliert sich natürlich trotzdem dann irgendwann ins Meer. Aber ist echt angenehm. Das heißt, je näher du kommst, desto heißer wird es.
0: Ja.
1: 50 Grad
0: würde ich nicht
1: ist dann schon wollen. Ziemlich heiß, ja, tut schon weh. Man verbrennt sich jetzt nicht unbedingt.
0: Ja, aber
1: man kann schon recht nah rangehen, aber ist nett.
0: Ja, glaube ich dir.
1: Gut, warum steht ein mittelalterliches Kloster in Miami?
0: Ein mittelalterliches Kloster in Miami?
1: Ja, nämlich das Zisterzienser Kloster Sacramania.
0: Sacramania.
1: Wundert ist ja sicher ein bisschen ein mittelalterliches Kloster in den USA, wenn die doch erst 1492 besiedelt wurden. Zumindest von Europäern.
0: Dem einen oder anderen, ja.
1: Aber warum steht denn da ein mittelalterliches Kloster?
0: Wie kann das
1: sein?
11: Hi, hier ist Katrin.
1: Ja.
11: Also das ist so ähnlich wie in Neuansbach. Die haben das da, die wussten nicht wohin damit und dann hat das irgend so ein Millionär gekauft und später wurde es als Filmkulisse missbraucht.
1: Ja, mehr oder weniger richtig.
0: Also zwei Punkte richtig.
1: Genau, zwei Punkte richtig.
11: Sehr gut. Geraten,
0: Katrin. Ja.
11: Danke.
0: Ciao. Ciao.
1: Ja, das Zisterzienser Kloster.
0: Ja, schön. Ruf
1: mich jemand an. Ach, du bist es da hinten. Das wurde Mitte des 12. Jahrhunderts nahe Segovia in Spanien gegründet. Die Kirche von damals steht heute noch dort, aber der Großteil des ehemaligen Klosters ist inzwischen in Florida. Der Grund mutet verrückt an. Der US-amerikanische Medienmogul William Hearst kaufte 1925 die Anlage, ließ sie in Einzelteile zerlegen, nummerieren und in Kisten per Schiff nach New York transportieren. Von dort sollte alles nach Kalifornien reisen, wo Hearst das Kloster wieder aufbauen lassen wollte. Doch in New York gab es den ersten Rückschlag. Die Klostersteine waren zum Schutz in Heu verpackt. Das aber musste verbrannt werden, weil am Ursprungsort in Spanien die Maul- und Klauenseuche ausgebrochen war. Dabei geriet die Nummerierung durcheinander und die rund 11.000 Kisten blieben eingelagert. Außerdem brachte die Weltwirtschaftskrise Hearst in Finanznot. 1952 kauften schließlich Immobilienunternehmer das auseinandergenommene Kloster. Nun steht es als Ancient Spanish Monastery in North Miami Beach. Eine christliche Gemeinde feiert da einen Gottesdienst, viele Paare heiraten dort und gleichzeitig sind die historischen Mauern eine Touristenattraktion, mittelalterliches Flair in Florida.
0: Florida. Also es ist 11.55 Uhr, ich würde sagen, das war's für heute.
1: Ja.
0: Dann darf ich doch mal hier das das Punkterennen beginnen. Tatsächlich gewonnen bei mir hat der Meister Thorsten.
1: Ich müsste erst mal hier.
0: Ach so.
1: Fertig.
0: 39 Punkte für den Meister Thorsten.
1: Ja, richtig.
0: 36 für die Katrin.
1: Da habe ich 38.
0: Okay, dann geben wir hier noch zwei Punkte. Obwohl, die Dagi schreibt es ja noch mit. Die Mami hat bei mir 26.
1: Die hat bei mir auch 26.
0: 18 jawohl. Jeweils für Harzhamster und Meister Dagi.
12: Harzhamster habe ich 17, mache ich 18 draus.
0: Ja, da kam noch ein hinterher, den
12: ich Dagi nicht habe ich habe. Auch 17, mache ich 18 draus. Und bei dir habe ich auch 18.
0: Ja, ich habe bei mir nur 17, aber du hast ja eh einen noch hinzugefügt, den ich nicht mehr erinnere. Mhm. Der Armin hat 10.
12: Da habe ich 11.
0: Dann machst du das. Der Matthias und der Björn, die haben jeweils 9.
12: So ist es, jawohl.
0: 6 für Neutrodon.
12: Da habe ich nur 5, machen wir mal 6
0: ja,
12: draus.
0: Ja, weil, wie gesagt, ich kann sein, dass ich eine nicht genannt habe. Und 2 für Sandro
12: ja.
0: Und Stefan aus Offenbach und einen für den Martin aus dem Textor-Team.
12: Ja, und dann habe ich...
0: erwähnt ist noch der Ritsch,
12: genau.
0: Der aber gesagt hat, dass er nicht mitspielt. Alles klar, das sieht doch gut aus. Das sieht doch vielversprechender aus.
12: Mitspieler immerhin, das ist doch was.
0: Ja, finde ich auch. Und deswegen sage ich, wie immer, mach's gut und danke für
12: ciao, ciao.
0: Den Fisch.

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0: Ping Pong, Bolter Smack, Party Time, excellent!
1: Grüß Gott, auch von mir.
0: Wir sind wieder da. Live. Heute. Gut, was machst du denn jetzt schon wieder?
1: Ich bin völlig abgelenkt, ja.
0: Ich merke.
1: Grüß Gott auch von mir. Ja, schön wieder live hier im Studio zu sein. Haben wir lange nicht mehr gehabt, ne? Wurde Zeit. Wir haben den 12. September. 11.
0: Hammer.
1: Hammer.
0: Und ich würde gerne kurz eine Schweigesekunde einlegen.
1: Okay.
0: Weine nicht, wenn der Sender fehlt. DAB+. DAB+.
1: Okay, wir sind nur noch auf UKW, genau.
0: Wir sind noch auf UKW, könnt ihr uns hören?
1: Ja. Manche sagen ja, es wäre zurück in die digitale Steinzeit, aber ich finde es ganz okay. Das ist unser Main-Business schon immer gewesen.
0: Main-Business.
1: Und ich höre es auch gerne über UKW.
0: Und auch auf der App ist auch geil. Und später auf +7 ist alles geil.
1: Vor allem kannst du ja auch, wie gesagt, die digitalen Nerds können ja weiterhin über die Website auch im Auto oder sonst wo hören.
0: Ich kriege auch keinen Bluetooth.

0: Gleich mal an, Pitch, Patsch, Putsch mit der Pfanne.
1: Pitchpong.
0: Ihr könnt noch mal einen großen Schluck aus eurer Punk-Prosecco-Schnabeltasse nehmen.
1: Wir machen jetzt Punk-Prosecco-Spritz, da ist dann eine Spritze mit Jägermeister drin.
0: Ja, oder auch mit anderem Likör.
1: Ist das ein Likör?
0: Das ist,
1: glaube ich, ein Kräuterlikör.
0: Das ist ein Kräuterlikör, ne? Ja. Ich kenne mich aus. Ja. So, jetzt gibt's musikalische Backpfeifen, hoffentlich. Ich weiß nicht, wenn der Gutzel da wieder irgendwie sein komisches Blueszeug da, ich weiß es auch nicht. Ich kann nichts dafür. Also, er hält sich auch nie an die Abmachung.
1: Nein, auf keinen Fall.
0: Wir machen Redaktionssitzungen stundenlang und dann macht er wieder, was er will. Das ist so ein bisschen so eine Diva halt, ne?
1: Ja.
0: Was soll's denn machen? Auf jeden Fall viel Spaß heute jetzt bis 2 Uhr bei der erbarmungslosen Musikgeschmackssendung der Stadt. Wir werden jetzt euren Tinnitus putzen heute, ne? Also ich bin da so richtig heute unterwegs.
1: Ja, genau. Es wird entschmalzt.
0: Ja.
1: Ich habe ein ganz neues Ding dabei. Tom Morello kommt am 25. September mit einer neuen Langspielplatte raus.
0: Langspielplatte ist auch geil.
1: Finde ich schön.
0: Ja.
1: Da hat er diverse andere mit dabei und ich habe von diesen neuen Tonträger, ich habe ganz vergessen, wie sie heißt.
0: Ach, es ist doch unwichtig.
1: Das sage ich euch später. Es ist irgendwo in dem riesigen Text hier, den ich mit meiner Brille immer noch nicht lesen kann. Der Song heißt Adjourn It. Und da spielt, glaube ich, sein Sohn mit und noch jemand anderes.
0: Kannst du den Song nochmal sagen?
1: Nein, kann ich
0: nicht. Das ist morgens auf dem Klo gerade.
1: Ja, genau. Ja, bei dir vielleicht.
0: Ja, alles klar.
1: Okay, viel Spaß damit. Richtig geiles Teil. Los geht's.

0: Mir schießt gerade die KI, die fucking KI
1: das
0: von,
1: ist so geil, die
0: von
1: batsch,
0: Google Handy wieder rein.
1: Batsch, putsch. Also, mach das doch mal weg jetzt. Ja.
0: Zurück zum Thema. Ja, die Platte heißt Everyone Gets Everything They Want.
1: War das jetzt so zu Ende auch? War das das Ende?
0: Ich glaube hier, dieses blöde KI-Ding hat mir hier irgendwie reingeschaut.
1: Was machst du denn da?
0: Keine
1: jetzt?
0: Ahnung, das machen die.
1: Die KI übernimmt uns.
0: Ja. Ja, Mann, scheiß KI.
1: Aber wir sagen ja auch, wir sind International Radio, wir sagen auch AI.
0: Und das war eine Kollabo mit dem System of a Dawn.
1: KI.
0: Und sein Sohn spielt auch mit, übrigens. Also von
1: System of a Dawn,
0: Tom Morello.
1: Ja. Sehr guter Start. Ich nehme alles zurück. Du hast doch aufgepasst bei unserer Redaktionssitzung, dass wir heute hier Schellen verteilen. Und auch Schallwellen.
0: Schallschellen.
1: Apropos.

0: Da komme ich, ich muss mal ganz kurz, bevor ich starte. Hey, ich rieche auch.
1: Guck doch.
0: So. Grüße gehen raus an Livia. Ich habe gerade eine Message gekriegt. Viel Spaß. Du wirst heute richtig geile Musik hören. Grüße nach Großauheim. Was wollte ich jetzt sagen? Genau. Es war ja so heiß gewesen, ne? Das letzte Mal, als wir uns gesehen haben, wir sind zusammen auf einem Festival
1: eigentlich
0: gewesen.
1: Eigentlich ist es immer heiß,
0: wenn wir uns sehen. Ja, das sowieso. Aber es war noch heißer.
1: Noch
0: wir waren zusammen auf einem Festival gewesen.
1: Ja.
0: Darüber wolltest du doch reden.
1: Heimspiel war super geil.
0: Ich habe ja schon darüber geredet, ich habe eine Special-Sendung gemacht, die du mitbekommen hast, weil du ja geschlafen hast.
1: Ja.
0: Ach nee, du warst doch im Taubertal.
1: Und du Arsch hast ein Bild von mir veröffentlicht, wo ich am Samstag total müde war von Haarmilch trinken. Und ich lieg da im Stuhl und er fotografiert mich mit offenem Mund. Seid froh, dass es kein Tonbild war, weil ich hätte geschnarcht wahrscheinlich.
0: Nee, das sah süß aus. Ich fand das süß. Ich fand das Bild so, das hat so ein bisschen was gehabt von so einem unschuldigen Baby.
1: Genau. So mit der Sabbersauce.
0: Aber dem Abend vorher warst du sehr lebhaft.
1: Ja, das kann sein. Ich vermute es. Also wer sich erinnern kann, war nicht dabei. Aber es war wirklich geil. Also Heimspiel, wie immer ein Highlight. Und natürlich Taubertal auch. Ne? Aber das erzähle ich euch
0: da hast du ja vor meinem nächsten Song. Mit dem Sido Armdrücken gemacht, habe ich gehört.
1: Genau, ja.
0: Okay.
1: Vorm Spiegel.
0: Beim Heimspiel für alle, die meine Solo-Sendung gehört haben, und ich weiß nicht, ob ich es da öfter mal betont habe, es war sehr heiß gewesen an der Feste.
1: Oh,
0: es war eh heiß. Und weißt du, auf was ich da gekommen bin? Und das ist echt ein schwieriges Thema, weil jetzt, sag mal, die ganzen AfD-Leute, die behaupten ja irgendwie, es gibt keinen Klimawandel oder sowas. Ja, ich bin mir da nicht so sicher.
1: Genau.
0: Und weißt du, über was ich mir Sorgen gemacht habe? Mhm. Und das ist jetzt ernsthaft. Die Schallplattensammlung. Weil wie viel Hitze verträgt die? Irgendwann fängt er an, das dann sich zu verbiegen und so. Ja. Und vor allen Dingen, da sind ja Schallwellen drauf gespeichert. Und die Schallwellen dehnen sich dann auf der Platte durch die Hitze aus und dann hört sich das anders an.
1: Guck mal, Dr. Professor H.C. Schindler.
0: Das ist
1: gerade die Physik zu erklären.
0: Es ist wahr.
1: Ja,
0: genau. Ja, dann, das ist ja auch bei uns so, wenn wir hier Radio machen und es ist heiß, dann hören wir das an.
1: Genau.
0: Naja, egal.
1: Das liegt aber daran, weil wir 18 Prosecco getrunken haben, wegen dem Flüssigkeitsverlust.
0: Ja, weil das fördert die Schallwellen.
1: Genau.
0: So.
1: Voll.
0: Ja, okay, dann haben wir darüber geredet. Das ist gut.
1: Das ist gut.
0: Ich komme zu dem nächsten Punkt, zu meinem ersten Song. Und ich bin ja so ein bisschen gerade, wie soll ich sagen, der englischen Fußballszene der 80er Jahre und so verbandelt. Und da komme ich auf irgendwie so auf so Musik und so, englische Musik. Und da bin ich auf eine Band gestoßen, noch nie vorher von gehört, Millburn heißen die. Kommen aus Sheffield, waren so Fußballkumpels, die sich damals gegründet haben, haben sich schon wieder längst wieder aufgelöst, also alles voll verpasst, den gab's es immer wieder, egal. Und da haben wir jetzt den Song Send in the Boys.
1: Wie alt ist der Song?
0: Na, 2016 oder sowas, weiß ich, oder nee, 2002 am Ende. Also irgendwas zwischen 2002 und 2016. Ich glaube, 2016 haben sie sich wieder gegründet. Aber das ist auch unwichtig. Hört mal rein bei Millburn. Und das Spannende war, also was ich immer geil finde, Bandnamen. Ne? Was ist denn das für ein Bandname? Und das ist ein Kumpel von denen gewesen.
1: Also Millburn ist nicht zu verwechseln mit Milzbrand oder so.
0: Ja, also vielleicht auch. Also es ist ein Nachname vom Typen, gegen den sie mal eine Wette verloren haben.
1: Ach so.
0: Ja, also
1: so ähnlich wie Milhouse, nur Millburn.
0: Grüße gehen raus an Paul Millburn. Hier kommt Send in the Boys.

0: Zack, da sind wir wieder. Hier ist euer Institut für exzellenten Musikgeschmack. Mal ein Aloha geht raus, ein Aloha in die Welt.
1: Ja, hey, Gute.
2: Ich bin mir sicher, der Sänger von dieser uralten Band, der hat jetzt eine neue Band. Ich komme nicht drauf, ich kenne die Stimme.
0: Ja, nett. Das ist so dieses Jahrtausend auf jeden Fall.
2: Ja, okay, für die Generation Z ist das schon uralt.
0: Ja, ja.
2: Okay, jetzt spannen wir wieder den Bogen zu den Konzerten, wo wir waren. Wir haben ja am Taubertal Kari Kari gesehen.
0: Haben wir gesehen,
2: ja. Genau. Und ich habe die zufällig noch am Merch getroffen.
0: Wie am Taubertal?
2: Entschuldigung, am Heimspiel.
0: Ah ja, Heimspiel, Taubertal.
2: Ja, es verschwimmt alles.
0: Ja, ja, am End.
2: Ich habe die auf dem Heimspiel...
0: Am End verschwimmt, genau, in den Schallwellen.
2: Am Merchstand gesehen und wir kamen ins Gespräch. Und sie sagten uns, dass sie dieses Jahr auf dem... wie heißt das? Parallelkonzert zu Taubertal?
0: Was?
2: Da gibt's ein Parallelkonzert, da haben sie gespielt. Ist ja jetzt völlig egal. Da habe ich gesagt, warum spielt ihr nicht am Taubertal? Und dann sagt er, wir würden ja gern spielen, aber irgendwie sind wir da bei dem Booker nicht angekommen. Ich wollte aber mit dem Booker auf dem Taubertal reden, das ist die Sandra Eichner, die habe ich leider nicht angetroffen. Ja. Sie war nicht da. Und ich stehe da noch in der Schuld. Woanders der. Und...
0: Sandra, melde dich mal. Ruf mal an hier, 069-209-71211.
2: Ja, probier da nochmal Kontakt aufzunehmen. So bekannt sind wir jetzt auch nicht.
0: Naja, meine Güte. Also.
2: Aber egal. Ja. Und dann waren wir ja auf dem Taubertal. Ne? Also ich zumindest. Wir schon, aber du nicht.
0: So, nee, wo war ich denn?
2: Um es zu konkretisieren. Und wir waren erst...
0: Ach, es ist schön, wieder live zu sein. Es ist so geil.
2: Und Taubertal ist ja die Perle der Open-Air-Konzerte für mich und viele andere, wenn es halt wirklich klein gehalten wird. Und wir waren erst ein bisschen geschockt. Also Sido spielte da, nicht, dass Sido da gespielt hat, sondern wir waren geschockt am ersten Tag. Es war voll. So voll habe ich das Taubertal noch nie erlebt. Und es war es aber nur am ersten Tag, weil ich glaube, es gibt halt so Tagestickets-Käufer, die kommen dann halt wegen Sido hin. Die haben das Ding gefunden. Ja. Ich hatte erst gedacht, oh Mann, jetzt haben sie den Ausverkauf gestartet. Die VIP-Bühne war größer geworden und wir waren erst ein bisschen skeptisch, aber es hat sich nach dem Abend wieder normalisiert. Und wir haben eine Band gesehen, die ich vorher gar nicht so am Schirm hatte, die Dropkick Murphys. Voll geil.
0: Mhm. Also mittlerweile ist ja bekannt so. Ne?
2: Mittlerweile bin ich Fan, das ist so ein bisschen folk, ich hatte es gedacht, wenn da jetzt die Leier kommt, gehe ich, aber sie haben keine Leier dabei gehabt, ich bin froh. Und die haben eine Platte gemacht mit einer Band, mit der sie auf der Tour waren, Highwire 617, haben so eine EP gemacht und von der spiele ich euch jetzt einen Song, der heißt Only the Strong. Das ist ein schöner Fuckfinger an alle Nazi-Schlampen. Das hören wir jetzt und ich wünsche euch viel Spaß dabei.
0: Aber nicht auf DAB+.

0: Ping Pong mit dem Bolzers Mac.
1: Back in town.
0: My taste music is.
1: Die waren geil live.
0: Echt. Better than.
1: Ja, ich war völlig weggeblasen von Drop It Maverick.
0: Geil.
1: Ich wusste vorher auch nicht,
0: wie. Ich wusste nicht, dass die so.
1: Wie die mich berühren.
0: Ja, ja. Mich berühren sie auch schon.
1: Ja,
0: so, ne? Ein
1: ja, so ein bisschen.
0: Ich fühle mich ein bisschen berührt.
1: Genau, so. Bud Spencer, Terrence Hill-mäßig.
0: Ich habe doch Lust auf so eine Pfanne mit Bohnen, schwarzen Bohnen.
1: Völlig außer Atem. Er hat ja eben gerade Purzelbäume geschlagen.
0: Oh, ich bin Headbanging, ich bin gepokt. Gepokt im Studio.
1: Ja. Jetzt zurück zu einem völlig anderen Thema.
0: Was denn?
1: Wie geht's eigentlich Karel Gott?
0: Ja.
1: Biene Maja ist 50 geworden, ne?
0: Ach, ist das so?
1: Ja, ich glaube, ne? 50, ja. Also dieses Manga-Ding, wahrscheinlich gab es zuvor, ich auch nicht weiß.
0: Ja, ja, die Biene Maja.
1: Aber du kennst dich doch da besser aus.
0: Ja, ja, das...
1: Mit den Majas.
0: Ja, und der Willi.
1: Der Willi.
0: Und der...
1: Puck.
0: Und Puck war da auch dabei.
1: Puck war die Fliege.
0: Und wie hieß Puck, die Grille? Die Grille, das war ein Grashüpfer.
1: Ja, Grashüpfer, wie hieß der?
0: Flip.
1: Diesen Bau habe ich auf meinem Handy, wenn eine E-Mail...
0: Ich habe das schon gehört.
1: Ein E-Mail reinkommt.
0: Ja. Ja, ich kann jetzt zu Karel Gott gar nicht so viel sagen. Lebt er noch?
1: Ach Gott, weiß ich nicht.
0: Weiß man ja nie, ne? Das ist ein Rätsel für sich nochmal so an sich.
1: Nee, ich bin da einfach nicht involviert in diese
0: Frage. Ja, Karel Gott. Habe ich jetzt nicht so recherchiert, aber ich habe was anderes Schönes. Was jetzt so, das könnten wir auch mal machen, das fände ich geil, und vor allen Dingen nur mit so Musik. Berlin, ne? Berlin ist ja so ein bisschen hip, ne? Berlin ist hip.
1: Dann ist es für mich schon wieder out.
0: Da gibt es jetzt sogenannte Listening Sessions. Und zwar, es gibt so kleine Bars, da gehst du rein.
1: Musst zuhören.
0: Genau. Und dann liegen auf den Tischen ausgedruckte Zettel mit den Texten vom Album und so. Und dann setzt du dich da rein. Und dann redet man noch nicht miteinander. und dann hört man dem Album zu. Also es wird die Schallplatte aufgelegt, richtig. Knister, Knaster, Knister, also Schallwellen. Ja,
1: okay,
0: so, ne?
1: Das kann ich noch
0: schon verstehen. Schon geil, also ja. Eigentlich schon ganz geil. Ich weiß nur nicht, wie lang es dauern würde, bis wir anfangen würden mit den Beinen
1: den Rahmen des Arms zu sprengen.
0: Aber ich würde es gerne mal mit dir
1: besprechen. Ich finde sowas ja bestuhlt im Rahmen von Scheiße, wenn du sitzen musst und kannst du Musik nicht
0: haben. Aber ich würde ohne Scheiß, ich würde es gerne mal mit dir machen und wir müssen versuchen, nicht zu lachen und sowas und uns aber die ganze Zeit angucken dabei.
1: Okay, ich gucke jetzt mal am DB-Fahrplan mal den nächsten Zug nach Berlin.
0: Ja, lass uns das mal machen. Das wäre echt geil, oder?
1: Ping-Pong approaching Berlin.
0: Also ich find die Idee schon schön. Also das ist so irgendwie, du sitzt mit Leuten zusammen und hörst wirklich die Musik einfach und es wird eine Schallplatte aufgelegt, schon geil.
1: Also das mache ich ja daheim echt oft.
0: Ja,
1: so, also,
0: ja, aber da bist du nicht ruhig.
1: Ich habe ja dann mit dem Sohn in unserem Haushalt,
0: ja.
1: Der Gavi, der ist ja dann so einer, der hört dann auch, wir sitzen oft abends zusammen, macht so YouTube-Sessions, er einen Song, ich einen Song und mittlerweile will ich ein paar beibringen, wie das so ist, wenn man eine Platte auflegt. Die hört man halt durch. Auch da ist immer ein blöder Song dazwischen. Und das
0: aber bei Kiss nicht.
1: Ja, genau. Die sind alle scheiße.
0: Und bei Weezer. Bei Weezer ist recht.
1: Um Gottes Willen. Egal. Also es ist schwer beizubringen der neuen Generation, dass man auch mal eine Platte durchhört.
0: Ja.
1: Ja, aber das gehört sich so.
0: So, dann kommen wir jetzt zu meinem nächsten Song. Ein Song, den ich eigentlich schon, ich wollte ihn zwischenzeitlich im Frühstücksradio spielen, aber auch schon in der letzten Sendung, der nichts mit dem Heimspiel zu tun hat, weil er mir sehr nahe geht, weil ein für mich...
1: oh je, jetzt kommen die Taschen raus.
0: Ja, wirklich, ich muss jetzt gleich auch heulen, glaube ich.
1: Apropos heulen, Entschuldigung. Aber nächstes Jahr auf dem Heimspiel spielt der Giesbert wieder selber.
0: Ja, ja, da können wir... Ich habe schon auch geheult auf dem Boot fast. So, und zwar ist... für mich die Ikone des New York Hardcore ist ja unlängst gestorben an Krebs. Luke Holler, der Sänger von Sick of It All.
1: Okay.
0: Ich hatte damals noch die Karten gehabt, die sollten in Aschaffenburg spielen, nachdem sie in Frankfurt gespielt haben, nochmal in Aschaffenburg und da hatte ich die Karten gehabt und das war dann schon so das erste Konzert oder das zweite, was dann abgesagt worden ist, weil er da erkrankt ist.
1: Ich glaube ja, dass du ein schlechtes Omen für Bands bist, die irgendwie im Krisenmodus sind. Ich kann mich noch erinnern, dass du unbedingt Turbo Negro sehen wolltest.
0: Ja, das stimmt. Die haben sich aufgelöst. An dem Tag. Wir sind in die Batsche gekommen, wir haben aufgelöst.
1: Also ich würde den Schild auf die schwarze Liste setzen, wenn ich in der Krise wäre als irgendwelches Bandmitglied, weil dann läuft es vielleicht noch ein Stück
0: weit. Auf jeden Fall, Luke Holler, ich habe sie mal in der alten Batschab gesehen, Sick of It All. Da bin ich sehr dankbar dafür, dass ich sie einmal gesehen habe. Und das war so ein geiler Typ. Der hat so eine geile Ausstrahlung gehabt. So ein bisschen so, wirklich so Schwiegersohnmäßig. Also so wirklich so, der hat immer gelächelt und der war immer so Community alle und der fand schon immer scheiße, zum Beispiel Bühne. zwei Meter Abstand und so, irgendwie
1: Fans. Ja, Pop-Style.
0: Ja, alle auf die Bühne, wer die Songs singen will, kann sie singen, so voll geil.
1: Und das lässt aber keinen singen.
0: Und das auch immer mit so einer Nonchalant, halt. Wirklich so ein bisschen, wirklich geil. Und er hat auch damals geschafft, die Batschkap war halt, kennst du, alte Batschkap, ausverkauft. Und er hat's geschafft. Und das wundert mich bis heute, wie er das gemacht hat. Das war Zauberei.
1: Oben an der Theke zu singen.
0: Das wäre auch geil. Das habe ich schon öfter gesehen. Aber er hat es geschafft, von der Bühne aus zu dirigieren, dass die Leute links und rechts an die Wand gehen und innen drin die Fläche war leer.
1: Da waren aber auch Reiniger am Klo dann wahrscheinlich, sonst hast du den Platz
0: alle zusammengedrückt. Also ich weiß nicht, wie er es gemacht hat. Physik, weißt du, Schallwellen und so. Und
1: Matroschka, das war dann
0: halt die Wall of Death. Und auf seinen Kommando sind dann alle aufeinander gerannt.
1: Hat er die erfunden oder gab es die vorher schon?
0: Ja, das weiß ich dann, wer die erfunden hat. Das könnte man mal raus recherchieren, wer die Wall of Death erfunden hat und den Circle und so. Ne? Es muss auch in New York passiert sein. Anders kann ich mir gar nicht erklären. Und es gibt so einen sehr bekannten, so dieser New York Hardcore, das ist ja ein richtig großes Scene. Ist einer, der dann später in die Politik gegangen ist, in die New Yorker Politik, Stadtratsmitglied ist, und der hat dann unlängst einen Social-Media-Post. Post ist es auch, oder?
1: Ja, schon.
0: Irgendwo ist es auch Post.
1: Auch ein bisschen Punk.
0: Post sagen, ne? Ja. Post.
1: Halt auf, nimm
0: Schatz. Post-Punk oder was? Dann ist ja Post-Punk eigentlich Post-Punk.
1: Ja, eigentlich sind wir
0: jetzt Post-Punk.
1: Eigentlich sind wir Post. Mittlerweile ist ja alles deutsche Punk.
0: Ja, da können wir mal ein Konto aufmachen bei der Post-Punk.
1: Ja, auf, nimm Scheiß.
0: Ja, ist ja gut. Ah, ja. So, ja genau, ist auch viel zu emotional eigentlich jetzt. Weil der hat so eine schöne Nachricht hinterlassen. Ich mag's mal vorlesen, okay? Du hast Hoffnung und Positivität an Orte gebracht, ich muss gleich heulen, wo andere Bands niemals hingegangen wären. Du hast Außenseiter-Kids auf der ganzen Welt das Gefühl gegeben, gesehen, akzeptiert und ein bisschen weniger allein zu sein. Danke für die Musik, die Freundschaft und das Vorbild, das du gegeben hast. Besonders in den letzten Jahren. Deine Wirkung wird zu spüren sein. Live your life, Sascha, nur hier kommt Sick of It All mit Road Less Traveled.
1: Ist ein Blues, glaube ich.

0: Rest in Peace, Lou. Kann ich da nur sagen. Und der Songtitel Road Less Traveled heißt ja sowas wie
1: Geh auf die Straße, auf der ich noch nie war.
0: Also genau. Wer schwankt, hat mehr vom Weg.
1: Ach so, ja. Mehr andern. Ich bin gestern auch wieder nach Hause. Mehr andern.
0: Wir mehr ändern immer. Ja. Tante Gutzel, du hast ein Thema, das dir am Herzen liegt.
1: Ja. KI, also hier,
0: AI.
1: Ich mache nicht oft übers Handy Musik her. Ich habe meistens einen PC dabei. Heute bin ich mit dem Zug gefahren, das war mir zu schwer.
0: Ja.
1: Und ständig schießt mir hier die KI Geminin oder irgendwas hinein und also es nervt mich komplett. Was mich noch mehr nervt, ist, dass die KI-Musik jetzt so hoch gefeiert wird.
0: Wird die gefeiert?
1: Ich weiß gar nicht, ob sie gefeiert wird. Sie wird einfach präsenter. Also die machen ja, keine Ahnung, 100.000 Songs kann so eine KI am Tag generieren. Da gibt's ja Theorien, wenn alle Melodien schon, mal gespielt wurden, geht die Welt unter. Und was ich wirklich schlimm finde, ist so eine KI-gesteuerte Musik. Also gerade jetzt wie Sick of It All oder andere Bands,
0: die ja, genau, ihre die KI gesteuert sind.
1: Nein. Ihre persönliche politische Meinung da rein. Und wenn dann irgendwann mal die KI dieses ganze Ding kapert, ist das gesteuert von, keine Ahnung, 4, 5 irgendwelchen Main Spots. Also ich.
0: Was soll ich sagen? Der Mensch schafft sich ab. Wir sind gerade am Anfang vom
1: die
0: Ende.
1: Die Lemming-Theorie, die wir schon ewig vertreten haben.
0: Ja. Am Anfang und vom Ende sind wir, aber jetzt wird's mir gerade, ich muss mal einen Schluck nehmen,
1: Moment. Nee, ja, unbedingt. Im Großen.
0: Jetzt ist wieder alles gut, ein Schmetterling.
1: Also es wird noch schlimmer, wenn dann der KI-generierte Prosecco auftaucht und so.
0: Ja, das wird hart.
1: Ja, Mann.
0: Ja, das wäre auch hart. Ja, aber es ist schon tatsächlich so, die großen
1: Streaming-Plattformen.
0: Ich hatte Angst. Also gibt es viel, aber ich glaube, sie sind jetzt ein bisschen reglementiert worden.
1: Sie klagen, also es gibt diese Programme, haben sie ja gefüttert mit irgendwelche Musiken von lebenden Künstlern und die sagen, hier, das kann nicht sein, uns gehen da GEMA-Einnahmen hin. Also da muss eine Regel vor.
0: Das ist auch ein Abfuck.
1: Und da ist es, man glaubt es kaum, Europa ist ein Vorbild für die ganze Welt. Also für Amerika, für alle. Also wir sind die einzige große Gemeinschaft, die da irgendwie noch vorgeht gegen diesen Wahnsinn.
0: Also jetzt mal nochmal abgesehen davon, es ist nicht nur Musik. Es betrifft ja alle kreativen Berufe.
1: Ja. Ne?
0: Also auch zum Beispiel
1: deinen vor allem. Ja, okay.
0: Du hast ihn doch so blöd.
1: Aber ich glaube, sowas wie wir hier zwei machen, das kriegt die KI nicht hin, weil die einfach viel zu gesteuert ist. Also wir schießen ja aus der Hüfte, KI macht ja
0: alles. Da würde ich ja gerne mal den Prompt lesen.
1: Da würde ich den Prompt mal gerne mal lesen. Mit also unser Algorithmus ist schwer zu knacken.
0: Das ist der Algorithmus, wo ich mit muss. Nein, was wollte ich sagen? Genau, also jetzt auch Zeichnen oder sowas zum Beispiel.
1: Ja.
0: Comiczeichner,
1: ja, alles.
0: Was gibt's denn noch? Pornodarsteller.
1: Ja.
0: Die gibt's auch schon nicht mehr. Ist auch noch als KI gemacht.
1: Nein. Es gibt nur noch diesen Schnauzbart, der weitergereicht wird.
0: Ich war auf einem Konzert gewesen
1: von
0: 11 Morgen. Ich habe es endlich mal live gesehen. Die haben in Hanau gespielt.
1: Ach so, die waren.
0: Okay. In Hanau, auf dem Bürgerfest haben die gespielt. Mal hingehen.
1: Was für ein Bürgerfest?
0: Ja, nur wegen dem Konzert tatsächlich. Das war um 10:30 oder so hat es angefangen. Hat echt Laune gemacht. Und dann habe ich mich noch, die haben echt eine Fanbase gehabt. So, die kommen ja auch aus der Wetterau. Und da habe ich mich noch gewundert. Neben mir haben, ich habe es ja überhaupt, du weißt ja, ich bin ja manchmal ein bisschen schwer von KP. Was heißt der KP eigentlich?
1: Kapieren.
0: Ah. Ja, geil. Das war nicht gescriptet gerade. Das war echt. Das ist roh. Das ist
1: aus der Hüfte.
0: Das ist ja das Schlimme. Die Leute denken ja vielleicht, ah, das ist
1: das kann gescriptet. Nicht.
0: Das ist nicht gescriptet. Wir sind so doof.
1: Genau. Von Natur aus.
0: Genau. Von Natur aus Punk Prosecco. Übrigens, die Sendung wird präsentiert von Punk Prosecco.
1: Perle von die Säue.
0: So sieht's aus. So, was soll ich sagen? Also 11 Morgen und dann hatten diese, war so eine Crowd an Fans gewesen, die hatten halt alle einen Oberlippenbart hier kleben. Deswegen, du hast doch gerade was mit Oberlippenbart gesagt.
1: Ja.
0: Genau, die hatten alle, die haben ja diesen Song Oberlippenbart. Aber ich bin erst mal gar nicht drauf gekommen, dann fand ich es lustig, als ich drauf gekommen bin. Die haben alle einen Oberlippenbart sich aufgeklebt. Ist
1: schon klar, ich habe mir nur gerade vorgestellt, wie du auf den Oberlippenbart kommst, aber ist egal.
0: Ja, weil du Oberlippenbart gesagt hast, wegen Pornos.
1: Ja, genau.
0: Ja. Ich singe jetzt auch nicht den Text vor dem Song.
1: Nein.
0: Das mache ich nicht. Es ist mittags. Es ist mittags und ihr seid hier. Heute gibt's hier nämlich voll auf die 12.
1: Ich erkläre dir in der Musikpause dann den Wortwitz. Egal, mach mal weiter.
0: Vom Oberlippenbart?
1: Ja, genau.
0: Ich kapiere doch keine Wortwitze. Was soll ich denn weitermachen? Du wolltest doch weitermachen.
1: Ich bin dran.
0: Ja, du hast doch, die KI ist doof, haben wir festgestellt.
1: Ja.
0: Und vor allen Dingen, was noch ist, wenn man immer nur irgendwie eine Frage reinstellt und so, das ist auch scheiße für die Umwelt. Also, sagen wir mal so, du machst einen KI-Song, ist ungefähr so schlimm, wie wenn du von Frankfurt nach
1: zum Venus fliegst.
0: Nach Honolulu fliegst.
1: Zu Venus.
0: Ja, also das ist auch, es ist wirklich nicht gut für, ja, für die, also was macht das dann für die Umwelt, ne? Weil es ja irgendwie so
1: nix.
0: Rechenzentren und so,
1: nix. Ja, nix.
0: Ja, gegen. So, wir fordern hier jetzt bei Pinkfong und dem Bolzersmack, dass die nachhaltige KI, die Öko-KI.
1: Die nachhaltige die KI ist in eurem Kopf. Und hört auf, alles zu fragen, lernt
0: sehr es schön selbst.
1: Und,
0: ich bin auch immer fasziniert, wie wir in unseren Quatsch noch Tiefe reinbringen.
1: Echt?
0: Ja. Das ist Wahnsinn. Okay.
1: Jetzt zu einem völlig anderen Thema, und da bin ich wirklich froh drum. Es zurück.
0: Wer?
1: Für mich der beste deutsche Wortwichser.
0: Wortwichser?
1: Überhaupt, ja, also Dendemann.
0: Mhm.
1: Hat den besten deutschen Punk-Song ever geschrieben, zusammen mit den Beatsteaks. Wer A zahlt, muss auch B zahlen. Wer A sagt, muss auch B zahlen. Und
0: wer Arzt sagt, muss auch B zahlen.
1: Genau. Das ist aber der Doktor, der in der Mann dann.
0: Ja, ja.
1: Okay, und er hat jetzt zwei Sachen veröffentlicht, so kurz Sachen. Man weiß noch nicht, ob ein Album kommt, und er lässt uns ein bisschen im Dunkeln. Ich habe einen neuen Song von ihm. Jetzt wird es auch ein bisschen ruhiger. Widerstand heißt es. Und den möchte ich euch jetzt gerne zum Hören vorspielen.
0: In der Listening Session. Ihr seid doch alle ruhig jetzt. Die Platte wird aufgelegt.
1: Ja, Mann.
0: Und seid jetzt alle ruhig und hört zu. Und setzt euch hin in euren Ohrensessel.
1: Hört auf die
0: Lyrics.
1: Textzeilen.
0: Ja.
1: Ja, los geht's. Und wenn die fucking KI jetzt nochmal irgendwie einen Hinweis gibt, dann steige ich aus. Moment.
0: Kurzel ist gefangen.

0: Ist das schon vorbei?
1: Sorry, jetzt? Wir waren so im Song.
2: Wir waren gerade so in unserem Sessel versunken.
1: Nee, denn der Mann ist schon richtig geil. Der spielt übrigens am Samstag.
2: Ja.
1: Konzert für mich. Am 17.11. in Frankfurt am Main in der Batsch Cup.
2: Ich mach mal kurz die Tür zu.
1: Warte, das mach ich.
2: Machst du die Tür zu?
1: Ich bin näher dran.
2: Ja. Okay. Das ist dann immer so, ne, das ist... Das stört uns, unsere Konzentration.
1: Konzentration.
2: So, 13.39 Uhr haben wir jetzt. Ihr könnt jetzt langsam mal so, langsam könnt ihr, ja, noch was aufmachen, noch ein Getränk aufmachen. Die Drogen rausholen aus der Schublade.
1: Alter, wir haben 13.30 Uhr.
2: So. Naja, gut. Also, dein Song eben. Irgendwie, und es ist nicht abgesprochen, passt es in der Art vom, wir bewegen uns so, also wir smoothen in so ein bisschen groovigere Styles rein. Und ich möchte jetzt einen Song spielen.
1: Was ein Übergang, wollte ich gerade sagen.
2: Ja.
1: Für alle Hessen, die es nicht verstanden haben.
2: Ja, genau.
1: Kratzt dir den Kopf?
2: Hä? Ich habe ein bisschen hier, mein Dirty Sanchez juckt.
1: Ja.
2: Also, ein Song, den ich gehört habe, und manchmal hört man ja einen Song und sofort in Crush, total verknallt. Sofort verknallt diesen Song.
1: Venice Queen, Red Hot Chili Peppers, habe ich live gesehen, gab's noch nie auf Platte. Ich habe das Ding gehört und war schockverliebt.
2: Ich bewege mich jetzt wieder in England, in London. The Skinner Brothers, eine Band, die sich komplett selbst vermarktet, so wie Pothead zum Beispiel. Also sie machen
1: Kari Kari.
2: Ja. Aber nichts mit KI. Kari Kari auch, genau. Mhm. Stimmt, Kari Kari auch. Ne?
1: Ja?
2: Na ja. Kari Kari, kommt doch mal vorbei.
1: Also, da bin ich noch dran.
2: Vielleicht. Ach, das ist ja mal schön.
1: Sich auf uns Idioten
2: einzulassen. Das wäre geil, wenn die mal hier wären auf der Maultrommel.
1: Ja, Mann,
2: nur auf der Maultrommel.
1: Don't
2: oder?
1: Play the ditch.
2: Das wäre geil. Die müssen mal nach Frankfurt wiederkommen. Naja, egal. Also, The Skinner Brothers. Der Song heißt Off My Nut. Und wie soll ich sagen? Er ist so
1: auf
2: ein bisschen...
1: Auf meine Nuss?
2: Voll auf die Nüsse.
1: Voll genau. Auf die
2: Nüsse. Ja, das ist, ja, sag ja. Ne? Ist
1: auch kennst du halt so, das, ne? Wo die zwei Schokoladen aus dem Regal fallen?
2: Ja.
1: Sagt die eine, oh, ich glaube, ich habe mir einen Ripp gebrochen. Da sagt die andere, was soll ich sagen? Ich bin voll auf die Nüsse gefallen.
2: Was für Nüsse?
1: Ja, okay.
2: Ach so, Haare. Vollnuss.
1: Ja, genau.
2: Ja, ihr seht schon.
1: Voll Haarnuss.
2: Ich habe ein bisschen Probleme mit
1: Kokosnuss, ja, voll ja. Hairy Nut.
2: Ich habe so eine. Das gibt bestimmt so einen Fachbegriff auch, ne, wenn man keine Witze versteht.
1: Ja, Vollidiot.
2: Hier kommen die Skinner Brothers. Off My Nut, saugeiler Song. Ich war sofort verliebt. Ihr werdet gleich verstehen, warum.
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2: Ja, als Maul.
3: Never. So, Skinner Brothers, Snow with Snowy Danger, aus London. Und die treten in so weißen Masken, haben die mal
4: auf. Das sind
3: auf.
4: Die Brüder vom Bart, Simpson-Sein.
2: Das ist Lehrer. Lehrer, oder? Das ist
3: Direktor,
2: Dr. Skinner.
3: Direktor.
2: Skinner. Ja, sehr geile Band.
4: Ja, fand ich gut.
2: Danke.
4: Was Neues?
2: Was ist neu? Naja, vielleicht, ich weiß es nicht.
3: Vielleicht 24, 25, nee, die sind noch relativ neu.
4: Okay.
2: Ja, ja. Und die Platten heißen alle irgendwas mit Soul Brother. Soul Brother 1, 2, 3, 4, 5. Und mixen alles durch. Durch die Bank weg. Hast du nicht gesehen. X.
4: Bon Dieu.
2: Ich hab ein bisschen
4: im Radio.
2: Ach so, stimmt.
4: Ja.
2: Ich vergesse das immer.
4: Ich weiß. Das ist aber was Neues entdeckt. Also gibt es eine Mini-EP, glaube ich. Kommt aus Großbritannien. Die Brüder Finn und Conor Keogh, würde ich mal sagen. Haben eine Band gegründet, ne? Wie heißt der?
2: Keo. Ja, der Keo. Ja, ich wüsste, wahrscheinlich wird es Co ausgesprochen oder so.
4: Ja, es ist immer ein bisschen hart mit dem Slang.
2: Georg, wir
4: fahren nach London. Die kommen aus London.
2: Auch aus London.
4: Sind im Rolling Stone schon beschrieben worden als eine der besten Newcomer-Bands und ich bin auch begeistert. Die spielen übrigens nächste Woche. Reeperbahn-Festival. Habe ich gerade gesehen. Reeperbahn-Festival, vier Tage oder fünf Tage, 179 Euro. Alter, da können andere kacken gehen. Da spielen hunderte von Bands. Ja. Also das ist unglaublich, Preis-Leistung. Und ich spiele euch jetzt einen Song von denen, von ihrem ersten Mini-Album. Und, warte mal, lass mich gucken. Wo sind sie denn? Da genau. That's Me, heißt das. Und das, also der Song, das Album heißt, wie auch immer.
2: Das ist auch ein geiler Song.
4: Jetzt bin ich raus.
3: jetzt habe ich auch keine Lust.
4: Nein,
3: ist doch alles zu kompliziert.
4: Geht mir doch einmal nicht auf.
3: Sag
4: mir
3: doch Fragen.
2: Ja, wie wird das alles, wie der heißt und was weiß ich.
4: Wir sind hier, um euch musikschmackhaft zu machen und nicht irgendwelche Fragen zu beantworten.
2: Genau. Wie seht ihr um Musikgeschmack? Also und Leute, was ist los mit euch?
4: Ich weiß, er wird euch gefallen.
2: Ja.
4: Hört rein. Ich glaube, es gibt ein geiles Album. Zwei, drei Songs kreisen schon im...
2: Nochmal ganz wichtig, für alle Leute, die uns jetzt auf DAB Plus hören und die uns nicht hören, ihr könnt uns hören auf UKW FM 91.8 Naughty, wie war das? Naughty, okay, alles klar, gut.
4: Ja. Und auf
2: www.radiox.de
4: und dann Live-Button.
2: Ja, ja, der auch.
4: Hey, Keo, der heißeste Scheiß.
2: Keo.
4: Demnächst auch auf dem...
2: Keo.
4: auf dem Reeperbahn-Festival. That's me. Los geht's.
2: Mach.
4: Ja, mach ich doch.
2: Mach.
4: Warum geht das nicht?
2: Scheiße.
4: Mann, alles scheiß
2: vorbei.
4: KI.
2: Alles vorbei. Warte mal. Alles vorbei. Alles kaputt. Alles kaputt.
4: Achtung. Achso.
2: Ja, und jetzt?
4: Keine Ahnung.
2: Geht mir das.
4: Ah, ja,
2: ich höre was.
4: Jetzt aber.

0: Neues Album hast du gesagt, ne? Nee, Debütalbum hast du gesagt.
1: Debütalbum, wir haben auch eben gerade rausgefunden, wie es heißt. Ich sag's euch nochmal. Put a Smile on Me.
0: Genau. Nee, das heißt halt.
1: Put a Smile on For Me.
0: So heißt die Platte.
1: Genau.
0: Und der Song hieß.
1: Heißt That's Me.
0: Heißt, und
1: die Band heißt Keo.
0: Also wirklich Keo, ne? K-E-O.
1: K-E-O.
0: Oder auch Kio vielleicht. Klingt so ein bisschen so wie so eine Seife oder so.
1: KI mit legastheniger Hintergrund.
0: Ja. Naja, gut. Ich würde sagen, es ist 13:49 Uhr. Wir gehen gleich volles Rohr weiter nach Hollywood. Auch eine Band, eine neue Band, die ich entdeckt habe. Und die sind auch, boah, ich weiß gar nicht, was machen die eigentlich?
1: Musik.
0: Das ist auch Do-It-Yourself irgendwie. Genau, die Eltern gingen mit den Kindern auf Do-It-Yourself-Punk-Shows in California. Und daraus hat sich diese Band entwickelt von den Kids. Die sind aus Hollywood und heißen The Mainliners. The Mainliners, wollte ich natürlich wissen, was ist
1: eben
0: das?
1: Eben habe ich ein Déjà-vu. Haben wir das vorhin schon mal erzählt?
0: Ja, also, wir haben im Vorgespräch, ich habe es dir schon mal erzählt. Also ich, aber nicht so viele Details für die Leute da draußen.
1: Dass
0: sie, ja, dass sie das dann, genau, ja. Das sind Internas, genau. Ja. Das müssen die. Wir müssen ja so tun, als ob, ne? Als ob wir uns gar nicht, als ob wir uns zufällig hier getroffen
1: hätten. Ja, genau. Ja.
0: Das denken die ja immer. Ja.
1: Gute.
0: Ja. Dass wir so hier sitzen, so, ach, da ist er ja.
1: Da ist er ja. Der Anne.
0: Ja, The Mainliners. Also wie Main geschrieben, Mainliners. Ich habe erst auch an irgendwie so Bootsfahrten hier auf dem Main gedacht. Ne? Oder irgendwie so, ja, ne? Ja, hätte sein können. Ne? So eine Schifffahrt, ne? So. Heute jetzt hier, die Frankfurter sind ja mit dem Schiff wieder nach Mainz gefahren. Ne?
1: Oh ja.
0: Ja. Gute Reise. Und das bedeutet aber eigentlich, die haben, ich habe mir nämlich auch das Logo von denen angeguckt und die haben so eine Spritze im Logo. Fixer.
1: Punk Prosecco Spritze.
0: Ja, genau. Punk Pro Spritze.
1: Punk Pro Spritze.
0: Punk Pro Spritze. Die Punk Pro Spritze kriegt ihr jetzt mal direkt rein, hinten rein in eure süßen Backen mit dem Song. Oh, Scheiße, warte mal.
1: Nein, so heißt der Song nicht. Der verarscht euch.
0: Ja, ja, das stimmt. Ich war nicht bereit.
1: Nein.
0: Ich hätte bereit sein sollen, ich war es aber nicht. Der Song heißt.
1: Wo ist die KI, wenn man sie mal braucht?
0: No Mas Tequila.
1: No Mas. Einer geht noch.

0: The Mainliners.
1: Das war heute wieder eine Sendung. Das beschreibt uns ja ungemein. Ne? Das gibt's richtig aufs Maul. Ja. Da gibt's immer so ein bisschen Sack gekrault und ja. Herrlich.
0: Ja, genau. Eigentlich wollte ich das ankündigen. Jetzt, wo du es sagst, wird Sack gekrault.
1: Was denn?
0: Ich wollte es eigentlich ankündigen mit: Pack die Fritten ein, jetzt zeigt euch schon der Frosch, wo die Schallwellen hängen. Oder so ähnlich.
1: Ja, ja, genau. Eben, wo du sagst.
0: Ja, ja. Naja, ich hab's verpasst. Es ist ja auch immer, wir haben ja auch Genuss daran, am Scheitern. Ja? Also da, am Scheitern.
1: Genuss daran oder genug davon?
0: Das
1: ja,
0: auch.
1: Beides.
0: Das auch. Aber es ist auch schön zu scheitern irgendwie. Ich finde, es ist, wird voll unterschätzt, das Scheitern.
1: Lernen durch Schmerzen.
0: So sieht's aus. Was machen wir denn jetzt? Wir haben nur noch 5 Minuten. 4, 3, 2, 1. Du hast eigentlich noch angefangen, aber.
1: Mach noch einen Song.
0: Ja, mach einen Song.
1: Ja, echt?
0: Ja. Ja, ich muss jetzt meinen Song. Ich hätte jetzt
1: einen Song von The Accused gespielt.
0: Ja, ja, suchen ist ja auch scheiße.
1: Moment.
0: Suchen tun die.
1: Also, ich habe hier noch ein Anliegen. Also, wir hatten
0: geile
1: Karten für ein geiles Konzert.
0: Ja, ich nicht.
1: Doch, hast du auch.
0: Ich gehe am Mittwoch auf ein Konzert, übrigens im Elver Club. Wenn jemand da ist von euch, der gerade zuhört, The Accused, New York, nicht New York, eine Hardcore, wo kommen die eigentlich her? Wo kommt ein Accused eigentlich her? Die kommen aus Washington, kommen die. Kult, Hardcore, Punk, Thrash, Metal Band. Und die haben Martha Splatterhead als Maskottchen. Schon seit Ende der 80er Jahren im Elver Club spielen die. Ihr wisst jetzt nicht, wie ich aussehe, aber keine Ahnung. Ich würde mit euch ein Bierchen trinken an der Theke. Ich gebe einen aus. Wenn einer zu mir sagt, ihr Radio X gehört hier, heute die Sendung. Ihr, es ist my treat. Was ist denn jetzt? Also ich spiele jetzt gleich den Song, wenn du jetzt, das ist mir scheißegal.
1: Dann spiel.
0: Ich wollte
1: eigentlich auf Pothead hinaus, wir haben das Konzert.
0: Putin wollte es hinaus.
1: Kurz um ein Jahr verschoben. Also,
0: ja. Also der Song geht 2,49, dieses Spiel. Guck mal, die haben die Martha Splatterhead als Maskottchen, die sieht süß aus, oder?
1: Herrlich.
0: Ja. Also das ist ein bisschen auch ein harter Song, ne? Da gehe ich am Mittwoch hin, kommst du mit?
1: Nee.
0: Ne?
1: Nein.
0: Wir hören mal. Wollen wir ja schon Tschüss sagen oder was?
1: Ja, schon.
0: Yeah. Hm? Ja?
1: Hm.
0: Ja, dann macht's gut. Das war's. Jetzt kommt noch The Accused mit M is for Martha. Von irgendwie.
1: Hör auf in M, wie heißt das?
0: Ja, wenn man so Töne macht.
1: PMTI. Ja.
0: Und die nächste Sendung ist am 10. Oktober. Wir hoffen sehr, dass ihr heute wieder ein paar neue Bands für euch entdeckt habt. Und ich würde sagen, das waren Tante Kutzel und
1: El Schädler.
0: Die Brille beschlägt.
1: Genau.
0: Zwei.
1: Vielleicht sehen wir uns ja auf dem Reeperbahn-Festival. Ich überlege immer noch.
0: Wir sehen uns erstmal am Mittwoch im Elferclub bei The Accused mit M is for Martha. Das war zwei Fäuste für ein Gitarrensolo. Los geht's.
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0: Tschüss.
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1: zwei Fäuste für einen Schnuller.
0: Ja.
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Ja, liebe Hörerinnen und Hörer, Sie hören Radio X, Radio Amesa aus Frankfurt. Und Sie hören uns auf FM 91,8 und Kabel 99,85 und ebenso im Internet www.radiox.de. Mein Name ist Kawa Azizi und heute werde ich Ihr Gastgeber sein und Sie hören uns aus Frankfurt und wir strahlen kurdische Musik für Sie aus allen Teilen Kurdistans. Und bevor ich jetzt wieder zur Musik zurückkehre, ich wollte eine App vorstellen, die auf Kurdisch Bücher vorliest und Bücher sind da gespeichert, abgespeichert und Sie können sich da schlau machen und diese Bücher erkunden. Diese Application oder diese App heißt Rega, R-E-G-A und wird in Kurdisch ausgestrahlt und für beide Systeme, iOS und Android, ist erreichbar. Es gibt tolle Podcasts, könnt ihr tolle Podcasts hören und das ist eine Bereicherung für kurdische Literatur und auch Bücher über Kinder, Kinderbücher oder auch kurdische Literatur, ob jetzt Gedichte sind oder Romane, können Sie das ebenso hören. Also diese App heißt Rega. Können Sie herunterladen und kostenlos damit arbeiten. Jetzt hören wir eine andere Musik und von Kamal Mahmoud und ich hoffe, dass es Ihnen gut gefällt. Und das Lied heißt Nasuniga.

Ja, liebe Hörer und Hörer, jetzt hören Sie ein Lied von Dilnia Razazi namens Azizim. Das andere Lied von Kamal Mahmoud, leider konnten wir nicht ausstrahlen. Da gab es ein technisches Problem. Das Lied war nicht verfügbar. Aber ich hoffe, dass von Zakaria Abdullah Ihnen auch gut gefallen hat. Und jetzt ein Lied von Dilnia Razazi und ich hoffe, dass es funktioniert.

Einen wunderschönen guten Nachmittag, Radio Soul Train. Vielen Dank an Amis für die Ankündigung. Ja, nächsten zwei Stunden hoppeln wir locker durch den Nachmittag. Schön, dass ihr eingeschaltet habt. Radio X, Radio Soul Train. Yeah.

Black Box, Erykah Badu, Kamasi Washington, produziert vom Alchemist, neues Album Erykah Badu, The Alchemist, Before the World Blows. Da spielen wir noch ein, zwei von. Hat mir sehr, sehr gut gefallen. Ihr seid bei Soul Train Radio X, Samstagnachmittag.

The Rest of Me, Michael Kiwanuka. Gern gehört der Gast hier in der Sendung. Peace.

0: he's just scratching over the deck. And basically what we do is press up instrumental tracks to everything we do, because when rap started with what they did was, which was so ingenious, was to create a whole form of urban style music from just two turntables and two records and a record.
1: Lounging. Haben wir nachgeschaut, 93 ist es rausgekommen. Jazz Matters Volume 1. Ja, auch Chart-Erfolg in Deutschland und hat Hip-Hop, Rap auch ein bisschen der breiteren Masse geöffnet durch diese Jazz-Einflüsse. Ist der ein oder andere mit Vorbehalt auch doch hellhörig geworden. Ich erinnere mich noch vage, dass dann auch damals ältere, oh, was ist das? Und geil, hört sich doch harmonisch an und schön. Ja, Guru, Jazz Matters Volume 1, Lounging haben wir gespielt. Schönes Ding. Ihr seid bei Radio Soul Train auf Radio X. Es ist Samstagnachmittag und ich hoffe, es geht euch gut. Keine Rückenschmerzen. Das habe ich nämlich gerade. Sehr, sehr unangenehm. Man muss sehr, sehr fleißig mit seinem Rücken umgehen, damit das nicht passiert. Ich drücke euch die Daumen. Die Musik entspannt mich auf jeden Fall. Also, Soul Train auf Radio X.

Sounds Like Love, Jay Dilla. Schön. Genuss. Ich habe was Neues entdeckt. Oha, Kerben in der Matrix. Interessante Kombo, Megalo, Umse und der sehr umtriebige Lackmann. Checkt es ab, brutaler Beat auch.

Ja, schönes Ding. Kerben in der Matrix, Megalo, Umse, Lackmann und produziert von Rhymesy Tunes. Frisch. Seppe Soul Train.

on. Red 40 heißt der Track. Stick Figure und Heather Gray in the Hook. Schönes Ding. Beruhigend irgendwie. Mal schauen, wie beruhigend die Eintracht heute so unterwegs. Ich bin ja gespannt. Also die letzten beiden Spiele waren ja immer so erste Halbzeit okay, zweite Halbzeit dann nicht so okay. Da gab es dann irgendwie 3 Tore oder sogar 4 Tore. Und heute dann in Mainz. Ist ja auch ein schweres Spiel. Also gewohnt schwierig. Meistens gibt es dann nichts. Oder unentschieden. Sieg schon sehr, sehr selten. Und Mainz ist auch ganz gut drauf. Also interessante Gemengelage. Ich entscheide dann spontan, ob ich das irgendwie kommuniziere, was da passiert. Diese Best Soul Train, wir hören gerade Don't Push, Twit One von dem Album mit Suff Daddy zusammen. Twit Daddy heißt das Ganze. Schönes Instrumental. Don't Push. Ja, vielleicht lieber Eintracht. Nehmt euch das vielleicht zu Herzen. Nicht zu sehr wollen, lieber aufs ganze Spiel gehen. Okay, Soul Train. Das Spiel hat nämlich 90

Wehret den Ding oder so. Keine Ahnung, wie das nochmal heißt. Auf jeden Fall, die Woche hatte ich ein paar Mal so Mobb Deep im Kopf gehabt. Keine Ahnung, warum. Und deswegen habe ich jetzt so ein paar Mal so ein paar geile Tracks rausgepickt. Das war jetzt hier Solo Prodigy vom HNIC-Album, aber ja, da kommt noch ein, zwei, glaube ich. Und ja, macht Bock. Und Jay Dilla auch natürlich. Der ist mir auch durch den Kopf geschwebt, die Tage. Nothing like that. Nee, like this. Im Instrumental.

Edgar Wasser ja auch häufig hier gespielt. Fat Tony auch. Juse ja hier und da. Die drei Mann ist schon gut zusammen. Fat Tony übrigens 24. September, also diesen Monat noch, in Wiesbaden. Mit neuem Album Drama Endet Nie. Das macht bestimmt Bock. Also falls Interesse besteht, checkt mal wegen Karten. Wird bestimmt unterhaltsam. Und auch davor, Mad Technology, nochmal darauf zurückkommen, auch interessante Kombi war ja Xarface, Frankie Pulitzer und Meth Man. Da gibt es auch ein Album oder EP, irgendwas Neues auf jeden Fall. Und Frankie Pulitzer ist ja vielleicht auch Tom Hardy oder ist Tom Hardy, man weiß nicht, auf jeden Fall alles sehr sagenumwoben. Macht Bock. Hört genauer hin. Welche erkennt man ja auch. Jo. Oder hört einfach nur so die Mucke. Geht ja auch. Egal ob Tom Hardy oder nicht. Aber ich glaube, er ist es. Vielfältiges Talent. Schauspieler, Rapper und Fighter ja auch. Perfekte Kombi auch. Beste Kombi. Ihr seid bei Soul Train. Samstagnachmittag. Entspannte Zeit noch. Ja, eine Stunde haben wir noch. Geil. Also. Nächster Track heißt Bifteki. Zeit für Mittagessen.

Noch ein Mob Deep Track. Witzig. Liebe Grüße gehen raus an Peter. Ich hoffe, du hast frei und chillst einfach nur. Oder du arbeitest und hörst Radio, dabei ist natürlich auch gut. Aber besser mit Chillau. Samstag Nachmittag Radio Soul Train. Dime Piece haben wir jetzt. Jay Dilla, Überraschung.

Get ready. Der gute alte Hit Dog und DJ Crumble. Schöne Kombination auch. Auch beste Kombination. Es gibt so viele beste Kombinationen, da kann man gar nicht sagen, was ist die beste Kombination. Ist schwierig. Zwischenstand von der Eintracht. Weiterhin führt die Mannschaft aus Frankfurt. Ja, also knapp 1-0. Macht's lieber so. Lieber so knapp, als mit 3 Toren und dann noch verlieren oder so. Oder unentschieden spielen. Schauen wir mal. Halbzeit geht auch noch ein bisschen. Und dann gibt's ja noch eine zweite Halbzeit. Natürlich, ja. Deswegen, wir gucken. Aber wir haben ein Auge drauf. Und bis jetzt sieht's ganz okay aus. Nächster Track. Hamlet, Chinch 33, Lackmann, Orange Field. Gebt euch Böse.

Ja. Kurz vor der Halbzeit oder in der Nachspielzeit 2-0. Burki. Also, ja, wir sind weiterhin verhalten. Wir freuen uns verhalten. 2-0 zur Halbzeit ist schon mal ganz gut. Jetzt halt nicht 3 oder mehr Tore kassieren. Noch schöner werden, wenn es maximal ein Gegentor noch gibt. Das wäre richtig, richtig gut. Und dann ist ein bisschen Ruhe im Hühnerstall vielleicht auch. Mal Momentaufnahme. Mal schauen. Ja, 4:15. Samstag. Morlocco Plus Produktion. Am Grund heißt das Album. Auch, ja, schon 2-3 Jahre alt. Geiles Ding auch. Wie sie anhält.

Ja, das Lustige daran ist, also mal zu diesem Spielstand zurückzukommen. Ich hätte vorher schon Obacht gewünscht. Mainz hat einen Foul-Elfmeter gehabt, den aber dann kläglich vergeben und im Gegenzug 2-0. Okay, also es sieht ganz okay aus jetzt. Nicht durchdrehen, aber das sind jetzt schon mal ein paar gute Zeichen auf jeden Fall. Mal am Rande.

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Dr. Dre, Let's Get High. Und davor hatten wir natürlich Tupac gespielt. Changes. Das wäre aber nicht schlecht, wenn wir so machen, die sich jetzt mal ändern zum Guten. Vielleicht sogar am Ende des Tages. Begrüßenswert wäre das. Nächster Track, Light a Shade. DJ Carter, DJ Fresh in der Kombination.

wir nähern uns dem Ende der Sendung. 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Also das ist schon einmal sehr wichtig. Nächste Radio Soul Train Sendung in 2 Wochen am Samstag. Nehme ich mal an. Also von Logik her, genau, das ist der 26. 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Freitag, Abend, 21 bis 23 Uhr. Hört rein, macht Spaß. Und am 26. mit DJ Ska. Absolut hörenswert. Das sind jetzt erstmal die Hard Facts. Gegenüber im Studio tut sich noch nichts, aber es kommt Rock'n'Call zeitnah da rein und ein Marienkäfer klebt an der Scheibe. Auch ein gutes Zeichen. Ja, lassen wir es ausklingen. Viertelstunde gibt es noch. Ihr seid bei Soul Train. Vielen Dank fürs Zuhören. Und schönes Wochenende. Lasst euch die Laune nicht verderben. Ganz, ganz am Ende des Tunnels gibt's auch wieder Licht. So, Jane.

Gold in the Pager. Was ein Kracher immer noch, ne? Dann sagen wir immer wieder ein Kracher. The Cool Kids. The Bake Sale heißt das Album. Ich weiß gar nicht. Also 10 Jahre bestimmt. Vielleicht sogar mehr. Ich schaue mal bei Gelegenheit nach. Ist auch nicht so wichtig. Auf jeden Fall ein Brett. Gold in the Pager. The Cool Kids. Ja. Was habe ich noch vergessen zu sagen? Genau, Radio X+7. Das ist dieses Nachhör-Tool auf der Webseite www.radiox.de. Da kann man Sendungen nachhören. Verrückterweise, 7 Tage. Ich denke, heute Abend, morgen, spätestens morgen früh ist es dann soweit. Jo. War sonst noch irgendwas? Ich glaube. Nee. Alles andere hatte ich schon gesagt. Habt ein schönes Wochenende. 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Schöne, gute Sache auf jeden Fall. 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Weiß gar nicht, ob man kurzfristig sich noch anmelden kann. Wahrscheinlich. Und schönes Wochenende. Bis zum nächsten Mal. Rock'n'Call jetzt gleich hier im Anschluss. Ring-a-ding-ding-dong. Tschüss.

Naja. Also Frankfurt hat auf 3-0 erhöht in Mainz. Gut, das ist irgendwie zweite Halbzeit. Hat jetzt noch auf jeden Fall noch eine halbe Stunde auf jeden Fall, mindestens. Aber trotzdem, sieht schon mal ganz gut aus. Ich drück die Daumen.

Lil Wheezy, Shoot Me Down. Ja, ja, Eintracht 3-0 in Mainz. Ja, ja, schönes Wochenende. Tschüss.

0: Einen wunderschönen guten Abend. Hier ist Virusmusikradio, heute mit der Sendung Rock'n'Call. Ich bin der Marcel und ich habe im Studio einen Gast, den Jochen. Hallo Jochen.
1: Hallo Marcel, hallo Leute da draußen. Grüßt euch.
0: Und wer nicht weiß, wer der Jochen ist, er hat außer jetzt seiner aktuellen Band schon mal in einer anderen Band gespielt. Und von der spielen wir jetzt mal einen Song, und zwar von den Bornheim Bombs. Viel Spaß damit.

0: Wie viel Zutun hattest du zu diesem Text?
1: Tatsächlich keinen. Der Jason, also du hast mich als Jochen vorgestellt.
0: Du nimm doch mal das Mikro ein Stück näher, dann schallst nicht so. Ja.
1: Ja, ich hab's weiter weg, weil ich so eine laute Stimme habe, deswegen.
0: Wir verstehen dich. Ich kann dich runterregeln.
1: Ich kann dich wegziehen. Gut. Nein, du hast mich ja als Jochen vorgestellt. Die meisten in Frankfurt werden mich aber als Bibel oder eben Holy Bible kennen, weil das so ein bisschen, also ich heiße mit Nachnamen tatsächlich Bibel. Und da bietet sich ja der Künstlername Holy Bible förmlich an. Ja,

0: Machen wir natürlich auch, auf jeden Fall.
1: Natürlich.
0: Aber du hast ja ein aktuelles Bandprojekt, an dem du beteiligt bist.
1: Genau, genau. Und die aktuelle Band, also ich habe sie auch gegründet, nennt sich die Professional Teenagers. Und das sind alles auch alte Hasen, natürlich. Und es wird Englisch gesungen, nicht mehr Deutsch. Weil ich wollte eigentlich nie Deutsch singen, aber es hat sich halt bei den Bornheim Bombs so ergeben, dass wir halt 10 Jahre deutschsprachig gemacht haben. Und ja, wie soll ich denn sagen? Also ich will nicht zu weit ausholen, aber ich hatte halt vor roundabout 10 Jahren eine Stimmbandentzündung und dann durfte ich 3 Monate nicht singen, nicht reden. Und dabei ist mir halt aufgefallen währenddessen, ich bin eigentlich durch. Ich habe die Band, ich kann nicht mehr, so ungefähr. Mhm. Und das war eigentlich der Auslöser zu sagen, ich steige meinen Bornheim Bombs aus und habe dann tatsächlich 7 Jahre keine Musik mehr gemacht, nichts mehr. Und 2023 eben habe ich das Gefühl gehabt, ich kann wieder, ich will wieder. Und habe halt alte Leute, alte Freunde angesprochen, mit denen ich vor 25 Jahren schon Musik gemacht habe. Und wir waren sofort Feuer und Flamme. Und ja, der Bandname stand vorher schon fest, weil Professional Teenagers, Berufsjugendliche, wir machen die Musik unserer Jugend im hohen Alter. Habe ich gedacht, bessere Namen gibt's dafür ja kaum.
0: Ich würde sagen, wollen wir mal einen davon hören?
1: Ja, gerne.
0: Bevor ich dich frage, was du gegen deutschen Gesang hast. Aber erstmal hören wir einen Song.
1: Ja, dazu möchte ich aber noch sagen, ja. Das sind alles Proberaummitschnitte, die ich jetzt dabei habe. Die sind auch schon 3 Jahre alt. Also es war relativ am Anfang, als wir uns gegründet haben, haben wir einfach mitlaufen lassen. Und wir haben sonst noch nichts produziert. Also
0: da kommen wir
1: so
0: später
1: hin, wie es hört.
0: Ja. Darüber reden wir noch.
1: Okay.
0: Aber ich habe sie mir ja schon mal angehört. Und für Proberaummitschnitte ist es eine sehr gute Qualität, finde ich. Ich habe da schon Besseres gehört. Ich habe auch schon mal selbst versucht, was zu mastern. Glaub mir, das klang viel, viel schlimmer. Und hier sind die Professional Teenagers.

0: abruptes Ende. Und so schlimm ist das gar nicht jetzt. Also
1: ja, ich war jetzt auch überrascht, muss ich sagen. Also, weil ich habe mir die zu Hause also nur auf dem Handy angehört. Ja. Und das geht tatsächlich ganz gut.
0: Ne? Man kann es sich auf jeden Fall anhören. Es gibt Schlimmeres.

0: Also ich habe da Punkplatten daheim, die sind gemastert und klingen tausendmal schlimmer, da verstehst du nämlich gar nichts.
1: Ja, dank der modernen chinesischen Technik geht da scheinbar ein bisschen mehr wie noch vor 10 Jahren, 15 Jahren.
0: Ja. Die Chinesen haben es halt drauf, ne?
1: Nee, sie machen den Scheiße halt billig, der normalerweise, weiß ich nicht.
0: Billig ist nicht immer gut.
1: Ja, aber man sieht ja, man kann es anhören, trotz alledem.
0: Auf jeden Fall. Aber jetzt, was hast du gegen deutschen Gesang?
1: Ich weiß es nicht. Die Sache ist die, bei deutschem Gesang denke ich als erstes entweder an Schlager oder Deutschpunk. Beides mag ich nicht, weil Deutschpunk verstehe ich nicht, Schlager ist mir zu profan und ich sehe die Stimme als Instrument. Und wenn jemand schlecht Deutsch singt, also von seiner Aussprache, von der Artikulation her, denke ich immer, ich muss doch verstehen, was der gerade sagt. Ist doch meine Sprache. Tu es aber nicht. Also ich kann es, verstehe es nicht. Und wenn ich Englisch, Spanisch oder also eine Fremdsprache am Gesang höre, kann ich das viel besser als Instrument wahrnehmen.
0: Okay.
1: Das ist so mein Hintergrund.
0: Aber auch wenn man nicht singen kann auf Deutsch, kann man erfolgreich sein. Man siehe Grönemeyer, man siehe Lindenberg.
1: Ne? Broilers.
0: Ich bin Fan von beiden übrigens, muss ich sagen. Grönemeyer bin ich ganz fetter Fan von und Lindenberg sowieso. Aber beide sind ja jetzt nicht gerade die Gesangskünstler, ne?
1: Nein, es geht mir auch nicht die Technik des Gesangs oder dass man jemand singen kann, sondern es geht um die Aussprache.
0: Ja,
1: und wenn die weggenuschelt wird oder ein zu starker Akzent oder sonst irgendwas ist und ich verstehe das halt nicht und denke mir, das kann doch nicht sein, das ist doch meine Sprache.
0: Ja. Deshalb finde ich bei dem Song Atemlos, man versteht jedes Wort leider.
1: Das sind genau die leider Beispiele, ja.
0: Aber du, wir sind ja nicht nur beim Punkrock. Du hast mir vorhin auch was erzählt. Es gibt da einen Song von ABBA.
1: Ja.
0: Der dich irgendwie, mit dem du irgendwas verbindest. Erzähl mal was.
1: Naja, das ist eigentlich, ABBA war die erste große Liebe musikalischer Art meines Lebens. Und ich habe die auch Ende der 70er hier in Frankfurt in der Festhalle noch live gesehen. Und ja, daraus resultiert eigentlich auch der Vorwurf, in Anführungszeichen, der mir gemacht wird, du und dein Powerpop, du mit deinen Melodien immer. Aber ich habe ein großes Melodienherz, das ist halt so. Werde zwar im Laufe der Jahre, wird der Geschmack immer härter, muss ich sagen, aber Melodie und ABBA, ich liebe sie. Und das Lied, was wir wahrscheinlich jetzt gleich hören werden, ist halt für mein Gefühl eine der härteren ABBA-Songs. Und das fand ich halt als Zehnjähriger schon fantastisch. Ja.
0: Ich glaube aber, ich traue mir zu behaupten, es gibt keinen Menschen auf der Welt, jetzt Musiker, ob Heavy Metal, Punkrocker oder sowas, der ABBA nichts abgewinnen kann. ABBA ist einfach, es ist einfach ein Phänomen. Es ist für jeden was dabei.
1: Absolut.
0: Ich hatte als kleines Kind tief im Osten einen riesen ABBA-Poster aus dem Kessel Bundes an der Wand hängen.
1: Okay, cool.
0: Und ich liebe ABBA bis heute.
1: Ja.
0: Ich kann es mir immer wieder anhören. Immer wieder. Es läuft einfach. Es ist eine Musik, die ist zeitlos.
1: Ja, das ist so ähnlich. Was heißt Beatles ist auch so, nicht die Beatles.
0: Ja.
1: Die Beatles sind auch so eine Band. Irgendwie haben die vom Songwriting her was zeitlos ist und du kannst es dir immer wieder anhören.
0: Ja. Ja, und bei den Beatles kommt ja noch dazu, da reden wir nach ABBA drüber.
1: Okay,
0: ne?
1: Machen wir gerne.
0: Hauen wir ABBA rein.
1: Jo.
0: Dein Song, den du hören wolltest, So Long.
1: Ja.
0: Hier ist ABBA mit So Long.
1: Cool.

0: Aber geht immer.
1: Absolut.
0: Es fehlt nur noch Chiquita.
1: Habe ich aber auch geliebt, ja.
0: Echt?
1: Natürlich. Ich habe alles von ABBA geliebt.
0: Was,
1: alles.
0: Was hältst du davon? Wollen wir?
1: Oh, na, hau rein, natürlich.
0: Warte. Ich muss also, erstmal suchen.
1: Ja, weil, dann labere ich halt noch eine Runde.
0: Ja, erzähl noch ein bisschen. Beatles. Ach komm, hau mal was von Beatles rein.
1: Mach mal Beatles.
0: Weil die Beatles, ja? Ohne die wird es ja für bestimmte Musikrichtungen wahrscheinlich gar nicht geben, weil die haben ja sehr viel experimentiert, ne?
1: Es würde überhaupt, also Beatles waren ja auch die Protagonisten der eigentlich ersten Jugendszene, die es überhaupt gab.
0: Richtig.
1: Ja. Gab ja vorher nichts. Und vorher gab es ja nur in England nur die Rocker. Und ich weiß gar nicht, was es in Deutschland gab. Sowas Ähnliches vermutlich auch. Aber die Beatles in 1960 in Hamburg, das waren Rocker. Und späterhin wurden es zu Mods. Und Mod war die erste eigene Jugendbewegung, die es gab.
0: Was hältst du denn von Sgt. Pepper's...
1: Lonely Heart Club Band.
0: Ja, genau.
1: Ja, natürlich, raus damit.
0: Wäre das was?
1: Natürlich.
0: Dann haben wir es raus. Hier sind die Beatles, ne? Also, wenn wir schon mal dabei sind, international. So.
1: War doch Frankfurt schon immer.
0: Ja, logisch. Und diesen Song mag ich total.

0: Das geht jetzt so sprunghaft in den nächsten rein. Wollen wir den gerade noch raushauen?
1: Wie du Zeit und Liebe hast, mir ist es wurscht. 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
0: Ja, komm.
2: So ja, schlimm. Das ist ja nicht. Schön. Ja, komm, ja, geht. Natürlich. Ja.

0: Da könnte ich stundenlang weitermachen.
1: Tatsächlich?
0: Ja, vielleicht gibt's ja auch irgendwann die Bibels. Und die Leute sitzen später da, wenn wir schon längst Schall und Rauch sind und hören unsere Platten, also deine, meine nicht. Ich kann ja nichts, ich Triangel kann ich spielen. Also wenn ihr in der Band für eine Triangel irgendwie, ne?
1: Triangel habe ich in der Grundschule abgenommen bekommen, weil ja, ich es nicht konnte. Ich muss nicht Unterricht.
0: Hast du denn Beatles-Platten?
1: Ja.
0: Also nicht hast du die oder hast du die im Regal?
1: Nein, ich besitze tatsächlich eine ganze Beatles-Platte, die weiße.
0: Oh,
1: weil
0: ja.
1: Ich war als Kind schon komisch. Alle haben. Also, ich weiß nicht, wie ich das beginnen soll.
0: Ja, als Kind schon komisch.
1: Also alle haben die Beatles gehört oder die Rolling Stones. Und das war für mich schon ausreichend Grund, diese beiden Bands nicht zu hören.
0: Okay.
1: Was alle mögen, mag der Herr Biebel nicht. Das ist irgendwie, fällt mir jetzt gerade so auf, es ist echt so. Ja. Sobald da mehr als 5 Leute sind, die das mögen, sage ich, nö, geh weg.
0: Um was mochte denn der Herr Biebel so als Kind?
1: Naja, aber da war ich noch unerfahren.
0: Okay.
1: Und dann war ich, glaube im Jahre 78, Hitparade international Werner Reinke. Da lief dann von einer australischen Rock'n'Roll-Band ein Lied namens TNT. Und die Band hieß AC/DC. Und da habe ich schlagartig ABBA vergessen.
0: Echt?
1: Ich war total angefixt. Also nicht vergessen, nein. Aber auf einmal wusste ich, es gibt noch mehr Musik als schöne Harmoniegesänge. Und da ist mein Rockerherz aufgegangen. Und seitdem ist es nicht mehr zugegangen.
0: Nee. Ja?
1: Also das hat irgendwie, ich weiß auch nicht, weil bei mir im Hause, also beim Elternhaus, gab es zwar viel Rock'n'Roll, weil mein Vater früher in den lokalen Kneipen die Jukeboxen bestickt hatte. Und also gab es schon frühe Beatles eben oder Rolling Stones Singles. Aber mein Vater war dann schon bei Jazz, bei Mr. Ackerbill, Klarinettengedöns, wo mir heute noch die Ohren auslaufen, wenn ich das höre. Ja, und dann kam halt AC/DC im Radio und ich dachte, was ist das denn? Ja, was soll ich sagen? Und so hat sich das weiterentwickelt.
0: Wo wir gerade drüber reden, du hast mir vorhin verraten, du hast AC/DC noch nie live gesehen.
1: Ja, das ist richtig.
0: Weil
1: ich 19, ich glaube, das war auch 78, waren die mit Judas Priest zusammen unterwegs in Deutschland. Und da war ich noch zu jung für so einen harten Kram. Da haben meine Eltern gesagt, nee. Und dann ist halt am 19.02.1980 Bon Scott gestorben. Und mit Brian Johnson bin ich nie warm geworden. Die Back in Black, Spitzenplatte. Er singt das auch gut, aber es ist nicht mehr das, was ich halt als AC/DC kennengelernt habe.
0: Okay, ist Geschmackssache. Ich habe es ein paar Mal schon live gesehen, 2 Mal. Das letzte Mal vor 2 Jahren in Karlsruhe.
1: Okay.
0: Es war der Hammer, was die alten Herren noch machen. Vor allem Angus Young an der Gitarre. Ich meine,
1: der Mann ist doch auch mittlerweile, weiß nicht, 75 oder was.
0: Ja, aber der sprintet über die Bühne. Und wie ich gelesen habe, kriegt er wohl vorher noch irgendwelche Vitamine gespritzt, damit er durchhält.
1: Okay.
0: Und man merkt irgendwie, die haben da Spaß dran, weil machen von der Kohle her müssen sie es nicht mehr.
1: Absolut,
0: ne?
1: Nicht,
0: also
1: natürlich nicht.
0: Locker. Aber da du AC/DC noch nicht live gesehen hast, habe ich dir was mitgebracht.
1: Oh.
0: Hier ist AC/DC live.
1: Okay, bin gespannt.
0: Viel Spaß.

0: Du magst Brian Johnson nicht.
1: Nein, und eben habe ich gehört, warum ich ihn nicht mag. Das ist doch, nein. Also, wie gesagt, der macht seine Sache gut, aber ich bin halt so eingeschliffen auf die ursprünglichen Sänger. Ich bin auch bei Iron Maiden zum Beispiel mehr Paul Di'Anno-Fan wie Bruce Dickinson. Es ist halt manchmal so.
0: Das lässt sich nicht ändern.
1: Ja.
0: Ich habe ja von euch Musik.
1: Ja.
0: Professional Teenagers. Darum genau. Ging es doch eigentlich.
1: Darum ging es.
0: Ne? Ja, jetzt waren wir bei den Beatles, bei ABBA, bei allem Möglichen.
1: Kommen wir mal zu den wichtigen Bands.
0: Richtig, kommen wir zu den in der Zukunft wichtigen Bands.
1: Alles, was ich mache, ist wichtig. Ob es in der Zukunft ist oder in der Gegenwart. Naja, oh Gott, oh Gott,
0: Herr
1: oh Gott.
0: Bibel, kommen Sie mal wieder runter hier. Kommen Sie mal wieder runter hier. Wir reden miteinander.
1: Ja, ja. Ja, natürlich, natürlich.
0: Hören wir noch einen Song.
1: Hören wir noch einen Song. Machen wir doch. Alles klar.

0: Professional Teenagers. Mein Englisch ist eine Katastrophe.
1: Das macht nichts, dafür sprichst du besser Russisch wie ich wahrscheinlich.
0: Da.
1: Siehst du?
0: Ты говоришь по-русски?
1: Nichts.
0: Как тебя зовут? Wie heißt du?
1: Holy Bible.
0: Oh, mein Herr, Servut Marcel.
1: Servut Marcel. Dann
0: gut, das war's aber schon mit meinem Russisch.
1: Siehste?
0: Alles weg, alles weg, alles weg. Nach der Schule alles weg, alles gelöscht.
1: Man braucht's ja auch nicht, also nicht wirklich,
0: man
1: oder?
0: Man weiß es nicht.
1: Naja, in heutigen Zeiten, da hast du
0: also
1: recht.
0: Also da, wo ich herkomme, war's ein Pflichtfach.
1: Ja, gut, aber das ist ja auch schon...
0: Wir haben es gehasst. Ich kenne keinen, der es bei uns in der Schule geliebt hat. Aber weg von der Schule, du wolltest was zu dem Song sagen.
1: Ja, der Song ist tatsächlich schon 25 Jahre alt.
0: Echt?
1: Und zwar habe ich mit den Leuten, mit denen ich jetzt die Professional Teenagers gegründet habe, vor 25 Jahren angefangen oder vor über 25 Jahren angefangen, zusammen Musik zu machen. Das ist nämlich der Joachim Rabe, der Igelbauer am Bass. Der hatte jahrelang den Klamottenladen in Bornheim oben am Urtürmchen und am Brunnen, nicht am Urtürmchen, Entschuldigung. Und der Gerd Bächle, der jetzt seit Jahren die Voodoo Gods macht. Die beiden hatten eine Band und ja, ich habe damals die Magic Splatters gemanagt, Ende der 90er, und nebenan im Proberaum haben die damaligen Crowdpleaser geprobt. Und nach den Proben von den Magic Splatters bin ich immer noch zu denen im Proberaum. Und wir haben uns so gut verstanden, dass ich da bei denen als Sänger eingestiegen bin. Das war so mein Start. Und das Lied, Cruel Heart, ist tatsächlich das erste Lied, was wir zu dritt gemeinsam geschrieben hatten.
0: Gibt's denn von der Musik irgendwo im, von der Band irgendwo im Äther noch Musik?
1: Also Gerd hat einen eigenen YouTube-Kanal, dessen Name mir aber jetzt nicht einfällt, weil ich das, da habe ich nicht dran gedacht.
0: Alles gut.
1: Chain Release, doch. YouTube-Kanal Chain Release heißt der Kanal. Und da macht der Gerd Bächle, hat er alte Aufnahmen drauf von sich, von früher, aber auch von Side-Projekten, die er betreibt. Und da kann man eventuell alte Videos auch sehen von Crowdpleaser.
0: Wie die damals gucken mal, ich habe hier so ein Elektronik-Depp dabei, siehst du ja, ne? Wenn du mir den Namen mal buchstabieren würdest, weil wie gesagt, mein Englisch, wenn ich hier Chain irgendwas eingebe, dann sieht das ganz anders aus als das, was da sein sollte.
1: Na, das mache ich doch. C-H-A-I-N
0: M?
1: N, wie Norbert.
0: Ja.
1: Leerzeichen. C-H Nee, halt, war ich ja gerade eben. R E.
0: Moment, also Chain?
1: Chain, wie Kette?
0: Ja.
1: Release. R E L.
0: R E L.
1: E A S E, glaube ich.
0: Release, das habe ich schon mal gesehen. Da steht Chain Release Chip.
1: Hm.
0: Chain Release. Oh, ich drehe mal.
1: Ja.
0: Ist da was bei? Nee, glaube nicht.
1: Nee, sieht nicht so aus.
0: Nee, ist egal. Dann lassen wir das.
1: Ja.
0: Bevor wir hier was Falsches.
1: Es ist halt auch, weil was du im Englischen nicht kannst, kann ich in Elektronik nicht. Ich kenne mich da überhaupt nicht aus.
0: Ja, es ist ja gar nicht so schwer.
1: Nein, man muss es halt wollen.
0: Ja.
1: Und ich will es nicht.
0: Och, Junge.
1: Ja, alter Junge.
0: Ja, aber so alt bist du doch noch gar nicht. Oh, ja. Wir reden hier nicht über alte Menschen. Du bist ohne Rollator hierher gekommen, bist ohne Hilfe die Treppen hochgekommen, also so alt bist du nicht.
1: Kleine Anekdote. Mein Bassist ist Straßenbahnfahrer und bildet auch Fahrer aus, also Fahrlehrer. Und ist vor kurzem am New Rose in am Dornbusch vorbeigefahren und sagt zu seinem Lehrling, den er dabei hat, guck, da drüben kannst du mich ab und zu mal antreffen beim Bier trinken. Und da sagt der Lehrling, ach, jetzt weiß ich, warum da immer so viele alte Menschen stehen.
0: Auch wir standen schon da.
1: Ja, deswegen.
0: Ich stand schon da.
1: Wir sind alte Menschen. Unser Lieblingsmusikgeschmack ist Klassikrock. Ja, ja, das ist erschreckend. Wie kommen wir da, wie kriegen wir da die Kurve?
0: Ja, wie kriegen wir da die Kurve?
1: Das ist genau der Punkt. Deswegen nenne ich meine Band Professional Teenagers, Berufsjugendliche.
0: Wie kriegen wir da die Kurve?
1: Musikalisch meinst du jetzt?
0: Ja.
1: Entweder du spielst noch einen Professional Teenagers Song.
0: Ach, haben wir noch Zeit? Wir haben noch zwei Stück, ja, ja.
1: Ich kann nur das. Bei mir ging's musikalisch dann weiter, also nach AC/DC war es so, da war die Büchse der Pandora geöffnet und die New Wave of British Heavy Metal, ich habe sie alle gesehen zu der Zeit. Ich habe alle Bands live gesehen und meine Helden sind damals gewesen Iron Maiden und Judas Priest.
0: Dann machen wir da was von Iron Maiden, liebe ich.
1: Ja, siehst du?
0: Was wollen wir hören von denen?
1: Mir egal.
0: Wie, dir egal?
1: Mir egal, ich kenne die Band nur bis ungefähr 86, dann habe ich schon wieder mit dem Heavy Metal aufgehört und habe mit dem Punkrock angefangen. Ich bin ein alter Mann. Ich sag's doch.
0: Pass mal auf, dann suche ich mal. Kennst du Run to the Hills?
1: Ja, ja.
0: Ist das das, was...
1: Das kann man machen, natürlich. Ja?
0: Ist das okay für dich?
1: Ich liebe das Lied, natürlich.
0: Na, endlich haben wir mal hier was Gleiches gefunden.

0: Geil.
1: Habe ich die auch abgefeiert früher. Es ist unglaublich.
0: In diesem Sinne möchte ich ganz lieb den Matteo grüßen. Der ist nämlich der Tourmanager für Iron Maiden, wenn die in Deutschland sind. Aha. War auch schon bei mir hier im Studio.
1: Okay.
0: Und hat mich schon zweimal zu Iron Maiden gelassen. Als Gast.
1: Okay. Ist der aus Frankfurt oder was?
0: Der Matteo? Der Matteo, ja.
1: Ach, interessant, siehst du.
0: Er ist ein ganz feiner Kerl. Das muss ich jetzt sagen, weil ich will ja wieder zu Konzerten gehen. Nein, das ist er auf jeden Fall. Und normalerweise machen wir freitags immer so ein Ding. Mein Lädchen ist bei ihm um die Ecke. Und freitags abends zum Feierabend trinken wir ein Wochenabschlussbierchen zusammen. Aber gestern hatte ich ein bisschen mit der Rüsselseuche zu kämpfen. Man hört es auch noch ganz leicht.
1: Wäre mir nicht aufgefallen.
0: Aber ich hoffe, der Alkohol im Bier tötet die Bakterien.
1: Davon gehe ich ganz fest aus.
0: Ja,
1: ganz
0: wir werden fest. Heute noch einige haben, denn es gibt ja, können wir kurz mal erwähnen, oder?
1: Da hast du recht. Es gibt ja heute noch eine wunderbare Veranstaltung.
0: Richtig.
1: Am Dornbusch, U-Bahnhof Fritz-Thanow-Straße im New Rose. Das hat nämlich ein neuer Besitzherr, nachdem die Silke aufgehört hat, den Kulturlos e.V. 069. Die haben sich gegründet, um dieses wunderbare, nette Kleinod weiterzuführen. Und heute ist das Sommerfest.
0: Richtig.
1: Und seit 16 Uhr läuft das schon. Diverse Live-Musik, Kinderschminken, DJs, Kinderschminken, Erwachsene oder so
0: Erwachsene
1: ähnlich.
0: Erwachsene schminken.
1: Ja, so irgend so ein Schnickschnack.
0: Wir machen hier draußen nachher noch ein Bild und das später posten, ne?
1: Mhm.
0: Und dann beim Erwachsenen schminken. Das müssen wir machen, da müssen wir durch.
1: Ja, da musst du aber noch 25 Schnaps kaufen, dass ich mich schminken lasse, sonst geht das nicht.
0: Schnaps gibt's da genug, glaub mir.
1: Also gut, sehe ich mich schon angemalt.
0: Wir gucken mal.
1: Ich hoffe, ich sehe nicht aus wie Crow oder wie hieß der Typ mit der sich... Ach, das war eine Maske, gell, mit dem Panda-Ding.
0: Ja, das war eine Maske, aber das ist ja nichts, was hier läuft.
1: Nee.
0: Sowas läuft hier nicht. Aber was wir noch spielen können, was hier läuft, kennst du The Professional Teenagers?
1: Den Namen habe ich doch schon mal gehört.
0: Echt?
1: Ja. Woher sind? Ist das nicht eine Frankfurter Band sogar?
0: Das ist eine Frankfurter Band, ja.
1: Und da machen wir auch gleich noch einen Hinweis nach
0: genau,
1: diesem nächsten Lied.
0: Genau, weil die spielen ja demnächst live.
1: Ja, ne? Ich höre davon. Ja, ne? Richtig.
0: Ich würde sagen, hau mal einen raus.
1: Soll ich es gleich ankündigen direkt? Oder wollen wir erst das Lied laufen lassen?
0: Lass mal das Lied laufen, weil wir haben noch zwei.
1: Ja, gut, dann. Ne?
0: Lass mal das Lied laufen, dann noch ein bisschen Blabla und dann. Noch ein Song. Und dann haben wir es nämlich hier, die Stunde geht schnell.
1: Die Stunde geht immer schnell rum, das ist nichts. Ja.
0: Also, Professional Teenagers, spricht das überhaupt richtig aus?
1: Nicht ganz, aber das macht ja nichts. Du bist ja Deutscher. Deutsche sprechen eh immer schlecht Englisch. Also nicht so schlecht wie die Italiener oder Spanier, aber nein, Professional Teenagers, yeah.
0: Du, das hast du aber schön gesagt.
1: Er war stets bemüht.
0: Nee.

0: Shavers.
1: Ja, Shavers, ne? Also, ich liebe dieses Lied.
0: Hat was, auf jeden Fall. Und wann kann man es denn endlich live erleben, demnächst?
1: So man wo? Kann es fast schon in drei Tagen, also genau in drei Tagen, am 15.09. Dienstag, spielen wir im Dreikönigskeller zusammen mit Freunden aus Detroit, USA. Und die Band heißt, Detroit 442, nach dem Song von Blondie. Und sind eine sehr sozialkritische, engagierte Band. Und der Kontakt kommt zustande tatsächlich über einen alten Freund, Paul Grace von den Strains, die ich halt auch schon dreimal veranstaltet habe die letzten Jahre. Der ist da Gastmusiker bei der Tour. Und da freue ich mich schon wie verrückt drauf, weil wir jetzt auch schon ein Jahr fast nicht mehr gespielt haben, weil wir intern Probleme hatten. Kannst du gerne nachfragen, sage ich dazu was. Aber endlich wieder Dienstagabend, 21 Uhr, gehen wir auf die Bühne, 20 Uhr Tür im Dreikönigskeller Frankfurt. Die Professional Teenagers.
0: Wichtig ist jetzt nur interne Probleme, nicht ernsthaft, oder?
1: Doch, weil ich habe die Band tatsächlich mit zwei Leuten gegründet, mit denen ich vor 25 Jahren angefangen habe, Musik zu machen. Und das hat auch wunderbar alles funktioniert, menschlich. Es war nur so, dass der Gerd an der Gitarre hat noch seine Hauptband, die Voodoo Gods, hat einen unheimlich stressigen Job und dem wurde es zeitlich einfach zu viel.
0: Oh.
1: Und es war so, also wir haben noch eine zweite Gitarre gesucht und letztes Jahr hat die Silke, die es New Rose gemacht hat, beziehungsweise das Backstage vorher, hat ihren 60. Geburtstag gefeiert und hat da aus allen befreundeten Musikern Bands zusammengewürfelt. Und in der Band, bei der ich dabei war, in der Raucherpause, als wir geprobt haben, habe ich gesagt, wir suchen eine zweite Gitarre. Und da sagt Heiko, ich. Und da sage ich, Heiko, du bist Bassist. Heiko ist nämlich der Bassist von den Copycats. Und da sagt er, na und? Und da ich wusste, dass er zu Hause akustische Gitarre spielt, habe ich gesagt, okay, probieren wir es aus. Und dann ist jetzt, der Gerd ist raus, Heiko kam zur Band dazu und es funktioniert gut. Dann gab es das nächste Problem, dass unser Schlagzeuger, der Achim, eigentlich Gitarrist ist und gemerkt hat, Schlagzeugspielen macht ihm Spaß, aber er würde viel lieber an die Gitarre zurückgehen. Und dann haben wir den Olli, der Schlagzeuger von den Maggots from Your Underpants, gefragt. Der hatte Lust. Und das ist das neue Line-Up. Olli von den Maggots am Schlagzeug, Igelbauer am Bass, Heiko von den Copycats an der Gitarre, Achim, der mal bei Hurra die Waldfee zum Beispiel gespielt hat, an der zweiten Gitarre und meiner eine am Gesang. Und da sind wir halt das ganze Jahr jetzt schon am Proben. Und der Auftritt am Dienstag ist noch in der alten Besetzung, weil wir halt noch nicht so weit sind. Aber nächstes Jahr sind wir zu fünft auf der Bühne und geht's ab. Das wird nämlich ziemlich gut.
0: Jetzt habe ich gerade versucht, was von Copycats zu finden. Ich finde nichts.
1: Das kann schon sein, weil die da auch nicht so...
0: Ich weiß. Aber ich bin stolzer Besitzer von einer Vinyl der Copycats. Hallo. Hey.
1: Ich habe eine Copycats Schneekugel, Baby.
0: Alter, jetzt gibst du aber hier schon ein bisschen an, oder?
1: Ah ja, ich hab die auch.
0: Natürlich. Sag mal, geht's noch?
1: Ja, was soll ich denn sagen? Ich bin 30 Jahre in Frankfurt.
0: Du willst mich hier niedermachen, oder was?
1: Nein, ich wollte nur mal ein bisschen angeben, wenn ich schon im Radio bin.
0: Das kannst du machen, dann gib mal weiter an, denn du machst ja nicht nur Musik, sondern du bist ja auch als DJ unterwegs. Hallo?
1: Ja, tatsächlich, seit ein paar Jahren.
0: Wenn, dann lass es richtig raus.
1: Ja.
0: Dann, komm.
1: Und als DJ drehte ich nächste Woche quasi auf, am 19. im New Rose mit meiner lieben Freundin Jule, der Sängerin und Bassistin von Rumble Deluxe. Wir haben seit ein paar Jahren ein DJ-Duo namens Slackers and Astronauts und da spielen wir, wenn's geht, Tempo, also Punkrock-Sachen, die gerade ins Zeitgeschehen passen, also wie jetzt zur Scheißdreckswahl in Sachsen-Anhalt werden wir halt irgendwelche Riot-Songs am kommenden Samstag auflegen und gegen Nazis und so Sachen. Slackers and Astronauts im New Rose am 19.
0: Ist das Rumble Deluxe?
1: Das ist Rumble Deluxe.
0: Dann hören wir doch mal kurz rein, oder?
1: Ja, mach,
0: oder?
1: Mach.
0: Komm, die sind klasse. Lass nur ein Stück, aber nur ein Stück, weil wir wollen ja noch ein bisschen was hören von deiner Band. Wir sind fast
1: oh, ja.
0: am Ende, Junge.
1: Ja, es ist echt, die Zeit geht rum.
0: Oh ja, hier, die fliegt. Aber nur mal kurz, lassen wir es laufen, oder?
1: Ja.

0: coole Musik.
1: Ja.
0: Auf jeden.
1: Sehr sympathische Leute, machen live total Spaß. Und
0: auch eine Frankfurter Band?
1: Auch eine Frankfurter Band. Da ist am Schlagzeug der bekannteste, alte, noch lebende Frankfurter Punkrocker, der Oscar, der auch schon mit beim Durstigen Mann vor einer Million Jahren AD gespielt hat. Und ja, das ist halt, ich bin zwar kein geborener Frankfurter, aber ich bin halt 30 Jahre in der Szene, ich kenne halt so gut wie jeden, ja.
0: Wo kommst du ursprünglich her, wenn man fragen darf?
1: Geboren bin ich in Seligenstadt.
0: Und das ist Offenbach auch.
1: Das Kreis Offenbach, am Main
0: hätte
1: gelegen.
0: Hätte ich das doch mal vorher gewusst.
1: Und das ist eine schöne Stadt zum Sightseeing, aber nicht zum Wohnen. Und ich bin von Seligenstadt über Berlin nach Frankfurt gekommen.
0: Hätte ich vorher gewusst, dass du da aus dem Kreis Offenbach kommst. Ich glaube, ich hätte dich nicht eingeladen. Egal, reden wir noch mal drüber.
1: Also, ich hab Offenbacher Blut in mir. Ich habe Offenbacher Blut vorne an der Stoßstange von meinem Auto.
0: Ah, jetzt wirst du mir schon wieder sympathisch. Okay, nochmal. Also, nächsten Dienstag, Drei Königskeller,
1: Professional Teenagers mit Detroit 442. Ich kann es euch nur ans Herz legen. Kommenden Samstag, der 19. Slackers and Astronauts mit der Jule von Rumble Deluxe und meiner einer von den Professional Teenagers. Und heute gehen der liebe Marcel und ich noch direkt nach dem Auflegen in Dornbusch ins New Rose. Zum
0: Sommerfest.
1: Genau.
0: Gibt es bestimmt auch eine Bratwurst, oder?
1: Ich hoffe doch sehr.
0: Ich auch. Ich habe nämlich ein Hüngerchen. Ne?
1: Ja, ne? So eine Kleinigkeit.
0: Ja, doch, geht immer, bevor wir uns schminken lassen.
1: Richtig.
0: Lieber Jochen, wir sind am Ende.
1: Dann hau noch einen Dings-Song raus, genau. Wenn du noch einen hast. Einen Teenager-Song.
0: Ich habe von Teenagers noch einen, den hauen wir raus. Ich bedanke mich bei dir recht herzlich fürs Kommen und hoffe, das hat dir ein bisschen Spaß gemacht.
1: Sehr, sehr. Ich bedanke mich bei dir. War echt nett. Können wir gerne wiederholen bei Gelegenheit.
0: Sehr gerne. Und im Anschluss an meine Sendung kommen die Nachrichten in einer Übernahme vom Deutschlandfunk und danach XB raus. Und hier sind nochmal die Professional Teenagers. Tschüss, macht's gut.

18 Uhr die Nachrichten. Zunächst die Übersicht. Der sich ausweitende Konflikt im Mittleren Osten setzt den weltgrößten Ölexporteur Saudi-Arabien unter Druck. Die Bundesnetzagentur hält die Gasvorräte für den Winter für ausreichend. Die Entgleisung eines Zuges in Nordwestfrankreich ist vermutlich auf Sabotage zurückzuführen. Und hier die Meldungen im Einzelnen. Durch die vorsorgliche Abschaltung einer Pipeline in Saudi-Arabien steht die Ölindustrie des Landes zunehmend unter Druck. In der Folge werden weltweit steigende Öl- und Treibstoffpreise befürchtet, da die Exporte aus Saudi-Arabien reduziert werden könnten. Die Ölpreise stiegen heute auf dem Weltmarkt wieder auf mehr als $100 je Barrel. Über die abgeschaltete Pipeline wurde Öl vom Persischen Golf zum Roten Meer transportiert. Die Leitung diente als Alternative zu den Schiffstransporten über die blockierte Straße von Hormuz. Die Pipeline war von aus dem Irak gestarteten Drohnen beschädigt worden. Die irakische Regierung ordnete eine Untersuchung an. US-Präsident Trump erklärte, man arbeite eng mit der saudischen Führung zusammen. Er vermutet den Iran hinter den Angriffen. Der iranische Präsident Pezeshkian stellte eine Öffnung der blockierten Straße von Hormuz in Aussicht. Laut der Nachrichtenagentur ESNA sagte der Pezeshkian dem indischen Fernsehsender India Today, dass die US-Armee dafür ihre militärischen Aktionen gegen den Iran einstellen müsse. Die Mitgliedstaaten der BRICS-Gruppe rufen zu Zurückhaltung in der Golfregion auf. In einer auf ihrem Gipfeltreffen in Neu-Delhi verabschiedeten Erklärung ist von tiefer Besorgnis angesichts der anhaltenden Eskalation die Rede. Eine weitere Verschärfung der Lage müsse vermieden werden. Die Erklärung hat keine rechtliche Bindung, aber symbolische Bedeutung. Zur BRICS-Gruppe gehören die im Nahostkonflikt als Rivalen auftretenden Staaten Iran und Vereinigte Arabische Emirate. Im Mai war ein Treffen der BRICS-Außenminister wegen der Differenzen noch ohne Erklärung beendet worden. Zum Gipfeltreffen in Neu-Delhi gehören auch viele bilaterale Gespräche der beteiligten Staats- und Regierungschefs. Zu den Teilnehmern gehören etwa der indische Ministerpräsident Modi, Russlands Staatschef Putin, Chinas Staatschef Xi und der iranische Präsident Pezeshkian. Nach dem jüngsten Wahlerfolg der AfD und den Verlusten für die CDU hält die Kritik an Bundeskanzler Merz an. Der Vorsitzende des CDU-Arbeitnehmerflügels CDA, Radke, sagte dem Fokus, wenn der Kanzler regelmäßig das halbe Land mit bestimmten Äußerungen gegen sich aufbringe, sei das kontraproduktiv. Der CDU-Spitzenkandidat in Mecklenburg-Vorpommern, Peters, sagte Welt-TV, mit Merz werde es keine Auftritte mehr vor der Landtagswahl am 20. September geben. Sächsische CDU-Kreisverbände äußerten ebenfalls Kritik am Kanzler und forderten eine schonungslose Analyse der Lage. CDU-Generalsekretärin Hoppermann verteidigte Merz. Sie sagte im Interview der Woche des Deutschlandfunks, sie sehe zwar auch, dass sinkende Umfragewerte Fragezeichen hinterließen, man sei aber auf dem richtigen Weg. Merz stehe für das Bild der Zukunft, wohin sich Deutschland bewegen solle. In mehreren deutschen Städten hat es erneut Demonstrationen für Zusammenhalt und gegen Rechtsextremismus gegeben. Die größte Kundgebung gab es in Berlin, an der nach Veranstalterangaben bis zu 30.000 Menschen teilnahmen. Von Behördenseite gab es bislang keine genauen Zahlen. Organisator war ein Bündnis aus mehr als 100 Vereinen und Gewerkschaften. Auch in Düsseldorf und Hamburg gingen laut den Veranstaltern mehr als 20.000 Menschen auf die Straße. Größere Kundgebungen gab es auch in Leipzig, Mainz und München. Die Demonstrationen richteten sich auch gegen die AfD. Vielerorts wurde gefordert, die Prüfung eines Parteiverbots einzuleiten. Die Bundesnetzagentur geht davon aus, dass die deutschen Gasvorräte für den Winter ausreichen werden. Präsident Müller sagte der deutschen Presseagentur, bereits jetzt sei etwas mehr Gas in den Speichern, als im gesamten vergangenen Winterhalbjahr entnommen worden sei. Außerdem gebe es in den nächsten Wochen weitere Zeit, den Vorrat zu vergrößern.
Müller räumte aber ein, dass der derzeitige Gasspeicherstand im Vergleich zu den Vorjahren niedrig sei. Aktuell sind die Reserven zu etwa 55% gefüllt. Deswegen hatte es zuletzt Bedenken gegeben, ob die Menge bis zum Frühjahr reicht. Der ukrainische Präsident Selenskyj ist offenbar zu einem Treffen mit Russlands

0: werde aber nicht ausgesetzt, auch wenn es Gespräche geben sollte. Die USA bemühen sich aktuell darum, Verhandlungen zwischen Moskau und Kiew wieder in Gang zu bekommen. Das bulgarische Innenministerium schließt Sabotage bei einem Brand in einem Munitionslager nahe Gabrovo nicht aus. In einem Gebäude des Rüstungsunternehmens Emco hatte sich in der Nacht zunächst eine Explosion ereignet. Es war der zweite Vorfall an einem Standort der Firma, die Munition in die Ukraine liefert. Innenminister Demertschew sagte, er halte eine Einwirkung von außen für möglich. In Rüstungsunternehmen in den EU-Staaten Italien und Estland, die die Ukraine in ihrem Abwehrkampf gegen Russland unterstützen, hatte es ähnliche Vorfälle gegeben. In einer Munitionsfabrik bei Rom war im August nach einer Explosion ein Feuer ausgebrochen. In Tallinn wurde ebenfalls im August das Gebäude eines Rüstungsunternehmens durch ein Feuer stark beschädigt. Der rumänische Inlandsgeheimdienst teilte mit, vor wenigen Tagen eine von Russland koordinierte Sabotageoperation verhindert zu haben. Die rechtspopulistische britische Partei Reform UK hat offenbar eine zweite Parteispende in Rekordhöhe erhalten. Der Kryptounternehmer Christopher Harborne erklärte gegenüber der Zeitung The Telegraph, umgerechnet 42 Millionen Euro überwiesen zu haben. Auch der Unternehmer Ben Dilo hatte 42 Millionen Euro an Reform UK gespendet. Das Geld ist ihren Angaben zufolge für künftige Wahlkämpfe gedacht. Beide Summen sind um ein Vielfaches höher als alle jemals gemeldeten Parteispenden in Großbritannien. Harborne hatte vor 2 Jahren bereits knapp 6 Millionen Euro an den Gründer von Reform UK, Farage, überwiesen und als Schenkung deklariert. Diese Zahlung wird derzeit noch untersucht, da Farage gegen Regeln zur Annahme von Geldern verstoßen haben soll. Die britische Regierung kündigte an, Parteispenden von im Ausland lebenden Briten zu begrenzen. Die Unternehmer Dilo und Harborne sind in Asien tätig. Nach dem Entgleisen eines Regionalzugs in Nordwestfrankreich mit 44 Verletzten gehen die Ermittler von Sabotage aus. Auf der Strecke sei ein Schienenteil gefunden worden, erklärte die Staatsanwaltschaft der Stadt Rouen. Wie es dorthin gelangen konnte, werde untersucht. Der Regionalzug mit 186 Passagieren war gestern Abend in der Normandie zwischen den Städten Rouen und Caen unterwegs gewesen, als er entgleiste. Der Zugverkehr in der Region lief inzwischen wieder an, nachdem es zunächst zu größeren Störungen gekommen war. Für die Strecke zwischen Rouen und Caen wurde ein Schienenersatzverkehr eingerichtet. In der Fußball-Bundesliga gab es folgende Ergebnisse: SC Freiburg, Borussia Mönchengladbach 5:0, Borussia Dortmund, SC Paderborn 3:0, FC Augsburg, Bayer Leverkusen 2:2, Mainz 05, Eintracht Frankfurt 1:3 und Hoffenheim, VfB Stuttgart 2:1. Am Abend spielt der erste FC Köln gegen Werder Bremen. Hier noch einmal die Übersicht. Der sich ausweitende Konflikt im Mittleren Osten setzt den weltgrößten Ölexporteur Saudi-Arabien unter Druck. Die Bundesnetzagentur hält die Gasvorräte für den Winter für ausreichend. Die Entgleisung eines Zugs in Nordwestfrankreich ist vermutlich auf Sabotage zurückzuführen. Das Wetter: in der Nacht im Süden klar, vom Nordwesten in die Mitte und nach Osten sich ausbreitender Regen, Tiefstwerte 16 bis 7 Grad. Morgen südlich der Donau locker bewölkt und trocken, sonst stark bewölkt, zeitweise Regen, im Westen und in der Mitte mitunter kräftig, Höchsttemperaturen 19 bis 23, am Oberrhein bis 26 Grad. Das waren die Nachrichten.
1: Ja, das waren die Nachrichten von einer Übernahme vom Deutschlandfunk. Es folgt X-Virus.
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0: Ja, herzlich willkommen heute hier bei X wird raus am 12. September im Studio ist der Günther und ja, wir haben wieder tolle Events für euch, eine schöne Sendung, es sind tolle Partys in der Stadt, da habe ich einiges, was ich euch erzählen kann und dieses Mal geht es bei uns in der Sendung verstärkt um elektronische Musik, um das Auflegen von Vinyl, das Veranstalten von Events. Dazu habe ich mir einen Profi eingeladen. Mir gegenüber sitzt DJ, Producer und Kulturaktivist Groovinteller.
1: Ja, schönen guten Abend, Frankfurt. Schön, dass ich da sein kann und eingeladen wurde. Hallo.
0: Ja, freut mich, dass du da bist. Haben wir auch schon seit längerem mal überlegt. Jetzt hat es auch gut gepasst mit verschiedenen anderen Events. Du bist heute Abend auch, hast heute Abend auch einen Gig. Da passt, also gehst danach direkt von hier dorthin. Wir werden aber insgesamt so über dich reden, auch wie du begonnen hast, wie du dich als DJ entwickelt hast, wie Tellertunes dein Label entstanden ist, über viele Locations werden wir sprechen und auch über Save the Rave, was nächste Woche stattfindet. Also wir haben einiges zu beschwatzen.
1: Ja, und jetzt glaube ich, wollten wir erstmal Musik spielen.
0: Genau, du hast nämlich auch coole Sachen mitgebracht, ein Teil von auch Eigenproduktionen.
1: Ja, damit wollte ich anfangen. Meine letzte eigene Produktion, die auch auf meinem Bandcamp-Label Tellertunes rausgekommen ist. Und ja, würde ich jetzt mal starten.
0: Hört rein und wir sind gleich wieder da.

0: So, ich nehme das mal hier noch ein bisschen als Unterlegmusik, die Groove Antenna Beats. Ja, zunächst ein paar Events für heute Abend. Ja, wenn ihr Lust auf Balkanmusik habt, heute ist da einiges in der Stadt, nämlich zum Beispiel in der Jahrhunderthalle findet das Balkan-Festival statt. Ab 21 Uhr treten da Senida und Kobi auf. Es gibt aber noch einige weitere Events in der Richtung, zum Beispiel im Kapitol in Offenbach ist dann heute auch ab 20 Uhr bosnischer Pop- und Folklore-Dance-Event mit Mirza Selimovic und seinem Programm Pusti da Vjerujem. Im Gallus-Theater haben wir heute auch so einen Weltmusikabend ab 20 Uhr mit Jesje Hanno Kirsch und mit ihrem Programm Ost trifft West. Im Internationalen Theater ab 21 Uhr wird es eher türkische Musik mit Cem Yildiz. Und wenn wir schon so in die Welt hinausschweifen, natürlich spanische oder lateinamerikanische Musik gibt es heute auch. Heute ab 19 Uhr in der Evangelischen Kirche Sossenheim ist der Salon Latino mit lateinamerikanischen Sounds ab 19 Uhr. So, grooven wir weiter. Groove Intella. Also bei dir müssen ja weit zurückgehen. Also bist ja echt hier schon so ein Urgestein aus der Stadt, was schon in zig sämtlichen Locations, Läden am Auflegen. Aber bevor das Ganze so losging, also auch mit deinem Label, warst du ja erstmal einfacher Konsument und hast die Musik kennengelernt und vorhin hatten wir es auch im Vorraum, also da, es war noch zu Zeiten vom Omen, also legendärstes Omen, so das, was aber dich schon sehr krass geprägt hat, also auch so ein Zünder bei dir war.
1: Ja, ich würde da gerne noch ein paar Jährchen weiter vorne gucken. Also eigentlich hat alles mit dem Konsument vom Radiogerät angefangen bei mir zu Hause, damals im Jugendzimmer. Und ich bin eigentlich durch Zufall auf die HR3 Club Night und andere Sendungen gekommen, die so im Radio kamen, die so diese elektronische Musik quasi supportet haben oder die Möglichkeit gegeben haben, dass das halt quasi im Radio läuft. Und dadurch bin ich überhaupt erst aufmerksam geworden, dass es solche Clubs gibt und da auch solche Raves damals, Hessentag oder... Das wurde alles live übertragen auf HR3 damals. Und für mich war das dann ja wie die Initialzündung oder Schlüsselerlebnis, auch dann halt mal auf dem Dancefloor oben zu stehen. Und ich habe das dann die letzten anderthalb Jahre intensiv ausgekostet, weil ich die Möglichkeit dann hatte, weil ich dann alt genug war, damals mit 17, 18 dort auch mit tanzen zu können,
0: ja. Ja, du hast dann gemeint, du hast dann natürlich auch geguckt, recherchiert und so und bist dann auf einen Plattenladen gestoßen, wo du dann genau die Musik auch gefunden hast. Und dann hat das auch so angefangen mit deiner, also du hast ja eine riesige Plattensammlung auch.
1: Ja, es sammelt sich was zusammen mit der Zeit und ich sage immer, es gibt nicht so viel Vinyl. Muss immer weitergehen. Und weil es gibt für jeden Moment eine andere Musik. Beziehungsweise man weiß vorher gar nicht genau, was für ein Moment entsteht. Und das Wichtigste eigentlich ist der Moment, wenn du das erzeugen kannst. Auch nicht die Aufnahme dieses Sets und sonst was, sondern einfach genau der Moment, wo das passiert. Ja. Da sind halt, in Mainz gab es einen bekannten Plattenladen. Das hieß früher Now und das hat der Andi Dux betrieben. Und da bin ich damals in meiner Ausbildungszeit, also regelmäßig hingegangen und da ist halt so, sag ich mal, 80% meines Lehrgehalts ist in Schallplatten geflossen, bestimmt, ja.
0: Ich meine, jetzt über die ganzen Jahre, wie viel hast du zu Hause? Mehrere tausend?
1: Ich sag einfach, wenn du weißt, wie viel du hast, dann hast du nicht genug.
0: Genau.
1: Ich hab's nie gezählt und ich werde auch nie damit anfangen. Das ist zu aufwendig, das zu zählen.
0: Naja, manche katalogisieren das ja genauestens. Auf jeden Fall Bist du ein Fan von Vinyl? Hast du auch am Telefon noch irgendwie gemeint, ja, schade, dass in den Clubs mittlerweile gar keine Plattenspieler mehr stehen. Also du hast von Anfang an Vinyl gekauft und klar, du kannst alles auflegen, aber bist immer noch ein sehr großer Fan auch von Vinyl eben.
1: Ja, also es hat einfach so diese Haptik und ich kann es einfach, es ist irgendwie so ein Teil von mir. Ich weiß, wie so ein Plattenteller reagiert und ich finde es besser, das nach Gehör zu machen, weil es halt dementsprechend mehr ein Gefühl ist auch. Wenn ich auf diese BPM-Anzeige gucken muss und ja, das die Musik bleibt eigentlich dieselbe, aber die Vorgehensweise ist halt nicht dasselbe. Ja. Mir macht es mehr Spaß mit Vinyl. Für mich ist es einfacher mit Vinyl, weil ich es einfach so gelernt habe. Aber ich nutze sehr gerne auch die digitalen Medien, um das zu unterstützen, weil ich gerade meine eigenen Sachen nicht auf Vinyl gepresst habe. Und ich will es nicht verteufeln. Ich finde es gut, dass die Technik sich weiterentwickelt, aber ich möchte meine Platten weiterspielen dürfen.
0: Ja,
1: oder können, ja.
0: Ja, also klar, also Omen, warst du erstmal nur als Gast da, hast zugehört, dann dir Platten zugelegt. Und dann, also du hast auf ein paar deinen Accounts oder bei deinen Kanälen hier oder da mal was geschrieben, da stand immer so 1997, 1998. Hast du dann wirklich selber angefangen, Hand anzulegen?
1: Ja, auch durch die Kontakte, die ich bekommen habe und einfach auch die Möglichkeit hatte, dann im Omen, weil es so klein und kompakt war, direkt den DJs über die Schulter zu gucken und auch die Möglichkeit, durch eigenes Geld verdienen, durch die erste Lehre in den Plattenladen zu gehen und dann quasi das Geld dort auszugeben. Ja. Also ich hatte mir ein kleines Nachbau-Plattenspieler-Setup geleistet, dann durchs Lehrgehalt. Das waren damals Reloop-Plattenspieler. Und irgendwann kamen dann die richtigen Techniks. Ja, so war das.
0: Ja, ich meine, viele, also mittlerweile schauen viele halt YouTube-Videos, da wird ja alles genau erklärt, aber wie du schon sagst, im Omen war das, der Club war ja noch etwas anders aufgebaut, da hattest du quasi dein Live-YouTube-Video, wo du zugucken konntest und auch wahrscheinlich da schon gelernt hast, wer, wie macht er das, was macht er jetzt gerade und hast halt beobachtet und das dann selber ausprobiert.
1: Ja, ich muss schon dazu sagen, dass DJing funktioniert nicht durch Zugucken, sondern durch selber machen, selber üben, selber daheim stehen, etliche Mixtapes anfertigen und dieses Zugucken war eher so ein bisschen, was spielt ihr da jetzt für Platten, was für Labels sind das und dann das selber Ding im Plattenladen und schauen, dass man das vielleicht selber irgendwie bekommt, die ganzen Classics, die da gelaufen sind. Ja, so eine Leidenschaft, die sich da halt über die Jahre entwickelt hat, ja, und auch geblieben ist.
0: Ja, und wie ging es dann weiter? Also du hast erstmal bei dir angefangen aufzulegen, aber dann kam ja dann zum einen, hast du ja dann gefragt, hey, kann ich hier oder da mal auflegen? Dinge haben sich wahrscheinlich zufällig ergeben oder Leute haben dich auch gefragt, kannst du nicht mal hier Platten oder wie ging das dann los? Weil später, ich glaube, eine der ersten Reihen war ja dann auch das in dem Bootshaus in Mainz, wo du dann regelmäßig, bis dahin war dann aber noch...
1: Da war dann noch einiges dazwischen. Also im Bootshaus kann ich sagen, da hatte ich schon so eine gewisse Erfahrung und auch war ich schon so selbstbewusst, dass ich auf einen Clubbetreiber zugehen konnte und sagen konnte, ich habe hier Bock, eine Partyreihe zu machen. Ich habe hier ein paar Leute, die mitmachen. Und da habe ich das Vertrauen genossen und dann ging es da los. Also das war so ein altes Restaurant, das von einem Ruderverein dort in Mainz mit einer Terrasse so direkt am Main gelegen. Eigentlich so ein bisschen, wenn man so will, das Robert Johnson von Mainz, aber ja, mit dem Augenzwinkern. Auf jeden Fall, die Kneipe machte halt um so und so viel Uhr zu. Wir haben eine Anlage reingestellt, Tische raus und dann irgendwann ging es los, die Leute haben angefangen zu tanzen und bis morgens um 5, 6 und ging die Sonne auf und hat durchs Fenster reingeschienen und man ist einfach beseelt nach Hause gegangen. Und die Leute hatten dasselbe gefühlt und es war einfach eine gute Zeit, ja.
0: Genau, das war regelmäßig. Hast du gemeint, manchmal so 2 bis 3 Mal im Monat. Also das lief schon eine Weile und ganz gut. Wie war das in Wiesbaden im Klöpftisch? Das war davor, danach, gleichzeitig?
1: Also die Sachen liefen immer parallel. Also man hat mal seine eigene Partyreihe gemacht. Mal ist man woanders als Gast gewesen. Das ist wie ein anderes Leben eigentlich. So eine vielleicht schon gut 20 Jahre her. Also so genau kannst du das nicht mehr nacherzählen. Auch nicht die Jahreszahlen. Aber das Club Fresh war so eine ganz witzige Kneipe, verwinkelt, lustig dekoriert und auch sehr, sehr viel spontan passiert. Dort konnte man auch alles Mögliche spielen, jedes Genre von Disco bis Techno. Und ja, man entwickelt sich halt weiter durch die ganzen Erfahrungen, die man überall gesammelt hat und auch durch die Leute, die man halt kennenlernt, die mitfeiern. Und das ist mir sowieso auch immer sehr wichtig gewesen, dass man sich connectet und zusammen halt feiert und nicht so eine Competition daraus macht. Ja,
0: ja, das waren jetzt nur 2 Orte, aber eben auch besondere Orte. Die gibt es ja beide nicht mehr, schon lange nicht mehr. Aber es waren eben so etwas andere Locations, etwas alternative und so. Das zieht sich ja bei dir generell durch bis heute noch, dass dir nicht darum geht, irgendwie im mega riesen Club irgendwie vorne am Dings zu stehen, sondern eher so diese Underground Raves, diese mit etwas mehr Liebe, etwas mehr Deko, etwas mehr so drumherum und einfach auch mit so einem besonderen Flair.
1: Ja, da muss ich sagen, eins der Sachen, die ich da auch noch erwähnen muss, ist auf jeden Fall das ehemalige Lola Montes, wie es halt früher war in der Breiten Gasse. Dort hatte ich die Möglichkeit bekommen, auch ungefähr über 1,5 Jahre oder 2 Jahre, ich kann es auch nicht mehr genau sagen, einmal im Monat einen Abend zu machen. Und da habe ich einfach immer nur Grüven Teller mit so verschiedenen Schriften mit einem Gast draufgeschrieben und der Abend war immer voll. Aber das lag nicht unbedingt an mir, sondern weil der Laden so beliebt war. Und wenn irgendwie so ein Laden eine Seele hat und ein Spirit einfach für die Leute verbreitet, dann funktioniert das mit meiner Musik eigentlich ganz gut. Und das findet man nicht an jeder Ecke, das muss man ganz ehrlich sagen. Und überall passe ich leider auch nicht rein, muss man dazu auch dann sagen, ja. Gerade aus von meinen Werten her und von dem, was ich machen möchte, ja.
0: Ja, das Lola Montes auf jeden Fall, also diese alte Location, das war immer ein Erlebnis, weil man wusste nie, was passiert und so, weil man kunterbunt und schräg und also diese Events waren echt fantastisch. Genau, also um da einfach mal ein paar zu nennen, die auch für dich wichtig waren, dann ja, ging das über viele Jahre hinweg, es kamen neue Läden dazu, weitere Events und das fand ich auch, ist was Besonderes auch, was Einzigartiges, was man nicht so kennt. Ihr habt nämlich in Rödelheim, also du hast damals in Mainz gelebt, bist dann auch nach Frankfurt, nach Rödelheim und ihr habt dort eine Rollschuh-Disco quasi angefangen zu organisieren, die echt richtig gut lief, auch über längere Zeit und auch mal Teil von der Rödelheimer Musiknacht war, aber dann gab es auch so Einzel-Events. Erzähl uns da was dazu.
1: Also die Entwicklung war die, ich bin von Mainz beruflich nach Rödelheim gezogen damals und im ersten Jahr habe ich gesehen, es gibt dort ein Musikevent, die Rödelheimer Musiknacht und dort haben lauter Künstler aus Rödelheim die Möglichkeit gehabt, an verschiedensten Orten ihre Musik zu spielen und aufzutreten und ich hatte dann die Idee, ich habe mit der damaligen Veranstalterin oder die das halt quasi betreut hat, der Heike, telefoniert und mir kam einfach nur die Rollschuhbahn relativ schnell in meinen Kopf rein und fragte sie, können wir nicht eine Rollschuh-Disco veranstalten bei der Rödelheimer Musiknacht. Sie fand die Idee gleich klasse. Und ich muss dich korrigieren, also die gibt es immer noch, also jedes Jahr aufs Neue. bin ich bei den Orga-Treffen. Ich organisiere das weiterhin. Ist auch dieses Jahr, hat sie stattgefunden und es ist eigentlich kein Ende in Sicht, weil die Leute lieben es und ich liebe es auch und ich möchte, dass die Leute weiter Spaß haben dort und ich spiele dort halt gezielt meine Disco- und Soul- und Funk-Sachen, die ich sonst vielleicht nicht spiele. Und da hat sich auch einiges zusammengesammelt über die Jahre und das ist wie ein Feiertag für mich.
0: Ja, wusste ich gar nicht, dass die immer noch so, aber dann machst du das ja fast schon, also seit über 10 Jahren jetzt auch.
1: Wir haben schon, er ist jetzt schon über 10 oder 11 Jahre da, ja. Also kontinuierlich. Einmal wegen Pandemie nicht und ansonsten hat es mehr stattgefunden.
0: Ja, also auch sehr zu empfehlen und vor allem, wenn ihr irgendwie mal wieder Rollschuh fahren wollt, also für Jung und Alt, ist ja jetzt nicht nur mitten in der Nacht, wann geht es los? Ist ja auch schon tagsüber.
1: Das geht immer um 16 Uhr dann los und geht bis abends 21 Uhr ungefähr, bis es dunkel wird und dann wird da die große Leinwand aufgebaut und dann gibt es dann noch einen Stummfilm, der mit einer Orgel live begleitet wird. Das ist so ein bisschen immer das Ende der Musiknacht. Und das macht der Chef halt vom Rollhockeyverein dort immer. Ja, und so wird dann die Rollschuh-Disco quasi immer beendet.
0: Ja, cool. Du hast doch gerade Corona oder die Pandemiezeit erwähnt, aber in der Zeit warst du ja trotzdem auch aktiv. Und ich finde, da wäre interessant zu erwähnen, ResistanceNet. Da hast du auch mal ein Set gespielt und die haben vor allem in der Zeit angefangen, naja, weil du konntest ja nicht rausgehen, Clubs haben nicht offen gehabt, aber dann, was habt ihr, also habt ihr da so Live-Sets gespielt, die wurden dann irgendwie übertragen oder so, oder was war das?
1: Ja, also die Geschichte dazu, das nannte sich COVID Made Us Do It, haben sie gegründet, also quasi einen Livestream, den es auch jetzt immer noch gibt. Sie haben es jetzt umbenannt, ich müsste lügen, wie es jetzt genau heißt, das heißt nicht mehr Covid, aber es gibt es nach wie vor.
0: Also das Logo haben sie unten immer noch klein mit dabei, weil es so ja angefangen hat, aber die haben durchgehend am Stück weitergemacht und sehr coole Dinger dabei. Ja.
1: Da war ich schon dreimal, glaube ich, auch dabei bei einer Live-Aufzeichnung, also das heißt, man kommt da hin, man wird aufgezeichnet und gespielt wird es dann quasi auch in Live-Zeit komplett auf Mixcloud, wenn ich das sagen darf, den Namen. Und aber halt nur zu einer bestimmten Zeit, wegen Rechten auch und so weiter. Ja, das sind halt Kontakte, die ich habe zu dem Label da auch. Da ist ein Label dahinter, das nennt sich Lost Central Records. Ist auch Ende letzten Jahres ein Remix von mir rausgekommen, da können wir vielleicht gleich mal reinhören. Und der Kontakt ist einfach geblieben, weil ich damals habe ich mal ein Praktikum gemacht bei Neuton Records und habe mit dem Alex, der das Label macht, mit seinem Bruder eigentlich zusammen, habe ich in einem Büro gesessen und irgendwann kam er auf mich zu, Steffen, du machst doch auch Musik, hast du nicht irgendeinen Track für mich? Ich habe ihm irgendwas gezeigt und dann war das mein erstes Release auf seinem Label Lost Central Records. Ja,
0: ja, cool, weil das hatte ich ja auch notiert, dass du da Sachen veröffentlicht hast, bis du dann irgendwann auch dein eigenes gegründet hast. Aber weil du gerade meinst, reinhören, ja, lass uns da gerne noch reinhören. Spielen wir noch mal etwas und dann werden wir danach etwas genauer auf Teller Tunes eingehen, also das Label, das du gegründet hast und auch noch ein paar aktuellere Events und Locations aus den letzten Jahren. Genau, also Lost Central Music, die sind auch, also Instagram, Website und so, da findet man noch viel, viel mehr tolle Beats und tolle Interpreten. Hast du es? Okay, dann wir sind gleich wieder da.

0: das mal etwas weiter als Grundlegmusik. Aber zunächst ein paar Events. Wenn ihr heute Abend Lust auf Rock und Indie habt, dann könnt ihr zum einen entweder ins Nachtleben gehen, das spielt ab 19 Uhr Schimmerling im Bett, ab 20 Uhr auch ein Rockabend mit Musa Dark im Cave, heute auch Rock und Indie mit Hörtraum Rockers. Da gibt es Hardcore Metal und Punk Rock, die DJs sind Daniel and Friends. Und hier haben wir noch einen Punk-Abend im Dreikönigskeller mit Rosa Beton ab 21 Uhr. Ja, und du hast auch noch einen Tipp für heute Abend. Das wird dann aber nicht rockig, sondern eher Soul, Jazz, elektronisch.
1: Ich würde eher sagen, Disco und Deep House mäßig. Aber ja, da gibt es auch Soul, Funk und Jazz-Abende. Also heute sind die All-Stars dort, die ständig dort ihre Abende machen. Also es ist die Americano-Bar. Und ja, ich wurde gefragt vom Besitzer, ob ich heute auch nochmal vorbeikommen will, ein paar Platten spielen. Ich habe 3-4 eingepackt heute und schau mal, ob ich nachher dazu komme. Aber auf jeden Fall, was ich noch zu sagen wollte, am 25. habe ich meinen eigenen Abend dort wieder. Das heißt, Groove & Teller All Night Long, Freitagabend in der Americano-Bar am 25.09. ab ca. 18, 19 Uhr.
0: Oder schon heute Abend mit noch mehreren anderen DJs.
1: Genau, wenn es sich ergibt für mich. Nicht so wichtig, ob ich das selbst mache, aber ich gehe auf jeden Fall vorbei und gratuliere mal für 5 Jahre.
0: Ja, tolles Jubiläum. Ja, wir hatten ja jetzt zuvor über... Ja, Produktion, Labels, also hier Lost Central gesprochen, auch wichtig zu erwähnen, Lebenswelt Records, da hast du auch schon Sachen veröffentlicht, sehr, sehr tolles Label, tolle Leute, die da mitmachen.
1: Ja, also es ist auch ein Track rausgekommen, den ich eigentlich regelmäßig bei jedem Gig auch irgendwo versuche einzubauen, weil er für mich gut geworden ist und ja, auch gut klingt. Würde ich jetzt eigentlich auch gleich reinhauen, damit wir das auch nochmal zu hören bekommen.
0: Ja, wir haben nicht so viel Zeit, das machen wir dann danach. Aber ja, wenn wir über Labels reden, müssen wir jetzt natürlich deins ansprechen. Also du hast dann irgendwann gedacht, so, naja, wieso hier und da veröffentlichen? Ich kann noch mein eigenes Label gründen und selber meine Sachen selbst produzieren. Also irgendwann war Teller Tunes, also Groove in Teller und dann Teller Tunes geboren.
1: Ja, also das Teller Tunes Pseudonym ist eigentlich relativ schnell entstanden, auch nachdem ich den Namen Groove in Teller irgendwie quasi erfunden habe und diente auch immer wieder als Eventreihe und ist jetzt aber, ja, ist geblieben auch als Labelname. Nur, dass es halt Teller Tunes Recordings jetzt noch als Zusatz dabei hat, ist mehr oder weniger auch noch so in den Startlöchern. Also ich habe das auch nur als Bandcamp-Only-Projekt und möchte, dass es auch so bleibt. Und mein Ziel ist irgendwann auch in die Richtung eigene Schallplatte pressen und so weiter. Aber ich sag mal, man produziert sowieso vor sich hin, wenn man Equipment hat und Geräte. Und ja, ob das jetzt wirklich released wird oder nicht, ist manchmal auch Nebensache, sondern einfach der Moment und die Zeit, die man intensiv mit der Musik verbringt, gibt mir sehr viel, einfach auch aus dem Alltagstrott auszusteigen. Und da ist halt das zweite Steckenpferd auf jeden Fall produzieren geworden. Hat ein bisschen gedauert, bis ich da auch reingekommen bin, aber mittlerweile bin ich mittendrin statt nur dabei, ja.
0: Ja, und du hast da mittlerweile eine Riesensammlung an Sachen produziert, also was so über die Jahre entstanden ist. Und denk, gibt da immer auch ein anderes Gefühl, wenn du sagen kannst, hey, ich habe das hier mit auf meinem eigenen Label, in meinem eigenen Ding selbst gemacht, so I did it. So. Ja. Ich habe mir noch was anderes notiert. Da musst du uns, oder interessiert mich eben, Groovy Records in Lissabon. da habe ich irgendwas gefunden. Da warst du, glaube ich, bei einer Party, aber Groovy Records ist ja auch ein cooles Ding da aus Portugal und irgendwie hast du da eine Connection aufgebaut und gespielt dort.
1: Nee, da hast du was falsch verstanden. Es war einfach nur ein funky Touristenfoto. Ich habe das gefunden. Wir hatten ein Hotelzimmer oder ein Hostel in der Nähe. Und es hat einfach wie die Faust auf Auge gepasst, Groovy Record Store und Groovy Teller. Und ich habe dann einfach zu meiner Freundin gesagt, mach mal ein Foto, ich poste das.
0: Ich habe gedacht, und du hast dort auch aufgelegt, weil es hätte ja super gepasst vom Namen Groovy Teller bei Groovy Records.
1: Ne? Ja, das vielleicht passiert es irgendwann noch, aber das ist auch nur ein Record Store und auch eigentlich, glaube ich, kein Record Store, der so die Musik hat, die mich interessiert, aber es war halt so auf dem Weg gerade da in Lissabon. Ich war auch in anderen Plattenläden dort. Es war, ja, ist auf jeden Fall eine schöne Stadt, immer wieder ein Trip wert. Ja,
0: ja dann, ja, was noch ganz wichtig ist zu erwähnen, also es sind ja eigentlich auch Radio-Kollegen, also du machst ja auch immer mal wieder bei Radio X, bei der X-Way DJ-Nacht mit, bei und Co. Sound System, jeden zweiten Mittwoch läuft es, du bist, ja, hast gemeint so alle zwei Monate oder so bist du mal dran, ihr seid ja auch eine Gruppe. Und hast bei auch schon verschiedenen anderen Sendungen mitgemacht. Man kann sagen, dass du ja, seit fast 20 Jahren hier immer mal wieder bei Radio X gesendet hast.
1: Ja, das ist richtig. Ja. Also das mit dem Encore Sound System kann ich auch nicht mehr genau sagen, wie lange das geht. Das ist bestimmt auch schon fast 10 Jahre. Wir haben etliche Sendungen aufgezeichnet. Es gibt auch auf Soundcloud ein Archiv dazu. Also eine Playlist, wo ich versuche, alles da reinzustellen, was wir aufnehmen. Und es ist für mich so ein bisschen das, wo es immer weitergeht. Also wenn auch mal irgendwie in den Clubs nicht viel passiert und man keine Gigs hat, im Radio hat man immer wieder die Möglichkeit, sich auszutauschen mit seiner Crew, mit seinen Freunden. Und es hat mir immer viel gegeben. Also für mich ist Radio das, was die Szene irgendwie zusammenhält, was es am Leben hält, so am Schluss, wenn auch sonst nichts mehr passiert, ja. Also es passiert immer was, das wollte ich jetzt nicht sagen, aber für einen persönlich, also mich hat es immer quasi dazu gebracht, weiterzumachen. Ja,
0: ja dann vielleicht noch so ein, zwei, drei aktuelle Locations, also wo man dich oft sieht, was auch so, oder ja, sein gesehen hat, an der Location zumindest, der Waggon. Ist ja auch nochmal eine Sache, wie das dann weitergeht. Es wird weitergehen, aber damals in diesem schönen Waggon eben, da warst du echt sehr, sehr, sehr oft. Hast viele Einzelevents, aber auch ja, Serien ins Leben gerufen, zum Beispiel Music Makes Me High, war irgendwie 15 Mal oder so und sehr, also tolle Events. Ich war auch bei einigen dort, hat echt immer Spaß gemacht.
1: Stimmt, ja. Also da gucke ich mit ein bisschen weinendem Auge zurück, aber auch mit einem lachenden. Also es geht definitiv auch weiter. Jetzt wir haben andere Locations, wo wir dann spielen dürfen, wie der Radraum. Also das ist so eine Zwischenheimat für den Waggon. Aber ich habe keine Infos, wie es jetzt mit dem eigentlichen Eisenbahnwaggon weitergehen wird. Und ja, hoffen wir, dass vielleicht jemand noch eine Heimat gibt und das Ding auf seinem Grundstück aufstellt. Ja, ich weiß es nicht.
0: Ja, wer weiß, also auf jeden Fall die Leute, das Team ist ja da, also irgendwo wird es auf jeden Fall dann weitergehen. Bis dahin Waggon im Exil. Du hast gemeint Radraum, auch eine tolle Location, wo man, also der Name sagt es ja schon, geht zum Fahrrad, also wo man alles da dazu bekommt, reparieren lassen kann. Das ganze Equipment gibt es dort, aber es ist nicht nur so ein Fahrradladen, sondern viel mehr. Es sind auch Ausstellungen. Peng hatte da vor einer Weile eine tolle Ausstellung, war ganz cool. Und das sind auch mal wieder so Musikabende mit DJ-Musik. Und da warst du letzte Woche Freitag mit Christian Strobel. Ja. Und da, weil du auch gemeint hast, oder du machst gerne auch so Wortspielereien, also Groove Teller und so.
1: Ja, Strozia Teller nennen wir uns da. Wenn wir zusammen spielen, haben auch schon ein paar Tracks unter dem Namen gemacht, auch released auf Analog Music. Und ja, ich mag die Location, ich mag all den Ansatz auf jeden Fall, dass dort Fahrräder repariert werden können für Leute, die jetzt vielleicht nicht das Geld haben, in einen richtigen Radladen zu gehen. Es lief auch an dem Abend so, dass während ich schon angefangen habe aufzulegen, immer noch Leute kamen mit ihrem Fahrrad und kannst du mal da aufpumpen, kannst du mal da gucken, hier ist was faul, ja, und du stehst quasi richtig in so einer Werkstatt drin und dann wollten die dann noch an die Schublade, hier, gib mir mal den Gabelschlüssel, ich muss da mal kurz hin und es war einfach irgendwie lustig, einfach ein bisschen skurril auch und hat Spaß gemacht, ja.
0: Ja, und noch etwas, hat man auch vorhin länger darüber geredet, der neue Elver. Also früher, ich kannte halt den Elver früher, aber das Elver war halt einfach Rock, Punk, irgendwie Metal, Konzert, Location, so, das war so das Hauptding. Aber da hat sich einiges mittlerweile verändert, ist ja noch umgezogen und klar, es gibt da noch Konzerte, aber es gibt mittlerweile viel, viel mehr im neuen Elver. Elektronische Musik hat da auch echt einen Platz gefunden und die haben tolle Drum-Bass-Abende, Elektro-Abende und du hast dann einen Tag drauf, also letzte Woche am Samstag dann warst du dort und bist auch sehr begeistert davon.
1: Ja, also das ist eine richtige Underground-Location, wo man, glaube ich, in jede Richtung gehen kann. Und genau das, was Frankfurt eigentlich braucht, solche kleinen Locations, wo nicht nur die Stars spielen, sondern ja, jeder, der Lust hat vielleicht, ja, eine Chance kriegen kann.
0: Ja, die Zeit rennt. Ich würde gerne noch ein paar mehr Tracks von dir spielen, aber dann haben wir keine Zeit mehr zum Reden. Wir spielen aber dann am Ende auf jeden Fall den einen Track von dir, diese Hymne, die...
1: Ja, das ist eine gute Idee. Mhm.
0: Ja, und da, genau, also ein Ausblick jetzt in die Zukunft, also nächste Woche am Samstag findet ja Save the Rave statt, also eine Tanzparade, eine Tanzdemo, wo es darum geht, die Problematiken der Clubkultur was aufzuzeigen und sich dafür einzusetzen. Und du bist da auch Teil irgendwie mit davon, also organisierst auch mit, wirst auch selbst irgendwie auflegen. Erzähl uns doch ein paar Sätze dazu, um was geht es dabei?
1: Also ganz kurz, wie ich dazu gekommen bin. Ich habe in Social Media gesehen, dass es das gibt und habe gleich irgendwie versucht, da wie kann ich mithelfen und bin da vermittelt worden. Und jetzt bin ich mit dem Orga-Team oder helfe mit, wo ich kann. Und das Ganze ist dann, wie gesagt, nächste Woche. Startet ab 12 Uhr in der Hauptwache. Wir haben Unterstützung von 14 verschiedenen anderen Teams. Also jetzt haltet euch an der Zahl nicht fest. Auf jeden Fall sind da Sachen dabei wie Tokonoma, Momem, Gusti und so weiter und so fort.
0: Sorturm, also, I Love You, DJ Crew, Six, ja. Toxic Family, Tanzhaus West. Also es sind schon so die wichtigen, viele wichtige Gruppen, Locations hier, die sich auch dafür aussprechen und einsetzen und sagen, dass man hier was retten muss oder was tun muss, nämlich den Rave zu saven.
1: Ja, quasi Rave nicht unbedingt an dem Genre Rave festgehalten, sondern tanzbares Leben für alle. Das heißt, dass wir den Club weiter als Kulturgut haben oder dass er anerkannt wird auch. Ja. Und auch die nächste Generation das erleben kann, was ich vielleicht 98 im Omen erleben konnte. Vielleicht ein bisschen anders, in anderer Form, aber dass das nicht irgendwie verteufelt wird von irgendwelchen Politikern, sondern als Kultur unterstützt wird und für was Gutes auch irgendwie empfunden wird. Ja. Und dafür fahren wir mit Wagen durch die Stadt. Ja. Und
0: Oder dieses dämliche Wort, was so in Corona-Zeiten aufkam, Systemrelevanz, ist etwas systemrelevant oder nicht? Mhm. Aber als dann irgendwie über ein Jahr überhaupt keine Musik und Kultur mehr lief, haben die Leute doch gemerkt, so ey, eigentlich ist es doch schon extrem wichtig, irgendwie mhm. Theater zu haben, Musik zu haben, Konzerte, mhm. All das, ja.
1: Ja, wie gesagt, also ich will nur helfen, da mitlaufen. Jetzt wurde ich gefragt, ob ich am Schluss der Demo dann quasi noch ein bisschen Musik spiele, direkt am Schluss des Zuges an der Hauptwache. Wenn sich das alles ergibt und funktioniert zeitlich, mache ich das sehr, sehr gerne und freue mich drauf. Ja.
0: Ja, wenn ihr darüber mehr wissen wollt, euch genauer informieren wollt, also da haben wir diesen Programm eine große Agenda, um was es dabei auch geht, für was sie sich einsetzen. Klar, um Musik, um Kultur in der Gesellschaft, um Locations. Die haben auch einen Instagram-Kanal und da findet ihr nochmal ganz viele weitere Infos. Ja, Goofin Teller sind hier fast am Ende. Ich möchte es jetzt nicht bis zur letzten Minute, also unser Gerede, durchlaufen lassen, weil dieser Beat ja auch sehr cool ist. Und ich habe hier noch schnell ein paar Infos, nämlich für heute Abend. In der Tanzbar ist heute Abend DJ Basti Krupp mit Techno und Elektro. Im Tanzhaus West ist heute der Abend Rock mit Richter, DJ Telly und Romina Haverkamp. 23 Uhr. Heute ist auch der Wasserhäuschetag. Der wird im Gusti gefeiert und da geht's dann noch richtig cool ab. Heute Abend mit Drum and Bass und der Presto Crew von Rough FM hier, die jetzt auch nach uns gleich weiter Drum and Bass bringen. Silbergold hat heute Back to Bass in der neuen Edition mit Breakbeat, Booty und Nora aus Rio de Janeiro an den Turntables und das DJ-Duo Bad Money. Robert Johnson, da läuft Aaron Amadeus, Electro Sounds und im Tokonoma ist heute der Perlon-Abend, also auch ein Record-Label mit Sip, Maya, Nidam und Sammy D. Ja, so, noch ein paar Infos gegeben. Groovin Teller?
1: Ich habe schon gestartet, den Track.
0: Oh, fuck, ja.
1: Okay. Nur eine Minute, vielleicht haben wir es gleich mal kurz hören.
0: Ja, also schön, dass du da warst. Hat Spaß gemacht.
1: Ja, auf jeden Fall. Und save the wave.

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2: Magnitude. Hallo und herzlich willkommen. Der zweite Samstag. Rough FM Magnitude. Eine Stunde Drum Bass, heute mit The Fresh und Posh.

So, und das war's an dieser Stelle von fast von mir. Weiter geht's mit Familie Fastes Welt. Wir sagen danke fürs Zuhören, Fresh und Pasch. Wir hören uns wieder nächsten Monat, vielleicht auch nochmal diesen, ich weiß es nicht, wir werden sehen. Ansonsten kommt gut in den Herbst. Es wird dunkel, es wird schön. Genießt die Zeit. Ein bisschen Sonne haben wir noch. Also bis dahin, alles Gute. Viel Spaß bei Radio X. Viel Spaß mit Familie Fastes Welt. Hart, aber gerecht.

Willkommen bei Familie Fastos Welt, heute mit Steffen Fasto, hart, aber gerecht, wie schon von Rough FM angekündigt. Dankeschön nochmal dafür. Wir hörten gerade den schwedischen Gitarristen Josef Toll mit It Might Be Art und genau so heißt das Album aus 2026 und irgendwie sieht es aus, als hätte er quasi alles selbst gemacht. Auch das Cover-Artwork ist ein Selbstporträt von ihm in Öl und in seinem Studio aufgenommen und so weiter. Ein wahrer Selbstmade-Mann und der hat noch eine zweite Spielwiese mit der Band Tyron, die davor zu hören waren, Come Armageddon. Und zu Beginn hatten wir finnischen Sweetmaster mit Destroyer. Jetzt habe ich noch eine weitere schwedische Band, die mir bis dato noch gar nicht so bekannt war, aber ich habe zum Geburtstag eine CD geschenkt bekommen von The Sewer Grooves und da hören wir den Song Five Times More.

Five Times More, The Sewer Grooves. Jetzt habe ich auch rausgefunden, was hier funktionierte, in welchen CD-Spieler ich die CDs reinschieben muss. Das hat jetzt funktioniert. Wir wollen versuchen, den Schwung jetzt mitzunehmen. Eine Band, die mir sehr am Herzen liegt, Dead Cosmonaut. Das Album Retrospektiv kam im Jahr 2026 raus, also relativ neu, aktuell. Und auf dem Cover ist ein alter Mann, der in einen Spiegel schaut und sich dort in seiner Hochphase als in einer Astronautenuniform sieht. Aber hinter dem Spiegel wartet schon der Tod. Also das Leben ist langsam zu Ende und ich habe einen relativ langen Titel rausgesucht, der mir sehr gut gefällt. The Battle is Over. Dead Cosmonaut.

Auch der längste Song findet mal ein Ende. The Battle is Over, Dead Cosmonaut. Und der Sänger Gustafsson ist ein bekennender großer Iron Maiden-Fan. Zusammen mit seinem Bruder reisen sie wohl der Band bei vielen Konzerten hinterher. Und da bietet sich sehr an, mal wieder was von Iron Maiden zu spielen. Und ich habe das Album aus dem Jahr 2000 mitgebracht. Das ist die Rückkehr von Bruce Dickinson, Adrian Smith im Kreis von Iron Maiden. Brave New World nach dem Roman von Aldous Huxley wurde das getauft. Und mir gefällt besonders gut der Song Nummer 2, The Ghost of the Navigator.

Iron Maiden mit allen Trademarks, die das Band ausmacht. Aber es gab Anfang der 70er Jahre schon eine Band, die sich Iron Maiden nannte, und es gibt davon leider, oder gab es zur aktiven Zeit, keine Aufnahmen. Jetzt ist das nachgeholt worden. Man kramt in den Archiven und findet ein paar Studioaufnahmen und ein paar Liveaufnahmen und schustert eine CD oder eine LP zusammen. So auch geschehen mit Iron Maiden aus Bolton. Und um die Namensverwechslung mit den großen Iron Maidens vermeiden, wurde das einfach The Bolton Iron Maiden genannt, das Album Maiden Flight. Und ja, es sind Anfang der 70er Jahre drei Herren aus Bolton, Schulfreunde, die dort zusammen musizieren, und ich finde das ganz gelungen und habe den Song Cracked Path aufgelegt, den wir jetzt gleich hören, und danach hören wir noch was von den anderen Iron Maiden aus West Ham mit einem Song aus den Anfangstagen, der da sich nennt Burning Ambition.

Creepy John Thomas heißt der Gitarrist und Sänger dieses Songs. Wir haben einen kleinen Ausflug in die Ende der 60er Jahre gemacht. 1969 wurde das aufgenommen auf seinem selbstbetitelten Album Creepy John Thomas. Wir gehen jetzt wieder zurück ins Hier und Jetzt, und zwar die neue LP von Bob Mould, Here We Go Crazy, eigentlich ein außerordentlicher Titel für diesen eher doch ja ruhigeren, besonderen Mann. Und ich habe einen Song ausgesucht, Breathing Room. Und wenn man Bob Mould hört, kann man danach einfach auch mal nochmal was von Grant Hart auflegen. Ich war immer eher Team Grant Hart, aber zusammen mit Husker Du waren sie natürlich unschlagbar. Und da habe ich einen Song von 1999 mitgebracht. Und der hieß dann damals, oder damals hieß das Album Good News for Modern Man 1999. Heute sieht das ein bisschen anders aus, aber wir hören jetzt als erstes mal Bob Mould.

Yeah, so White Grant Hart, Think It Over. Und im Hintergrund läuft schon der nächste Song, das Intro. Eine Band, die mich sehr überzeugt hat dieses Jahr. Zerre aus Unterfranken, Aschaffenburg, Würzburg. Album heißt Rotting on the Golden Throne. Und wir hören auch hier wieder ein etwas längeres Stück mit ein bisschen Anlauf, das da heißt Mental Vacation.

ja, Zerre aus Unterfranken nächsten Monat im Nachtleben zu sehen. Ich freue mich drauf. Das war Hart aber gerecht mit Steffen Fasto für den Monat September. Viel Spaß weiter im Programm mit Radio X und wir doomen in den Feierabend mit Procession. Like a plague upon the earth.

0: Christian.
1: Ist okay.
0: Hörst du was?
2: Hallo und herzlich willkommen bei Disco-Krach für Frankie Patella. Mein Name ist Antje Meyer-Hirsch. Ich bin die nächsten 2 Stunden zuständig. Ich habe heute Gäste. Bodo Elzel und Horst Senegal sind da. Hallo.
3: Hallo, hier oder da.
1: Wo? Wo sind wir?
2: Mir gegenüber.
3: Ach
2: so. In Studio 2 bei Radio X.
3: Radio X.
2: Ja, wir machen heute wieder eine Spezialsendung. Und zwar beschäftigen wir uns heute mit dem musikalischen Werk von Frankie Patella. Wir sind immer noch ein bisschen in Trauer. Wir haben ja schon mal eine Spezialsendung über Frankie Patella gemacht, anlässlich seines Todes im Februar. Ich glaube, ich kann ganz verallgemeinern sagen, wir vermissen ihn alle sehr. Und es ist wahrscheinlich ein wenig Trauerarbeit, was wir hier machen. Aber es soll kein Trübsalgebläse werden, denn Thilo hatte letzte Woche eigentlich Geburtstag, wäre 54 geworden und deswegen feiern wir ein bisschen seine Musik und ihn. Und das Werk, das musikalische von Frankie Patella war auch sehr umfangreich. Und das erste Stück war So Lonely von einer Maxi, die da hieß Disco Saved My Life. Ich glaube, das kann ich auch mal meins sagen, mein Leben. Disco hat auch mein Leben gesaved. Euer auch?
1: Nee, Hip-Hop hat mein Leben gerettet.
2: Okay.
3: Mein Leben ist leider immer noch nicht gerettet. Ich, musikalisch, ich weiß ja nicht. Ich bin ja nicht so auf, nee, ich bin nicht auf einer Welle geritten. Ich war völlig wahllos, wie immer noch. Und das ist, glaube ich, die Wahllosigkeit hat mein Leben gerettet, genau. Also das ist jetzt keine sozusagen politische Aussage, sondern Wahllosigkeit nur musikalisch natürlich.
1: Neudeutsche Welle.
3: Sozusagen.
2: Hat dein Leben gerettet. Na gut. Also, ihr seid Teil des Wildpop-Soundsystems und das Wildpop-Soundsystem, das war ein Kollektiv.
3: Das ist ja alles noch.
2: Stimmt, das gibt's ja auch noch eigentlich. Es ist halt nicht immer aktiv. Heute ist es mal wieder aktiv. Frankie Patella war auch ein Teil des Wildpop-Soundsystems.

0: Pop Sound Systems. Wann hat sich das denn eigentlich gegründet?
1: 92, 93.
2: 1936, glaube ich.
0: Jetzt komm.
2: Ach, gute Frage.
0: Mach mal mit hier.
1: Ja. Doch, ich glaube 92 oder 93. Kann ja das nicht sein. Das gab ja erst den Club.
2: Wann waren wir denn in Frankreich?
0: Wann
2: waren wir denn in Frankreich mit dem Plakat?
1: Das ist eine noch bessere Frage.
2: Weil das ist ja sozusagen davor gewesen.
1: Erst gab es ja auch sozusagen erstmal den Club. Eigentlich.
2: Genau, danach gab es das Wilpop-Soundsystem.
0: Was für ein Club?
2: Den Wilpop-Club.
1: Das ist quasi der Grundbaustein, der Verein sozusagen. Also das, die Partei, was,
2: die
1: wie
2: Basis.
1: Sagt man das? Die Basis.
0: Achso, Club im Sinne eines Vereins.
1: Genau,
2: keine Disco, sondern ein Club im Sinne von Verein.
0: Und was war das Bestreben dieses Vereins? Die Vereinsgründung? Also habt ihr eine Satzung?
2: Der Thilo hat bestimmt eine Satzung geschrieben, der Frankie. Davon gehe ich mal aus. Also,
1: es gab ein paar Dinge, oder? Die Milch macht's. Das war so.
2: Das war auf jeden Fall mal. Aber nee, also es war ja kein offizieller Verein mit
0: fünf. Ja, aber was war, also ihr hattet Bock einfach aufzulegen und
1: nee, wir hatten Bock, Quatsch zu machen eigentlich. Weil wir haben am Anfang gar nicht aufgelegt.
2: Ich hatte auf gar nichts Bock, aber. Naja, ich glaube, das haben wir letztes Mal gar nicht erzählt. Ich kann das jetzt mal kurz erzählen.
0: Ja, bitte.
2: Versuch's einigermaßen zu komprimieren. Jetzt kriege ich das, also das muss eigentlich dazu.
1: Ja.
2: 91 haben wir Abi gehabt.
0: Sprich doch mal ins Mikro.
2: Entschuldigung. Wir haben 91 Abi gehabt. Ne?
0: Mhm.
2: Und dann muss es dieser Sommer gewesen sein. Entweder war es dann in diesem oder es waren 92. In einem der beiden Jahre auf jeden Fall waren wir mit mehreren Leuten in Frankreich am Atlantik auf einem Campingplatz. Und nach einer durchzechten Nacht sind wir morgens irgendwie zum Bäcker gegangen, der Thilo und ich, und wollten uns irgendwie Croissants und Baguette kaufen. Und dann hing aber irgendwie entweder am Bäcker oder nebendran an der Tür so ein großes Plakat, so DIN A2. Oder DIN A3, DIN A2 war es, glaube ich. Und da stand drauf Don Schmidt, also ein Künstlername, Don Schmidt. Und darunter stand so in so 45 Grad, stylisch sehr schön gemacht, Fun Rock, Showtime, Wildpop. Fun Rock und Showtime hatten wir schon mal gehört, hatten wir jetzt nicht so spannend.
1: Aber
2: Wildpop hatten wir halt noch nicht gehört. Gut, in dem Fall war es wahrscheinlich eher Wildpop, obwohl es ja Frankreich war, aber ne? Und dann
1: Ildpop.
2: Genau, Ildpop. Und dann hat sich das bei uns... Hat's nur Sekunden gedauert und es hat sich irgendwie so eingebildet. Wir dachten, Wildpop, was das ist das denn hier? Das ist super. Und dann Don Schmidt, also Don als spanischer Vorname, Schmidt mit DT, typisch deutsch. Also es war einfach ein tolles Plakat.
1: Es hat alles gepasst.
2: Das Plakat haben wir in der nächsten Nacht dann auch abgemacht. Also das, ich glaube, das
1: liegt
2: bei dir mittlerweile.
1: Das liegt bei mir mittlerweile,
2: genau. Wir hatten, glaube ich, zwei davon, meine ich, weil ich hatte eins. Das habe ich aber irgendwann, ist es abhanden gekommen. Und wir hatten dann bei der Auflösung von Thilos Wohnung das... andere zumindest gefunden und das hat der Conny mitgenommen, der Horst.
1: Oh. Genau.
2: Ja, so, also das war ja erstmal so die Idee, damit fing es mit Don Schmidt und Wildpop an.
0: Mhm.
2: Also unserer Auffassung nach war dann Don Schmidt der Gründer des Wildpop und unsere anzubetende Instanz sozusagen. Und aus dieser Aktion, wir haben dann halt irgendwann an dem Tag dann irgendwann dem Horst, dem Conny, dem Daniel, dem Carsten Meyer, die alle mit dem Urlaub waren, das irgendwie erzählt. Und dann hat sich das irgendwie so ergeben. Dann ist es so ein Running Gag geworden, wie das halt so ist. Und dann wurde aus diesem Wildpop irgendwann halt der Wildpop Club.
0: Mhm.
2: Mit Ausweisen und Mitgliedern und vielleicht auch einer Satzung von mir aus.
1: Aber Club.
2: Der Club hatte eigentlich keinen Zweck, außer
1: Jacken.
2: Monks, wie wir uns genannt hatten, zusammenzuführen, die, keine Ahnung,
1: Bock haben. Wir sind nicht zum
2: auf
1: Spaß
2: komische
1: hier.
2: Musik, auf Blödsinn, auf alles. So.
0: Mhm.
2: Und daraus ist dann irgendwann das Wildpop Soundsystem entstanden, weil irgendwie braucht man ja auch einen musikalischen Unterbau.
0: Und habt ihr damals schon Musik gemacht oder, also nee, du sagtest ja ganz am Anfang gar nicht.
2: DJ-Ding am Anfang.
0: Und also, genau, das wäre jetzt meine Frage. Also ihr habt dann mit Auflegen irgendwann angefangen.
2: Ja, es hat jetzt nichts mit eigener Musik zu tun gehabt, machen irgendwie mit.
1: Ich habe in der Grundschule Glockenspiel gespielt zum Beispiel.
0: Ja, das meine ich jetzt nicht.
2: Mehr als ich habe ein Instrument gespielt. Ja, aber genau, es war so, wir haben keine eigene Musik gemacht in dem Sinne, es waren DJ-Sets sozusagen. Ja? Genau.
0: Und dann wart ihr ja auch relativ lange, relativ ganz gut unterwegs anfangs, ne? So hier im Offenbach, Frankfurt rein. Mhm.
1: Oh. Entschuldigung.
2: Ja, im Haupt, also unser Hauptclub oder zwei Orte, wo wir viel gemacht haben, waren im Dreikönigskeller in Sachsenhausen.
0: Ah,
1: da fing das mehr oder weniger an,
2: genau,
1: mit den großen kommerziellen Events von uns.
2: Da waren unsere großen Events, wie hieß es,
1: Aerobic Club gab uns Fischfest.
2: Und dann gab es eine Fischfest 4. Ne? Also ja. Es gab kein 1, 2, 3 Fischfest, gab nee,
1: es war 4.
2: Da haben wir unten im Tränkönigskeller
1: Fischstäbchen gebraten.
2: Im Tränkönigskeller.
1: Das ist schön in dem Raum.
2: Auf der Bühne, das war sehr lecker. Obwohl die eine sehr gute Lüftung haben, war der Geruch trotzdem sehr angenehm.
0: Ich glaube, überall, wo Fisch verarbeitet wird, das ist...
2: Und davor hatten wir dreimal Aerobic Clubs. Da hieß es, jeder, der in Sportklamotten kommt, kriegt irgendwas umsonst. Ich glaube, beim ersten Mal gab es ein Glas Milch, weil Milch war unser Lieblingsgetränk beim Wildpop Club. Beim zweiten Mal gab es die längste Praline der Welt. Das ist ja Duplo bekannterweise. Das heißt, haben wir 80 Duplos gekauft, die ausgepackt, auf so ein Silbertablett gelegt. Und jeder, der im Dress kam, und es waren relativ viele, der hat dann ein Duplo bekommen. Und beim letzten Mal gab es, weiß nicht, keine Ahnung.
1: 100 Mark wahrscheinlich.
2: Mercedes oder so für jeden.
1: Was ja schon so kommerziell nehmen. Ja, genau.
0: Und wann habt ihr angefangen zu produzieren? Weil Bodo, du hast ja zum Beispiel, du hast ja Labels gemacht, oder das Label Zehnkampf hast du gemacht, wo Frankie Batella ja auch viel released hat. Mhm. Wann hast du damit angefangen mit dem Label?
2: Ich meine 6 oder 97 muss das gewesen sein. Ich krieg's also jetzt nicht mehr ganz genau, aber es waren 96 oder 97.
1: Und
0: auch aus 96, ne? Gründen der vorhandenen Musik dann oder der Ambition, Musik zu machen oder auch schon gemacht zu haben.
2: Naja, weil ich zu dem Zeitpunkt schon angefangen habe, mit Musik zu machen, 1-2 Jahre vorher. Und auch um mich herum einfach andere auch Musik gemacht haben. Und ich gesagt habe, ich würde gerne irgendwie Leuten oder ich würde gerne uns allen, sagen wir es mal so, eine Plattform bieten, dass wir gemeinsam Musik rausbringen können, ohne diese klassischen Prozesse durchlaufen zu müssen, irgendwo ein Tape hinzuschicken oder jemanden zu kennen oder sich zu bewerben und dann, sondern ich habe gesagt, das Konzept war, wir machen immer 300 Platten. Jeder zahlt einen Betrag, also ein Zehntel, kriegt dafür 30 Platten und kann 5 Minuten ein Stück drauf machen, was er möchte.
1: So damals 150
2: Mark am Anfang. Dann 180 oder 160, genau. Ja.
0: Also für jeden dann.
1: Genau, 10 Mark, jeder, dann weiß man, was so eine Platte dann gekostet hat.
2: Genau, 150 Mark bezahlt und hat dafür 30 Platten bekommen.
0: Mhm. Ja. Ist da noch was übrig geblieben für die Plattenläden oder so?
2: Es war ja so, dass wirklich dann, wir hatten genauso viele Platten, dass jeder 30 bekommen hat. Und was jeder mit den 30 gemacht hat, war ja jedem Einzelnen überlassen. Das heißt also natürlich.
0: Aber die gab's doch auch im Plattenläden.
2: Ja, ja, klar, weil mit 30 Platten musste ja erst was anfangen. Also haben die meisten Leute vielleicht irgendwie nur 5 oder 10 behalten für sich, ein paar verschenkt. Mhm. Und die anderen 10, 20 sind halt in Plattenläden gewandert.
1: Ah, also, ja. Berlin im Hardwax oder beim Freebase gab es die.
2: Der Carsten in Berlin
1: gab es im Hardwax.
2: Im Hardwax gab es die. Und im Freebase und ja, halt auch in Köln gab es die in den Plattenläden von Michael Mayer und
0: Co. Weil ich hatte damals ja auch welche und da kannte ich euch ja noch gar nicht so. Ja. Ich habe die ja nicht geschenkt gekriegt.
2: wir hatten keinen Vertrieb.
0: Ich habe die gekauft.
2: Wir hatten keinen Vertrieb, weil das nicht nötig war. Das hat sich dadurch ergeben, dass wir schon eine ganze Menge Leute auch hatten, hier aus dem Rhein-Main-Gebiet, aber auch aus anderen Städten. Und so hat halt jeder irgendwie seine 10, 20 Platten, die übrig waren, halt zu den Läden getragen.
0: Mhm, ja. Schön. Genau. Ja. Und du hast aufgehört dann, weil die Luft raus war. Warum hört man dann auf? Du hast gesagt, es heißt ja 10 Kram, ihr habt 9 gemacht, ne?
2: Ja, wir haben eigentlich 8 gemacht, weil das war das fünfte? Das fünfte, ne?
1: Das fünfte waren T-Shirts,
2: genau. Es gab nur die Nummer 1 bis 4, dann gab es die Nummer 6 bis 9. Mhm. Und die 10. liegt seit ungefähr 30 Jahren bei mir zu Hause oder ja, schon fast 30 Jahre, wahrscheinlich 25 Jahre. Das wäre eigentlich eine Doppel-LP geworden, damit wäre es am Schluss, obwohl die fünfte ja keine Platte wäre, wären es dann trotzdem mit 9 Nummern trotzdem 10 Platten gewesen. Okay. Aber gut.
0: Na gut.
2: Hätte im nächsten Leben.
0: Ja. Gut, vielleicht machen wir noch mal ein bisschen Musik.
1: Vielleicht spielst du mal was aus der unveröffentlichten von dem DAT, was wahrscheinlich bei dir noch ist.
2: Ja, das muss ich jetzt direkt nach Hause fahren.
0: Ja, vielleicht dann nächstes Mal. Du, Conny, du hast ja schon was vorbereitet.
1: Ich habe was vorbereitet.
0: Weil es gibt nämlich ein Stück, also Frankie Batella war ja ein großer House-Disco, natürlich auch Techno-Liebhaber, aber vor allen Dingen auch House und Disco. Und ich glaube, mit Frankie Knuckles hat das irgendwie auch ganz besonders gehabt, unter anderem. Und hat sich ein Remix, ein Edit gemacht von Move Your Body, ne?
1: Ja, er hat das quasi nachgespielt auf seiner
2: Bon Tempi Orgel. Darf ich korrigieren? Das ist nicht von Frankie Knuckles, das ist von Marshall Jefferson.
0: Oh, Entschuldigung. Ja.
1: Doch, alles danke. Ist irgendwas.
2: Klugscheißer-Modus.
1: Aber es wird richtig.
2: Nein, das ist ganz wichtig, weil dazu muss ich noch eine Anekdote, kann ich noch eine Anekdote kurz erzählen? Ja, oder soll ich es danach erzählen?
0: Ja, bitte.
1: Also, nee, davor.
2: Marshall Jefferson war ja, oder also jetzt wahrscheinlich nicht mehr, aber er war damals zu der Zeit, wo das Stück entstanden ist, ich glaube, so müsste 5 oder 86 gewesen sein. Zu der Zeit war er Paketzusteller bei der Post in Amerika, also in Detroit, in Chicago. Hat da Pakete zugestellt. Und das fand Thilo dann irgendwie ganz spannend, weil ein paar Jahre später nach dem Abitur hat der Thilo ein oder zwei Jahre lang für DHL, damals war es vielleicht sogar noch die normale Post, auch Pakete ausgefahren. Ja. Und dann war er halt so ein bisschen klar, der deutsche Marshall Jefferson, ja, sag ich mal.
1: Also, das heißt, war er, ist es immer noch.
2: Er ist es immer noch. Er hat Pakete ausgefahren, ja, und hat Hausmusik produziert. Und ja, dann,
1: stimmt,
2: war eigentlich alles gesagt.
1: Ja. Toll. Gesagt und getan, ja.
2: Genau, eben. Deswegen muss ich explizit darauf hinweisen, dass es eben nicht Frankie Knuckles,
0: ja, ja, war. Ja, war gut, mein Fehler. Nein, korrigiert mich bitte sofort.
2: Ja, ja,
0: ja, genau. Und das hören wir jetzt. Ne?
1: Also, jetzt hören wir quasi eine Single-Sided 12-Inch sozusagen, der Thilo sich einmal hat 2003, ich habe ja die Rechnung, liegt ja da drin, noch in dem Dings, glaube 2003 sich halt pressen lassen.
0: Eine
1: hat.
0: Einzelnere.
1: Es gibt ein einzelnes, es gibt, das, ist ein, das ist sozusagen das einzig existierende Exemplar, mhm, das jetzt hier auf Radio X in einer Welturaufführung läuft.
2: Also bei Discogs wird ca. 12.000 Euro momentan.
1: Angebote dann später bitte direkt an mich.
0: Okay, dann bewegen Sie sich mal bitte an die DJ-Konsole und wir machen einen kleinen Musikblock und du fährst einfach ab und ich fahre die Regler runter.

0: Wir sind zurück im Disco-Krach-Info-Blog. Wir machen Disco-Krach für Frankie Patella heute. Und hier bei mir im Studio sind Bodo Elzel, Horst Senegal und mittlerweile auch Daniel Eichler. Hallo.
1: Hallo.
0: Willkommen im Studio.
2: Hallo, willkommen.
3: Hallo.
2: Oh, hier ist aber echt der schlechteste Platz, wie der ich gerade
0: fest. Ja, du darfst gleich wieder aufstehen.
3: Wir müssen ist echt kalt, oder?
0: Jetzt jammert nicht rum. Wir müssen jetzt ein bisschen erzählen, was wir gemacht haben. Also Daniel, du bist ja auch Teil des Wildpop-Soundsystems, ne, in dem Frankie Patella ja auch angehört hat. Und du bist aber auch Labelbetreiber gewesen, muss man glaube ich auch sagen.
1: Ja.
0: Ne,
1: von hört man mich überhaupt?
0: Ja, man hört dich gut. Ich höre dich gut. Von Infarct Records, das war dein Label.
1: Ja.
0: Auf dem Thilo auch released hat.
1: Da hat er auch released, ja.
0: Ja.
2: Wann denn?
0: Magst du ein bisschen erzählen zur Geschichte von Infarct Records? Also wann hast du Infarct Records gegründet?
1: Ich glaube, das war typisch für diese Zeit, dass es einfach die 70er und auch schon die 60er. Ja. Es gab viel zu viel gute Musik und viel zu wenige Möglichkeiten, diese ganze Musik zu veröffentlichen. Und dann hat man halt ständig neue Labels gegründet.
0: Dann musste dann einfach seine eigenen Labels gründen.
1: Um dann noch mehr Musik veröffentlichen zu können. Genau, und auch von Thilo gab es halt Sachen, die ich total gut fand, die er irgendwie, ja, nicht veröffentlicht hatte bis dahin oder auch immer gesagt hat, so, ach nee, ich will nicht und so. Und vielleicht fiel es mir dann irgendwie leichter, ihn zu überreden, das doch zu machen. Ich glaube, das war so ein bisschen auch seine Art. Er wollte eigentlich gar nicht so gerne im Rampenlicht stehen und fand es immer nicht so toll, wenn, also ich glaube, er hätte, denke ich mal, nicht so gerne auf so einem bekannteren Label veröffentlicht, sondern es war für ihn immer eher so, ja, okay, es kann ganz witzig sein, aber ich glaube, er war da selber nie so hinterher, Sachen von sich zu veröffentlichen. Und ich glaube, deswegen war das für ihn dann wichtig, dass es irgendwie niedrigschwellig ist und mit wenig Fame und mit wenig Act verbunden ist. Ich glaube, das war vielleicht so ein Grund, warum das dann
3: nicht. Vielleicht hast du ihn ja davor gerettet, dann einen 10-Alben-Vertrag bei Sony
1: unterzeichnen
3: zu müssen.
1: Dafür habe ich ihn leider gerettet.
3: Ja, das freut mich sehr gut, danke.
2: Aber ich glaube, bei Bellaphone wäre er gerne mal
3: wär
2: gewesen. Aber
3: das
2: hat nicht
3: bei Bellaphone habe ich ja.
2: Hast du es verhindert?
3: Da war ich ja in der Ausbildung, das war ein ganz hartes Programm.
0: Du hast Ausbildung bei Bellaphone gemacht?
3: Natürlich.
0: Als was?
2: Natürlich auch.
0: Als was? Na komm.
3: Als Groß- und Außenhandelskaufmann.
0: Uhu. Okay.
3: Da kann ich jetzt mal nach, die Firma gibt es ja nicht mehr, da gab es so einen schönen Insiderspruch, den man da gesagt hat, kein Bild, kein Ton, Bellaphone.
0: Ja. Oh Mann.
3: Das ist aber so.
2: Ja, die 70er.
3: Das war so der Insider-Gag. So waren halt die 70er.
0: So waren die 70er.
3: Nee, das war eher 90er.
0: Ja, da hätte, glaube ich, schon der eine oder andere Italo-Disco-Kracher von Thilo auch veröffentlicht werden können. Naja, hat nicht sollen sein. Ja, der hat leider immer ein bisschen tief gestapelt. Das ist mir dann auch aufgefallen. Und vor allen Dingen, er hat ja eigentlich die letzten Jahre leider auch nicht mehr so viel produziert und auch nicht mehr so viel aufgelegt, obwohl er einige Jahre extrem eigentlich fleißig war. Also es gibt ja unfassbar viel Musik von ihm, die er dann halt selber rausgebracht hat, irgendwie auf, was weiß ich, Bandcamp oder, nee, das gab es damals ja auch noch nicht, Kassetten.
2: Viele Kassetten.
1: Ja. Erstmal Kassetten. Ne? Ich glaube, das war sein Ding, oder? Ja. Jahrelang. Eine Kassette nach der anderen aufnehmen.
3: Ja. Ich habe noch 50 original verpackte BASF-Kassetten zu Hause liegen aus seinem Nachlass.
0: Na gut, da ist ja nichts drauf.
2: Ja, aber das zeigt ja das Verhältnis.
3: Aber er hatte zumindest, wer hat im Jahre 26 noch 50 original verschweißte Kassetten zu Hause? Also ich kenne sonst niemanden. Also ich meine, ich habe sie jetzt zu Hause, aber ich habe ja gar keinen Tape-Deck. Also nein, er hatte auf jeden Fall eine Affinität zu Kassetten. Ich meine, klar, also ist natürlich auch ein einfaches Medium gewesen, um selbstgemachte Musik da drauf zu packen.
0: Ja.
3: Auch noch vor CDs vielleicht.
0: Ja.
2: Ja, auf jeden Fall.
0: Ja. Gut, dass du sie jetzt hast. Wir machen wieder ein bisschen Musik. Wer will denn als nächstes und was hören wir denn? Weil wir haben noch so viel Musik zu spielen eigentlich. Wir haben leider sehr viele lange Stücke gespielt bis jetzt. Wir müssen ja noch ein bisschen Musik
1: machen. Conny, du hast ja gerade erst angefangen. Ich würde sagen, dann legst du erst mal richtig los.
0: Wir haben ja auch übrigens gerade gar kein Stück von Frankie Patella gespielt. Wir haben ja gerade als letztes Fünf Sterne Deluxe gespielt. Warum das denn?
2: Das war der Wunsch von Susi für Thilo sozusagen. Es war auch ein gern gespieltes Stück. von Frankie.
0: Mhm. Habe ich mir auch gerade wieder mich erinnert, das habe ich auch in meiner Sammlung gehabt und auch viel gespielt damals.
2: Und natürlich ein Geburtstagslied, so, wie man hört. Oder stimmt, hörte.
0: Wir feiern ja den Geburtstag nach. Genau. Genau, eigentlich ist es ein Geburtstagslied, das stimmt, ja. Ja, schön. Schöne Grüße, Susi.
2: Genau.
0: Aber jetzt spielen wir wieder was von Frankie Patella.
2: Spielen wir. Es ist doch gar nichts aufgelegt im Moment, oder?
0: Hat jetzt niemand was vorbereitet, oder was?
2: Ich nicht, nee, ich war ja direkt.
0: Gut, ich habe da eine Platte.
2: Du hast was vorbereitet, oder?
0: Ich habe was vorbereitet.
3: Also, okay. Wunderbar.
0: Dann stehe ich mal auf und dann muss ich zur DJ-Konsole rüberwandern und wir sagen dann nachher.
2: Ich muss mal Platz machen, weil ich sitze jetzt im Weg. Ja.

0: glaube ich nicht, dass die Offenbacher so schlecht Auto fahren können, oder? Also wenn die Unfallstatistik gesehen, aber ich glaube nicht, ne? Aber ich denke, dass die Offenbacher relativ besser fahren können als die Frankfurter. Ah ja, die können ein bisschen, aber ich stehe zwar ohne Führerschein, sagen die Frankfurter, aber trotzdem, ne? Trotzdem, ne? Also, können wir schon ein bisschen besser fahren.
1: In Offenbach ist mir noch nie mehr passiert als in anderen. Ich habe auch nicht das Gefühl, dass sie offen

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0: Okay, wir reden jetzt einfach mal ein bisschen über Musik, über die Musik. Wir sind wieder zurück im Disco-Krach-Infoblog. Wir haben schon länger nichts mehr gesagt, weil die Stücke heute alle so lang sind. Wir machen heute...
1: Das ist nicht die Nacht der langen Messer, sondern die Nacht der langen Stücke heute.
0: Ja, und dieses Stück... Mental Tilo, wo ich gerade Mayday, Mayday, Mayday, ich habe Fragen.
1: Oder, Fragen an mich?
0: Naja, die Mayday, die sogenannte. Also da gibt es ja auch einiges zu erzählen. Also ihr habt eine Veranstaltung erfunden, die anfangs mal tatsächlich...
1: Wir haben die erfunden, genau, das ist richtig, ja. Und dann haben das kommerzielle Konzerne uns abgenommen, den Namen Mayday, und machen das dann in der Westfalenhalle in Dortmund, oder wo? Dortmund ist das, glaube ich, ja.
0: Naja, das erste Mal war in der Halle Weiße See in Berlin, glaube ich.
1: Ja, aber das stimmt, Berlin, oder?
0: Es kommt ja aus Berlin.
1: Nee, Mayday kommt ja aus Offenbach von uns.
0: Ja, stimmt.
2: Kommt aus dem Herzen.
1: Aber ein bisschen auch aus dem Bauch, finde ich.
0: Aber diese kommerziellen Leute haben euch den Namen und den Erfolg nicht gegönnt?
2: Nee, und? Abgekauft.
1: Ja, das wäre schön.
2: 14 Millionen.
1: Da hätten wir jetzt eine Marzipanvilla auf Jamaika auf jeden Fall.
2: Also ich habe eine. Wenn du die nicht hast, das ist nicht mein Problem.
0: Ja, ihr musstet dann auf jeden Fall kleinere Brötchen backen und habt euch dann ins Rotary in Offenbach zurückgezogen.
1: Genau. Ja.
0: Da hieß die Veranstaltung dann irgendwann aber auch anders, weil ihr durftet euch dann ja nicht.
1: Ja, aber das war dann schon nach Rotary-Zeiten. Das war Waggon-Zeiten.
0: Ach so, im Rotary hieß es noch Mayday?
1: Ja, ja, die ganze Zeit. Das ist ja noch gar nicht so lange her mit der Umbenennung. 4 Jahre?
0: Ach so.
1: Oder 4 oder 5? Würde ich jetzt mal.
2: Ist länger.
1: Länger?
2: Glaube ich, ja.
0: Was sind denn das? Also jedenfalls, die Mayday war ein großer Techno-Rave auf jeden Fall in Offenbach.
2: Vor allem groß.
1: Vor allem groß und
0: ganz wunderbar. Und sehr unterhaltsam, und das Wildpop-Soundsystem hat da auf jeden Fall auch gerockt. Und dann,
1: mit Gästen meistens auch sogar. Da war dann oft immer
0: Gast-DJs.
1: Ein Gast-DJ mit dabei.
2: Immer eigentlich, ja.
0: Und dann seid ihr irgendwann in den, als ist das Rotary, das gibt es ja nun auch schon sehr lange nicht mehr.
1: Das gibt es 2000.
0: Ich weiß es gar nicht. Tanja Hade ist mittlerweile auch da. Tanja, weißt du noch, wie lange das Rotary?
3: Ich glaube 2009 oder so.
0: Hat es geschlossen?
3: Oder 2008.
0: Also für alle, die nicht wissen, was das Rotary ist, weil es könnte sein, dass es Leute hier gibt, die das nicht kennen. Das Rotary war eine Musikbar in Offenbach, die ganz großartig und wunderbar war. Und zwar direkt am Marktplatz in Offenbach, wo früher auch Brücken über die Kreuzung da an der Berliner Straße, ich weiß gar nicht, wie die Straße heißt, wo die Busse langfahren da. Wie heißt diese Straße eigentlich?
1: Das ist der Bodo bestimmt.
0: Ist das die Kaiserstraße? Nee, ist nicht die Kaiserstraße.
2: Die Kaiserstraße, nicht Waldstraße.
0: Waldstraße.
2: Waldstraße, Ecke.
0: Berliner Straße, ja. Ne? Und dieses Haus genau an der Ecke, weil es ist ja, glaube ich, ein Hotel drin, also so ein weißes Neubaugebäude ist das ja jetzt, das Hotel oder so, Apartments sind da drin jetzt oder so. Und früher waren halt Brücken und es gab ein Hochparterre, und über diesem, genau auf der Ecke, auf diesem Hochparterre war das Rotary, und es war auch eine wunderschöne Bar. Eine sehr gute Bar, eine Bar mit großartigem Musikprogramm, wo von Montag bis Sonntag DJs aufgelegt haben.
1: Hatten nicht einen Tag zu?
0: Hatten sie einen Tag zu?
1: Meiner Meinung nach war ein Tag zu, oder sage ich jetzt was Falsches?
0: Also Montag jedenfalls nicht, weil... Also,
1: Hatten die sonntags zu vielleicht? Ich weiß es gar nicht mehr.
0: Na, auf jeden Fall.
1: Ist ja auch wurscht. Wir hatten fast jeden Tag auf, und es gab immer
0: gutes
1: Musikprogramm.
0: Gutes Programm. Und die Brücken gibt es nicht mehr, das Rotary gibt es nicht mehr, da ist jetzt ein hässlicher Klotz. Ja. Und es hat eine große Lücke gerissen auf jeden Fall, dass es diesen Ort nicht mehr gibt. Aber es gibt ja jetzt den Waggon auch nicht mehr.
1: Eben, jetzt gibt es endlich den Waggon auch nicht mehr.
0: Das ist die Mayday, die dann aber irgendwann eben zum Beispiel Mandy hieß.
1: Das war die erste Umbenennungs-, oder?
2: Nee, sie hieß zuerst, haben wir die A's weggeixt. Dann hieß es MXY, DXY. Mandy kam ja nur, weil wir eine KI gebeten hatten, mal Mayday drauf zu schreiben, und aus unerfindlichen Gründen wurde aus Mayday dann Mandy.
0: Okay, das war, als KI noch nicht so schlau war.
2: Genau.
0: Genau.
2: Könnte heute auch noch passieren.
1: Also vor 2 Jahren war es dann ungefähr. Dann doch erst vor 2 Jahren mit der Umbenennung.
0: Gut, und die letzte Mayday mit den ausgeixten A's gab es ja zum Tanzen in den Mai. Das war ja sowieso auch immer Tanzen in den Mai, wie die klassische Mayday ja auch
1: korrekt.
0: Ist.
1: Das haben die, den Termin haben die auch von uns übernommen.
0: Ja. War dieses Jahr nochmal im Waggon, auch zu Tilos Ehren. Und was hat es mit diesem Stück da auf sich, was wir jetzt eben gehört haben? Das ist
1: von der Mayday 2003 gewesen.
0: Ihr habt da ja auch mal Compilations rausgebracht zu jeder Mayday.
1: Nicht
0: ne?
1: zu jeder, aber wenn es geschafft wurde, dann ja.
0: CD-Compilations, mit wo auch jeder der Beteiligten ein Stück beigesteuert hat.
1: Ein Stück beisteuern konnte, nicht immer auch eins beigesteuert hat.
2: Aber oder auch mehr als eins.
1: Oder so viel, wie man wollte. Und ich habe zum Beispiel irgendwann nicht mehr so viele beigesteuert, weil ich einfach nicht das passende Equipment
2: für weil sowas hatte. Weil du musikalisch nichts mehr zu sagen hattest.
1: Entschuldigung. Wann hatte ich denn jemals musikalisch was zu sagen?
0: Jetzt mach doch, du bist so ein Tiefstapler. Das ist furchtbar.
2: Ja, wenn ich so einen Laufpass gebe, dann muss der Conny ja schon auch dann daneben drauf schießen, drauf logischerweise. Danke.
0: Okay, haben wir es auch geklärt.
1: Genau.
0: Ja. Machen wir wieder ein bisschen Musik. Wir haben gar nicht mehr.
1: Wir haben gar keine Zeit eigentlich mehr.
2: Guck, jetzt willst du doch nicht mit uns reden.
0: ihr verarscht mich doch die ganze Zeit.
1: Sowas würde das Wildpop-Soundsystem niemals machen, weil wir sind eine ganz ernsthafte Truppe. Wir haben immer nur ernsthafte
2: Termine. Ernst ist uns das Allerwichtigste. Ja.
0: Aber guck mal.
1: Ernst ist das halbe Leben.
0: Daniel spielt Musik. Ich höre Musik und. Wir hören wieder ein bisschen Musik. Ist das was von Frankie Patella?
1: Das ist Mandy.
0: Das ist Mandy. Das ist Mandy. Natürlich.
2: Also
0: das ist
2: ein KI-Lied oder was?

0: Alle.
1: Upsi, das ging jetzt wieder abrupt. Wir müssen uns schnell nochmal zurückmelden. Die Zeit rast schon wieder.
2: Wir müssen uns mal vorstellen. Die Zeit ist ja so lange schon vorbeigegangen. Die meisten haben vergessen, wer wir sind. Vermutlich.
1: Ja, hier ist Disco-Krach für Frankie Patella. Und im Studio sind Bodo Elze, Horst Senegal, Daniel Eicheler ist gerade nicht im Studio. Tanja Harde ist mittlerweile auch schon da, aber die ist eigentlich für den DJ noch da. Und wir machen Disco-Krach für Frankie Patella. Und eigentlich war das Konzept ja, Musik von Frankie Patella zu spielen. Wir sind ein bisschen abgewichen.
2: Das war dein Konzept.
1: Das war mein Konzept, ja. Ihr habt es durchgekommen, aber das macht nichts. Wir haben jetzt schon ein bisschen auch noch andere Musik gehört. Wir haben Sly and the Family Stone gehört. Wir haben die Beastie Boys gehört. Wir haben jetzt Mad Professor and Lee Scratch Perry gehört.
2: Correct.
1: Und das haben wir natürlich deshalb, weil das alles Artists und Künstler waren, die Frankie Patella sehr geschätzt und geliebt hat, nehme ich mal an, und die ihn auch inspiriert haben.
2: Das ist vollkommen korrekt, Maya. Das, ja. Thilo hatte auch so eine Liebe zu Dub-Musik auf jeden Fall, also dieses Jashaka und wie sie alle hießen, Umfeld, Mad Professor und sowas. Da hatte er schon einige Platten auch bei sich rumstehen.
1: Das hat er aber nie aufgelegt, sowas. Ne? Sowas habe ich nie von ihm gehört.
2: Der wollte
3: nur heimlich
2: und auch, weil er natürlich wusste, dass das ein Steckenpferd war, der wollte dann nicht in diesem Bereich auch noch besser sein als ich. Also deshalb hat der gereicht, dass der ein besserer House- und Disco-DJ ist als ich. Aber das, der wollte mir wenigstens eine kleine Nische lassen, was ja auch sehr nett ist.
1: Oh.
2: Ja.
1: Weil er so, für dich hat er das.
2: Für mich hat er das, weil sonst, wenn er aufgelegt hätte, kommt man zu Horst Senegal, wenn er auflegt, oder zu Frankie Patella? Also
3: den Reggae lasse ich im Horst, hat er immer
2: gesagt. Ja, hat er immer gesagt.
3: Ja, immer.
2: Weil mit,
3: wenn er allein war.
2: Nee, der hat halt gesagt, mit meinem DJ-Namen wird man nichts und sowas. Und er hat halt gesagt, alles klar, bisschen Unterstützung gebe ich dir hier. Das Reggae spielen. Deshalb bin ich nur zum Reggae gekommen, einfach, weil mir blieb keine andere musikalische Nische. Das war das Letzte, was übrig geblieben ist.
1: Das ist auch geklärt.
2: Der Bodo hat Hip-Hop und Punk
3: nur
2: und Techno.
3: Reggae spielen, sonst nix. Alles andere habe ich schon besetzt, hat er sich gesagt.
1: Okay. Ja, aber jetzt ist die Stelle ja frei geworden.
2: Ja. Jetzt ist aber zu spät.
3: Da war nichts an der Tatsache, dass wir nichts anderes können außer Hip-Hop und Reggae.
1: Na gut. Ich habe mich auch gefragt, was die Weiterentwicklung wohl gewesen wäre, wenn Thilo hat ja auch, man muss Musik ja weiterdenken. Und wie Miriam immer so schön sagt, die nachher ja auch noch für die DJ nachkommt, die Geschichte von Hausmusik ist auserzählt. Wo ich aber auch sagen würde, die Geschichte von Reggae eigentlich auch. Entwickelt sich das Ganze ja trotzdem weiter. Und was glaubt ihr denn, was der jetzt so gemacht hätte, wenn er weiter aufgelegt hätte?
3: Nix.
1: Ja, das befürchte ich auch. Ne?
3: Ich muss es einfach so sagen. Nix.
2: Muss es einfach.
1: Ja, er hatte keine Lust mehr. Nee, ich weiß.
3: Er hat irgendwann einfach vor ein paar Jahren schon gesagt, so richtig Bock hat er nicht mehr gehabt. Also hat er doch, wie du schon auch gesagt hast, eigentlich schon längere Zeit keine eigene Musik mehr produziert und irgendwann vor ein paar Jahren ja auch, letztes Jahr auch schon mal erzählt, dann sich aus der Medien etwas zurückgezogen, und als ich ihn Ende letzten oder Anfang dieses Jahres gefragt habe, noch zu Lebzeiten, ob er denn auch bei der Mayday dabei ist oder so, hat er dann schon mal gesagt, nö, also als Gast gerne, aber nicht mehr hinter den DJ-Pult. Also irgendwie hat er da, glaube ich, keine Motivation mehr gehabt, deswegen alles gut. Wie alles hat im Leben alles seine Zeit, und vielleicht hat er einfach irgendwann keine Lust mehr gehabt, da aktiv zu sein.
1: Ja, auch schwer zu ergründen, warum das jetzt gelegen haben könnte, ist dann halt einfach so.
3: Ja.
1: Ja.
2: Ja.
1: Wir haben so wenig geschafft heute irgendwie. Wir haben jetzt nämlich
2: geschafft? Das hört sich an wie auf dem Amt. Wir müssen noch ein paar Anträge abarbeiten.
3: Wir wollten halt 500 Stück spielen.
1: Ja, eigentlich schon.
2: Ach so, das hätte man vorher sagen. Da sind wir Spezialisten drin. Wir haben ja mal.
3: Das können wir.
2: Wir haben bei, was war das noch? Radio Tox, oder? Hieß da dieses Vorlauf? Ja, da gab es da so eine.
3: Der Gegenpol.
1: Bevor Radio, mit dem Radio X sich um die Frequenz.
2: Genau.
3: Wir hatten zuerst auf den Radio Tox gesetzt.
1: Ach so. Ah.
3: Also,
2: so.
3: Deswegen fanden wir. Naja, egal, das lassen wir jetzt. Wir haben also auf den Loser gesetzt, anscheinend oder so.
1: Nee, wir haben euch ja aufgenommen.
3: Ja, alles gut, wunderbar, danke. Dankeschön. genau. Aber was wir auf jeden Fall konnten, das haben wir auch im Dreikönigskeller, den wir vorhin schon mal erwähnt haben, auch oft genug geübt. dass man auch mehr als zwei Stücke gleichzeitig spielen kann, ne? Also auch drei, vier, fünf Stücke gleichzeitig. Mhm. Also deswegen, wenn wir jetzt heute hätten 500
2: das hätten wir hinbekommen.
3: Sollen, das hätten wir in der Stunde hinbekommen.
2: Hättest du sagen müssen, dann hätten wir auch mehr Material mitgebracht.
3: Ja. Dann hast du halt am Schluss null hörende Gäste, aber...
2: Und auch null zahlend. Wie so oft bei unseren Partys.
1: Ja, genau. Oh, ihr seid, es stapelt schon wieder so tief.
2: Naja, ja, das gut. Stimmt schon.
3: Wir sind tief. Das Ding, wir sind einfach extrem
0: schlimmer.
3: Wir sind so deep. Also ich meine,
2: wir malen das uns im Alter schon recht schön eigentlich.
3: Tiefer geht's gar nicht mehr. Das ist auch gut so.
2: Wie viele zahlende Gäste gab es im Gambrinus? Drei?
3: Nein, fünf.
2: Fünf sogar, oh.
3: Fünf mal fünf Mark waren 25 Mark. Die Hälfte haben wir bekommen, sind 12,50 Mark. Bei fünf DJs waren es 2,50 Mark pro Person. Wir waren fünf DJs und fünf zahlende Gäste.
1: Na, kein Wunder, dass das irgendwann keine Lust mehr auf Auflegen hat.
3: Kein Wunder, dass der Laden zugemacht hat. Das war nämlich dann der letzte Abend wahrscheinlich.
1: Naja, ihr habt euch ja dann schon nochmal gesteigert irgendwie in der darauf folgenden in der
2: Nacht.
3: Hatten wir dann sechs Gäste, ja, genau.
1: Ja, also im Rotary oder im
2: Rotary haben ja kaum mehr als sechs Leute gepasst.
3: Ja, vor allem hat keiner.
1: Ach, so ein Quatsch.
3: Keiner hat gezahlt. Ja. Keiner hat gezahlt, genau. Vor allem.
1: Ja, gut, ist Rotary auch nicht so wirklich gut eigentlich. Naja, lassen wir das. Wir machen jetzt nochmal, ich würde sagen, in den letzten 10 Minuten nochmal ein bisschen Musik.
2: Also ein Stück, mehr kriegen wir ja nicht in 10 Minuten.
1: Naja,
2: oder wir können auch 50 machen hier.
1: Wir haben eine extrem kurze Playlist, was daran liegt, weil wir so furchtbar lange Stücke gespielt haben heute. Und vielleicht spielen wir jetzt nochmal, in 10 Minuten könnte man ja irgendwie auch...
2: Drei Stücke spielen
1: drei
2: zum
1: Stücke
2: Beispiel.
1: Spielen, ja.
2: Ah, drei Minuten, denn so ein... Typisches Single-Format.
1: Ja, dann würde ich sagen, dann verabschieden wir uns vielleicht schon mal ein kleines bisschen.
2: Was?
1: Also jetzt hier.
2: Für die Nachrichten.
1: Für diese Sendung. Denn, wer die Sendung jetzt am Samstag hört, ja, und nicht die Wiederholung am Sonntag und auch nicht in +7, wo wir diese Sendung ja auch freistellen, der kann ja nachher gleich noch die Nachrichten dann noch ertragen und dann in der DJ-Nacht weiterhören, weil da legen wir dann etwas. Wie soll ich sagen?
2: Konsistenter?
1: Ja, das danke.
2: Also, ich glaube nicht. Ich glaube auch nicht, aber...
1: Oh, Ich wollte
3: noch einen Tipp aussprechen. Also, wer das heute toll fand mit uns, der hat ja noch die Möglichkeit, das morgen um 9 Uhr nochmal zu hören, ne? Morgen früh.
1: Ja, also auch ich schalte es vielleicht auch gleich frei, dann kannst du direkt nochmal hören.
2: Die ganze Nacht durch, bis morgen früh um 9
3: Uhr. Ich sitze morgen um 9 Uhr vom Radio und höre das nochmal an. Wunderbar, ich freue mich schon.
1: Ja, gut.
3: Klasse.
1: Also, jetzt... Die Zeit
2: rennt. Jetzt haben wir nur noch 2,5 Stücke.
1: Also, das war Diskokrach mit Bodo Elzel, mit Horst Senegal, mit Daniel Eichler und ja, Tanja war auch da.
3: Ist noch da.
1: Ist noch da. Aber Tanja ist für die DJ-Nacht da. Und die Miriam Schulte kommt ja auch noch für die DJ-Nacht und wir sagen jetzt erstmal.
2: Und der Frank, hoffe ich.
1: Und ach, der
2: El Donde Donde.
1: Donde Donde kommt wahrscheinlich auch noch später, genau. Also es geht gleich noch richtig zur Sache.
2: Ja. Konsistent zur Sache.
1: Und wir machen jetzt die letzten 8 Minuten, weil die haben jetzt noch mehr Zeit verquatscht. Also.
2: Wer hat ein Stück vorbereitet eigentlich?
3: Niemand.
2: Ja, wir sitzen alle hier. Wie soll das denn?
1: Doch, ich habe was vorbereitet.
2: Ach, du hast was vorbereitet.
1: Ich habe was vorbereitet.
2: Nur Profis sind wir heute. Wie schon immer.

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0: 23 Uhr die Nachrichten. In mehreren deutschen Städten haben erneut tausende Menschen gegen Rechtsextremismus demonstriert. Die Initiative Prüf hatte bundesweit zu Protesten aufgerufen. Sie fordert die Prüfung eines Verbotsverfahrens für Parteien, die vom Verfassungsschutz als rechtsextrem eingestuft werden. Die größte Kundgebung gab es in Berlin. Dort zogen etwa mehrere Protestzüge in einem Sternmarsch zum Roten Rathaus. Der Verein Campact sprach von rund 30.000 Teilnehmenden. Zahlen der Polizei liegen noch nicht vor. Auch in Düsseldorf und Hamburg gingen laut Veranstaltern mehr als 20.000 Menschen auf die Straße. In München und Bamberg waren es rund 16.000 Teilnehmende. Dabei wurden vereinzelt auch Rufe nach einem Rücktritt von Kanzler Merz laut. Größere Kundgebungen gab es außerdem in Leipzig, Erfurt, Hannover, Stuttgart und Mainz. Auch in Magdeburg waren eine Woche nach der Landtagswahl, bei der die AfD mit 43,8% der Stimmen gewonnen hatte, mehr als 1.000 Menschen auf der Straße. Der Kreml hat ein Treffen zwischen dem russischen Staatschef Putin und Ukraines Präsident Selenskyj beim diesjährigen G20-Gipfel ausgeschlossen. Kreml-Sprecher Peskow sagte der Nachrichtenagentur AFP wörtlich, das sei unmöglich. Wenn, dann sei Präsident Putin zu einer Begegnung in Moskau bereit. Der G20-Gipfel findet im Dezember in Miami statt. Zuvor hatte sich Selenskyj in einem Interview mit der Deutschen Welle zu einem Treffen beim Gipfel bereit erklärt. Der Leiter des Präsidialamtes, Budanov, sagte im Gespräch mit Journalisten, die Ukraine bereite sich auf eine Fortsetzung der Verhandlungen unter Vermittlung der USA im kommenden Monat vor. Auch Kreml-Sprecher Peskow teilte mit, er gehe von einer baldigen Fortsetzung des Dialogs zwischen den drei Ländern aus. Die letzten Unterredungen zwischen Russland und der Ukraine fanden im Februar ebenfalls unter Vermittlung der USA statt, blieben jedoch ergebnislos. Durch die vorsorgliche Abschaltung einer Pipeline in Saudi-Arabien werden weltweit steigende Öl- und Treibstoffpreise befürchtet. Über die Leitung wurde Öl vom Persischen Golf zum Roten Meer transportiert. Sie diente als Alternative zur blockierten Straße von Hormuz. Die Pipeline war durch Drohnen beschädigt worden, die aus dem Irak gestartet wurden. Die Führung in Bagdad teilte mit, es seien Abschussvorrichtungen an der Grenze zum Iran gefunden worden. Im Irak gibt es mehrere mit dem Iran verbündete Milizen. Der iranische Präsident Pezeshkian stellte eine Öffnung der blockierten Straße von Hormuz in Aussicht. Dafür müsse die US-Armee ihre militärischen Aktionen gegen sein Land einstellen, sagte Pezeshkian dem Sender India Today. Wegen des Vormarsches der Houthi-Rebellen hatte der saudische Kronprinz bin Salman den US-Präsidenten um militärische Hilfe gebeten. Das dänische Filmdrama Woman Unknown hat den Goldenen Löwen für den besten Film bei den 83. Filmfestspielen in Venedig gewonnen. Der Film von Regisseurin Mae El-Tuki handelt von einer jungen Hausmagd, die nach dem Zweiten Weltkrieg ihre vorherige Beziehung mit einem deutschen Soldaten geheim hält. Die Hauptdarstellerin Mathilde Arcel gewann den Preis als beste Darstellerin. Als bester Schauspieler wurde der US-Amerikaner John Malkovich für den Film Wild Horse 9 ausgezeichnet. Der große Preis der Jury für den zweitbesten Film ging an Possible Love von Regisseur Lee Chang-dong. Die zuvor viel diskutierte Dokumentation NASA über das militärische Vorgehen Israels im Gazastreifen erhielt den Spezialpreis der Jury. In der Fußball-Bundesliga gab es folgende Ergebnisse. 1. FC Köln, Werder Bremen 1:1, SC Freiburg, Borussia Mönchengladbach 5:0, Borussia Dortmund, SC Paderborn 3:0, FC Augsburg, Bayer Leverkusen 2:2, Mainz 05, Eintracht Frankfurt 1:3 und 1899 Hoffenheim, VfB Stuttgart 2:1. Die deutschen Basketballerinnen haben das Halbfinale der Weltmeisterschaft in Berlin gegen Frankreich mit 64:86 verloren. Damit spielen sie morgen gegen Spanien um die Bronzemedaille. Im Finale steht Frankreich den USA gegenüber. Das Wetter, in der Nacht im Süden klar, vom Nordwesten in die Mitte und nach Osten sich ausbreitender Regen, Tiefstwerte 16 bis 7 Grad, morgen südlich der Donau, locker bewölkt und trocken, sonst stark bewölkt, zeitweise Regen, im Westen und in der Mitte mitunter kräftig, Höchsttemperaturen 19 bis 23, am Oberrhein bis 26 Grad. Das waren die Nachrichten.
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